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0: Zeg je nog nebenbei, dass dir noch ein Bügel, ja, bei deinen Brillen fehlt.
1: Genau.
0: Ja, das hängt das auch damit zusammen.
1: Ja, da habe ich heute halt eine Augengläser mit einem Bügel und die schmutzigen Finger auch noch. Ja, ich habe nämlich Luft aufgepumpt beim Reifen, gell, beim Fahrradl.
0: Ja.
1: Und das ist neben mir einer, der hat auch Luft aufgepumpt.
0: Ja.
1: Und der hat auch, was die mit diesem riesen Kompressor gearbeitet und schaut da so lange auf meine Taschen. Und da steht hier oben, was die Radio Helsinki 92,6. Jetzt hat der 92,6 eine Tür reingelassen, gell. Und das hat natürlich.
0: Um Gottes Willen.
1: Sein Reifen war schon so groß, gell.
0: Hast du ja Glück, dass du mit dem Leben davon gekommen bist.
1: haben wir Glück gehabt, ja. Ja. Gut. Servus, Wolfram.
0: Servus, Erich.
1: Willkommen zu Pythagoras. Sonntag 21.02 Uhr haben wir schon. Und ja, ich habe gleich, weil ja unsere Pinguine, das Pinguin Café Orchester zurzeit
0: Urlaubt.
1: Sommerpause haben, habe ich eine Platte gesucht. Irgendwie komme ich halt bei den Pinguinen nicht weg. Da gibt es ja

Oma von den Nitz, Wolfram, halt die fest, die heißt Pelikan und Pinguin. Ja, singen schon. Hörst du?

0: hier zu hören bei Radio Helsinki auf 92,6. Willkommen zu Pythagoras. Zum heutigen Thema, Wolfram, gell?
1: Eines der Themen.
0: Frage und Antwort.
1: Frage und Antwort ist mir ein Bedürfnis anzusprechen, denn es gibt keine klare Grenze zwischen Frage und Antwort. Denn so manche Frage ist schon eine Antwort und so manche Antwort ist mehr eine Frage.
0: Ja.
1: Wie war die Woche?
0: Wie war die Woche? Ja, ich war ja in den letzten Tagen jetzt in den Bergen, Obersteiermark, da St. Lamprecht der Gegend. Herrliche Gegend, Wolfram.
1: Mhm.
0: Wetter war auch mixed, also Wetter war auch ein bisschen so, gell? Gestern am Abend.
1: Hast mitgebracht einen Regen ins Studio.
0: Aber ich habe gehört, dass gestern in Graz auch geregnet hat.
1: Ja.
0: Also ohne Gewitter, also nur den Regen ohne Gewitter. So war es ein bisschen. Aber es ist auch schön, wenn man so in einer gemütlichen Hütte mit lauschigem Kachelofen, mit lauschigem Feuer sitzen kann, dann ist es ja angenehm.
1: Wenn die Hütte so gebaut ist, dass man den Regenmantel ausziehen kann.
0: Genau. Das war eine sehr gemütliche Hütte.

0: Und in den Bergen ist es halt fein irgendwie, wenn man so seine Stille hat und seine Ruhe und ein bisschen plätschert der Regen an die Hütte, prasselt an die Hütte.
1: Und die Stimmung, könnte man die auch musikalisch vielleicht zum Ausdruck bringen, die du dort erlebt hast?
0: Ja, die Musik, die du da mit hast, klingt ein bisschen wie, oder was ist, ich spiele, bevor wir zu dieser Musik kommen, ja, das Bordoni kommen, Wolfram hast ja die unsere Freunde mitgebracht. Aber ich spiele nochmal was von den Nits, weil die singen auch von einem Mountain Chan. Und das ist eine interessante Nummer. Die spiele ich dir jetzt einmal vor, Wolfram. Das ist nämlich so eine Nummer mit Höhepunkt. Das habe ich sehr gerne in Platten. So eine Spannung aufbauen und sich dann einmal wirklich entladen. Und zwar die Nits noch einmal zu hören. Sie singen von Mountain Chan.

0: Trauma, oder? Die Nits einfach eine super Nummer. Die haben so eine feine Geschichte. Das ist die erste Platte, die ich von den Nits erstanden habe. Wegen den Dutch Mountains, das ist die, diese Nummer drauf, die bekannte. J.O.S. Days und In the Dutch Mountains. Und das wäre ein Titel für mich, sehe ich gerade, nämlich One Eye Open. Wegen meiner einbügeligen Brille. Aber es ist witzig, man könnte zum Beispiel da rasieren, was die so auf der einen Seite kann man da
1: ohne ganz die Brillen abzunehmen.
0: Genau, das ist sehr praktisch.
1: Vorbei hinauf rasieren, wo eh kein Bart mehr wächst. Aber man kann schwungvoll einsteigen mit dem Rasiermesser von oben.
0: Genau. Und man kann sich da kratzen am Ohr, ohne dass da ein Bügel ist. Das ist irgendwie ganz interessant. Das ist einmal eine neue Erfahrung, eine einbügelige Brille. Viele haben mich schon gefragt, ob das eine Sparbrille ist, was denn nur.
1: Ob das überhaupt jetzt modern wird.
0: Vielleicht ist es modern, genau. Ja. Man kann mit der Brille auch schlafen, was denn? Auf der einen Seite kann man da super schlafen, ohne dass sich der Bügel verbiegt.
1: Herrlich.
0: Ja. Ja, das muss man alles mal ausprobieren. Aber die Frage heute in Pythagoras, das Thema Frage und Antwort. Und der Wolfram hat mir was gefragt und ich bin ihm noch eine Antwort schuldig.
1: Genau.
0: Dann lassen wir mal die Nits. Ich mache nur Gusto auf die Nits. One Eye Open. Aber ich spiele jetzt was, was nämlich jetzt zu der Frage passt. Der Wolfram hat mich gefragt, wie war es auf den Bergen? Und die Antwort gebe ich musikalisch. Also ich bin nicht so Freund von Worten, aber Musik drückt es besser aus, finde ich, wie es am Berg war, nämlich Bordonikum.

0: Ja, das war das Bordunicum, so der Name der Gruppe. Sie besteht aus den drei großartigen Musikern: Christian Bakanitsch auf dem Akkordeon, Sepp Bichler auf dem Dudelsack und Eddie Lewis auf dem Cello. Bordunicum ist eine Wortbildung aus Unikum, also vielleicht so wie einzigartige, unverwechselbare Gruppe. Und Bordun ist ein Begriff in der Musik für eine Gruppe, eine ganze Gruppe von Instrumenten, die eine starre Begleitung haben. Also zum Beispiel der Dudelsack. Also wo die Harmonie nicht gewechselt wird, sondern auf einem feststehenden, durchgehenden Ton eine Melodie aufgebaut wird. Du spielst ja noch was, gell?
1: Genau, lass mal die nächste Nummer gleich laufen.

0: Und erstens, Wolfram, eigentlich ist auch in der Musik das Frage und Antwort. Er fragt und
1: ja. Es ist auch interessant, dass wir jetzt dieses Beispiel hören, weil es untypisch ist für das, was ich vorher erklärt habe. Das ist vielleicht eines der wenigen Beispiele auf der Platte, die nicht im Bordun-Stil gebaut sind, wo auch Harmoniewechsel gemacht wird. Aber diese musizierfreudige Gruppe spielt natürlich andere Sachen auch als nur Bordun-Stückeln.

0: Das ist großartig.
1: Ja, das war Bartonikum.
0: Bartonikum mit Christian Bakanitsch, Sepp Bichler und Eddie Lewis.
1: Genau, Eddie Lewis am Cello, Christian Bakanitsch am Akkordeon und Dudelsack, Sepp Bichler. Zu hören in Pythagoras, gell? Immer sonntags 21 Uhr. Bis 22 Uhr haben wir unsere Einschaltstunde.
0: Jawohl.
1: Ich gebe dir mal die CD wieder, Wolfram.
0: Auch in Schaltjahren.
1: Auch in Schaltjahren?
0: Auch in Nicht-Schaltjahren.
1: Genau. Ja, und wer passt besser zu Bartonikum als die Hilary Hahn?
0: Ja, weil sie wirklich kontrastiert. Sie hat überhaupt keinen Dudelsack bei sich und auch kein Bartonikum.
1: Genau, sie kontrastiert. Und lassen wir mal die zwei Menuette sich gegenüberstellen. Ha? Aus der Partita Nummer 3, da haben wir nämlich jetzt ausgesucht das Menuett 1 und Menuett 2. Da hören wir mal rein. Hilary Hahn.

0: Dem ist nichts hinzuzufügen.
1: Genau.
0: Ich habe mir oft gedacht, wenn man so ein Stück spielt, könnte man eine Radiopause auch machen. Wäre da nicht der Fall, dass manche erst jetzt zuschalten? Also das wäre unfair gegenüber denen, die kommen direkt in die Pause, wissen nicht, warum sie da stattfindet. Aber jeder, der jetzt die Hilary gehört hat,
1: der weiß, warum die Pause war.
0: Warum die Pause jetzt eigentlich eine Berechtigung hätte, eine Nachdenk-

0: Hause.
1: Genau genommen war es ja, das war ja nicht mehr nur mit 1-2, sondern 1-2-1. Eigentlich Sandwich-Bauweise, oder? Haben wir damals schon, der Bach hatte schon ein Sandwich.
0: Bach war ein Sandwich-Liebhaber.
1: Ja, Menuett 1 da Capo heißt es immer so schön, gell? Irgendwas wollte ich noch sagen. Wegen der Pause, genau. Ein groß geschätzter Dirigent, der Franz Welser Möst, hat ja mal gesagt, er findet es am genialsten, wenn nach dem letzten Schlussakkord von einem Konzert oder so nicht gleich geklatscht wird, sondern eben diese Pause. Mhm. Da ist, weil das eigentlich wirklich von einer Ergriffenheit zeugt, glaube ich. Wenn die Leute einfach so noch bewegt sind vom Stück, dass sie nicht fähig sind, da diesen, ich finde es ja einen grausligen Ton oft, das ist Geklatsche, ich mag es
0: ja
1: nicht.
0: Ja, ja.
1: Ich hätte ja eher andere Applaus. Ich
0: hätte zum Beispiel sein. Würdest du gerne?
1: Ich hätte sein, zum Beispiel, so, nach, so, einer, ja, nach einer
0: oder,
1: Pause.
0: Oder so Reifen am Fuß. Ne?
1: Wie die Grillen, gell? Wie die Grillen.
0: So irgendwas, ja.
1: Reifen am Fuß. Ja, Wolfram, ich hätte ein Rätsel für dich, ein Filmrätsel. Ja. Ich möchte heute einen kleinen Exkurs machen in die Welt des Films, weil das passiert im Radio viel zu selten, dass man mal wieder einen Film
0: anzeigt.
1: Einen Film zeigt im Radio. Haben wir ja schon gemacht, ganz einen Stummfilm. Aber heute hätte ich einen Auszug, ganz kurz noch, von einem Film, ein Lieblingsfilm von mir, den ich glaube, den habe ich 8-mal gesehen im Kino. Achtmal im Kino. Im Fernsehen noch nie. Das ist irgendwie, das war ganz sonderbar. Aber erzähl dir noch. Ich spiele einmal die Szene vor und auch unsere Hörer sind gebeten. Sag mal so, sind gebeten. Nein, verlassen tut es dich nicht, Wolfgang. Ich sage immer, du hast nur nicht im Zugriff. Du hast wahrscheinlich hast es eh. Das ist, ich glaube nämlich wirklich, wenn man was nicht gleich weiß, dass man es nicht vergessen hat oder nicht weiß.
0: Ja, es gibt ja so verschiedene
1: Gedanken.
0: Psychologische Theorien von Nebenbewusstsein.
2: Seine angeborenen Krankheiten brechen seine Knochen wie Kristall. Deshalb sind seine Möbel gepolstert. Schon ein normaler Händedruck kann ihm die Mittelhand brechen. Er verlässt seit 20 Jahren so gut wie nicht mehr das Haus. Die Zeit hat nichts geändert. Amelie flüchtet sich noch immer in die Einsamkeit.
1: Das war die Lösung jetzt eigentlich. Die fabelhafte Welt der Amelie war das.
0: Ja.
1: Oder ist es? Ja, sehr fantasievoller Film, sehr schöne Musik. Sehr schöne Musik. Zum Beispiel, was haben wir da noch für schöne Stelle? Ich mache das nämlich wirklich gern. So einen Film nur tonmäßig aufzuzeichnen und daheim dann so im Bett liegend mit geschlossenen Augen noch einmal ablaufen zu lassen.
0: Film mit der schwarzen Augenbinde anschauen.
1: Genau. Das ist, gerade bei der Amelie ist es ideal, weil die Erzählstimme erzählt immer, gell? Das ist schon krass. Das hat was, so Kino im Kopf eigentlich.
0: Das ist ja das Tolle, einen Film kann man immerhin noch mit der Augenbinde anschauen, aber zum Beispiel ein Hörrätsel könnte man nicht mit dem Ohrenschutz.
1: Genau.
0: Hören, das ginge nicht. Aha.
1: Wir haben so ein paar Akkordeons ausgepackt, ausgeborgt oder ausgepackt.
0: Kennst du diese Frage, was ist näher, London oder der Mond?
1: Näher?
0: Ja.
1: Oder ist der Berg hinten höher als
0: vorne? Als vorne. Mir hat es jetzt jemand gefragt, ist London näher als der Mond? Und ich sage, natürlich ist London näher als der Mond.
1: Von wo
0: eigentlich? Und ja, der Beweis dafür ist, dass er den Mond mit freiem Auge sieht, London oder nicht.
1: Das ist gut. Das ist sehr gut. Und zum Beispiel am Schlossberg, da sieht man den Mond ja auch sehr gut, wenn es so Nacht ist. Gell? Und da haben sie letztens wieder zwei getroffen. Gell? Kannst du dich erinnern, Wolfram? Der Newton und der Huygens, die haben da oben wieder diskariert. Das ist unglaublich, was die immer da zum Brennen haben am Schlossberg. Aber der Schlossberg, der animiert einfach zu Gedankenreisen, oder?
0: Das kann man sagen.
1: Wir laden die Hörer ein von Pythagoras. Treten sie uns, also wie sagt man, wir laden sie ein, mit uns eine Reise zu machen auf den Schlossberg.

0: Berge und belauschen sie dort Newton und Huygens. Das ist noch, da reden sie noch, gell? Das haben noch gar nicht angefangen. Die haben noch gar nicht angefangen. Und ich glaube, da oben reden sie noch. Boah, da haben sie richtiges Gewitter da oben, oder? Oh. Ah, jetzt wird's besser, das Gewitter. Jetzt wird's besser. Ah, schau, ist schon wieder schön, gell?
1: Hallo, Herr Huygens. Kommen Sie her, Herr Huygens. Hab Sie sofort gleich erkannt.
2: Ich kann nicht hinkommen, ich bin da mit meinem Schaffelwasser.
1: Ja. Ja.
2: Stecke ich fest.
1: Ja, ja.
2: Kommen Sie her, Herr Huygens. Keine Ahnung. Sie hängen irgendwie an Ihren Korpuskeltheorien fest. Aber wissen Sie, Wissenschaft ist hauptsächlich Intuition. Wenn ich da meine Füße bade und die Wasserwellen erlebe und spüre, ja, dann habe ich die richtige Vorstellungskraft, auch das Licht als eine Welle zu begreifen. Ja.
1: Oder, Herr Huygens, darf ich Christian zu dir sagen? Wenn wir sehen,
2: da kannst du ruhig sagen, ja.
1: Du hast mich ja erkannt, oder?
2: Ja, natürlich.
1: Weißt du, wer ich bin überhaupt?
2: Ja, du bist der Isaac Newton.
1: Ja, genau. Ja. Und wir sind ja eigentlich im selben Bereich. Du bist ja auch in der Lichttheorie unterwegs. Habe ich schon gelesen bei deinen Aufsätzen.
2: Ja.
1: Aber ich bin da nicht ganz auf deiner Seite. Ich sage dir das, Christian. Weil ich glaube ja, dass Licht aus Teilchen besteht. Das sieht man ja überall.
2: Das würde ja beim geringsten Wind würde es ja finster werden. Wenn Wind im Licht sich auftaucht, dann würde diese Teilchen wegblasen wie nichts.
1: Ja, aber darum sind die auch so leicht. Aber das ist ja wieder ein anderes Kapitel. Ich glaube nämlich, dass das Licht Teilchen und aus Teilchen besteht, weil, ja, das ist ja ganz klar. Schau dir den Fotoeffekt an. Eine Welle kann ja nie aus einem Objekt was rausschlagen. Aber die Lichtteilchen, die schlagen aus dem atomaren Verband, da machen sie wieder freie Elektronen. Und das erklären wir mal mit deiner Welle, mit deinem Fußball oder mit deinem Schaffel.
2: Ich glaube, du willst dich lustig machen.
1: Na, du, ich respektiere ja deine Theorien, aber trotzdem...
2: Ja, du glaubst also, dass diese Korpuskeln herumfliegen in der Luft und Materie löchrig schlagen.
1: Na, schau dir mal den Sonnenuntergang an da. Am Schlossberg sieht man eh so
2: schön.
1: Deshalb
2: bin ich ja raufgegangen.
1: Und jetzt, wenn die Sonne untergeht, schau dir das an, was da sich abspielt. Das sind keine Wellen. Glaub mir.
2: Ach so.
1: Da im Wasser sind das natürlich Wellen, aber das ist ja wieder ganz andere Materie.
2: Also diese sanfte Ausbreitung in der Natur und das alles, das erklärst du dir aus materiellen Teilen.
1: Ja, ich bin halt materiell aufgewachsen, was soll ich machen? Ich bin halt davon überzeugt.
2: Das wird es sein, ja.
1: Ja, schau, selbst in deinem Fußball da, mit den Wellen, wo du mir sagst, da schwimmen ja schon die Fusel herum. Das sind ja auch irgendwo Kapustel, oder?
2: Da muss ich dir zum Teilchen schon recht geben.

0: Ja, wenn das jemand vorkommt wie Filmmusik, dann zu Recht, weil das ist Filmmusik. Oder eigentlich von einem Filmmusikkomponisten von Georges Delerue, der ganz interessante Musik macht. Ja, Wolfram. Es ist wieder mal Zeit. Weißt du für was, Wolfram? Für eine kurze.
1: Werbeeinschaltung.
0: Richtig.
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kommt es heute auf den Tisch. Aus den Bergen, rein und klar, sprudelt es in den Mündern zwar. Hören Sie, es klingt so.

0: Ja, das war sie wieder. Die verpflichtende Werbeeinschaltung bei Pythagoras.
1: Es kommen immer wieder Beschwerdebriefe an unsere Redaktion, dass wir zu wenig werben.
0: Nee. Ob es Werbung zu Pythagoras-Zeiten auch schon gegeben hat? Wie haben die geworben? Damals auf Steintafeln oder so? Oder was hast du denn da für Prospekte gekriegt dann?
1: Die haben sicher geworben. Sie haben sicher für frische Hypotenusen und, und Katheten.
0: Genau. Geworben. Und die schlanken Katheten, genau. Wolfram, du hast ja da eine schöne Gruppe, der Alondra. Klingt super. Was ist das für eine Gruppe? Wer ist denn da alles dabei?
1: Alondra ist eine Gruppe, die sephardische Lieder interpretiert hat in den 80er Jahren. Also etwas vor dem Jubiläumsjahr. Nicht? 1592 sind die sephardischen Juden aus Spanien vertrieben worden und in den gesamten Mittelmeerraum abgewandert. Und die Musik haben sie sozusagen mitgenommen und haben sozusagen auch die spanische Sprache mitgenommen in die Türkei, nach Griechenland. Und ein solcher Sepharde ist auch in der Gruppe dabei, also Aaron Saltiel, mit dem ich schon in den späten 70er Jahren befreundet war. Und er ist sozusagen das authentische Mitglied der Gruppe. Dann noch Marie-Therese Escribano, eine spanische Sängerin, die in Wien lebt und heute hauptsächlich als Kabarettistin reist. Und ich, der ich damals eingeladen war, diese Gruppe zu begleiten auf der Gitarre und die Lieder mitzugestalten.
0: Die Nummer 5 habe ich ausgewählt?
1: Das ist ausgewählt Nummer 5, das ist Una Matica de Ruda.

0: Ja, also die Lieder der Sepharden sind eigentlich dann in den 90er Jahren sehr populär geworden, weil dann dieses 500 Jahre Jubiläum praktisch dieses historischen Datums war, wo die Sepharden von den spanischen Königen vertrieben worden sind. Und eine ganze Reihe von Gruppen und auch berühmtere Leute, so wie Jordi Savall und so weiter, haben sephardische Lieder interpretiert. Es war für uns eine spannende Zeit, weil wir zum Teil das Material vom Aaron Salkiel, der in Graz lebt, eine psychotherapeutische Praxis jetzt betreibt, zum Teil die Lieder vom Aaron bekommen haben, der sie noch aus seiner Kindheit von der Großmutter zum Teil gelernt hat oder von seinem Vater in der Türkei. Und zum Teil haben wir sie aus Bibliotheken im slawischen und Mittelmeerraum gefunden und eben in dieser Art bearbeitet.
1: Spielen wir noch eine, oder?
0: Ja, was hast
1: die
0: du dir noch
1: Nummer 8.
0: Das mit den 18. Ja, das ist so eine kleine Ballade. 18 años tengo. Ich bin 18 Jahre alt. Und da geht es eben auch um eine Liebesgeschichte, wie immer in diesen Liedern.

0: Pythagoras, wie der damals geschrieben hat.
1: Ja, ich glaube, dass man ihm diese schwierigen Aufgaben nicht gestellt hat, die er selbst erst erfunden hat. Oder?
0: Meinst ja, du, die hat er noch nicht gehabt.
1: Also, okay. Also so vorpythagoreische Lehrsätze.
0: Ja, also irgendwas, er wird wohl auch Mathematik-Schularbeiten geschrieben haben. Aber wie es bei einer Mathematik-Schularbeit vielleicht zugangen ist, das hören wir jetzt, ja? Kurz mal rein.
2: Was? Vielleicht.
1: Du meinst das Klangvolumen?
2: Ja, sicher.
1: Ja, danke.

0: Ja, das war ein Wiegenlied, gesungen von Marie-Therese Escribano. Ich hatte das Vergnügen, sie zu begleiten. Eigentlich schon das Schlaflied, aber wir haben vielleicht auch noch für was anderes Zeit. Aber man konnte es schon benutzen, um den Schlafanzug zu beschlüpfen. Die Schallplatte ist erschienen bei Extraplatte. Alondra, Cantigas, Sephardis.
1: Die, eigentlich haben die Deniz, Wolf haben Deniz haben auch ein Schlaflied gemacht.
0: Ja.
1: Deniz haben gerade auch ein Schlaflied gemacht.
0: Das gehört dann auch angeschlossen an das.
1: Genau genommen.

0: Ja, den Nitz wünsche ich schon mal gute Nacht, gell? Wir schließen uns dem Wünschen gleich an, wenn jemand schlafen gehen mag. Also das ist ja frei, das ist ja keine Verpflichtung, gell? Nach Pythagoras schlafen zu gehen, oder?
1: Absolut nicht.
0: Also wer will, kann jetzt natürlich auch noch zum Wiesler.
1: Manche stehen jetzt erst auf und gehen zum Wiesler.
0: Genau, gerne bin tanzen rüber. Die anderen können schon wieder schlafen. Genau.

0: Wie fühlst du dich schon wieder, Woche?
1: Mhm.
0: Aber es ist Gas, gell? Wenn man so müde ist, meine ich. Es ist
1: unbedingt.
0: Das ganz gern. Ja, da. Kax bis die Kuss kommt auch schon wieder.
1: Unsere Freunde Tom und Kerry, nicht Tom und Sherry, genau. Sondern Tom und Kerry.
2: Guten Morgen, Tag.
0: Genau. Wolfram, servus, wünsche noch.
1: Dir wünsche ich eine schöne Woche.
0: Dir auch schöne Woche.
1: Wir hören uns. Hören. Genauso.
0: Genau, und wir hören uns wieder nächsten Sonntag, 21 Uhr, auf Radio Helsinki.

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0: auf der Insel während der letzten Jahre verändert hat und woher unsere InterviewpartnerInnen ihre Energie ziehen, um trotz immer widrigerer Bedingungen weiterzumachen. Ihr könnt die vollständigen Einzelinterviews auf der CBA im Podcast von unten Einzelbeiträge jederzeit nachhören. Im Laufe der nächsten Wochen werdet ihr bei Radio Revolt den gesamten Beitrag zum Tag mit Ibai Abide Asa hören, indem wir detaillierter auf die Camps auf Lesbos eingehen. Damit sind wir am Ende unserer Von unten im Gespräch Ausgabe angelangt. Aus dem Funkhaus verabschiedet sich Lili. Bleibt solidarisch und wir hören uns.
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Willkommen zur Sendung Leuchtturm Orientierung in Wissenschaft und Technik. Mein Name ist Franz Daschl und ich geleite Sie als Physiker quasi durch Raum und Zeit. Heute mit dem Thema Wissenschaft und Weltbilder einst und jetzt. Wir werden von wissenschaftlichen Erkenntnissen alter Kulturen hören, von Mythen, Erfindungen, Entdeckungen, aber auch einen Blick auf die Weltbilder unserer heutigen Zeit werfen. Wissenschaft hat sich immer schon mit der Erklärung von Phänomenen beschäftigt, sei es der Lauf der Gestirne, die Kräfte und deren Wirkungen oder sichtbare und unsichtbare Phänomene in unserer Umwelt, die unser Leben beeinflussen. Und manche dieser Entdeckungen und Erklärungen der Welt wollen wir in dieser Sendung durchleuchten und den Bogen von den Weltbildern der Urzeit, Steinzeit und davor bis hin zu den heutigen Weltbildern und Welterklärungen sowie den dazugehörigen Forschungseinrichtungen bilden. Seien Sie also offen für neue Erkenntnisse. Wir werden uns gleich am Anfang die Astronomie und Himmelsbeobachtung anschauen und versuchen hier ein Bild der Vergangenheit, wie das in früheren Zeiten war, zu bekommen.

fangen wir bei der Astronomie und Himmelsbeobachtung in der Frühgeschichte an. Tägliche und jahreszeitliche Veränderungen am Nachthimmel faszinierten wahrscheinlich seit eh und je die Menschen. Die hatten ja zu früheren Zeiten auch genügend Möglichkeiten. Sie hatten noch keine Lichtverschmutzung und keine Massenmedien, Internet oder die Hektik unserer Zeit. Bereits im 4. Jahrtausend vor Christus, also vor ungefähr 6000 Jahren, gab es nachgewiesene Forschungen über die Bewegung der Gestirne am Himmel, wie uns Ausgrabungen und Überlieferungen bestätigen. Früher orientierten sich die Menschen, ob als Nomaden oder als sesshafte Bauern, immer an den Gestirnen. Sie verbanden insbesondere mit dem Lauf von Sonne, Mond und den Planeten Venus, Mars, Jupiter und Saturn Glück und Unglück ihrer Lebensumstände. Der Zusammenhang des Überirdischen mit den Gestirnen wurde durch die Festlegung von Gestirnen als Götter in diversen Religionen sichtbar. Dieser Glaube, heute noch in der Astrologie verbreitet, führte zum Wunsch der Vorhersage bestimmter Konstellationen am Himmel, insbesondere von Mond- und Sonnenfinsternissen. Genaue Aufzeichnungen und andere Formen der astronomischen Vorhersage machte damit die Astronomie zur ersten anerkannten Wissenschaft.

die Klänge, die sie übrigens vernommen haben, waren Gläser, die gespielt worden sind mit einem feuchten Finger. Da war ein ganz ein toller Künstler, den ich neulich gesehen habe, in der Altstadt. Der hat eben genau dieses Spiel mit den Gläsern hier gemacht. Da habe ich mir gedacht, das passt sehr gut zur Astronomie. Unabhängig davon werden wir uns über Klänge in einer der nächsten Sendungen unterhalten und damit auch das Geheimnis dieser Gläserklänge vielleicht entschlüsseln. Und nun zur Geschichte der Astronomie. Die Geschichte der Astronomie umfasst zeitlich die gesamte Kulturgeschichte der Menschheit. Die Astronomie entstand schon in oder sogar vor der Steinzeit aus der Einheit von Sonnen- und Gestirnsbeobachtung und kultischer Verehrung der Gestirne. Aus freiäugigen Beobachtungen des Sternenhimmels und seiner Zyklen entwickelte sich die klassisch-geometrische Astronomie, deren älteste Teilgebiete die Positionsastronomie und die Ephemeridenrechnung sind, also die Beobachtung, Aufzeichnung und Voraussage der Positionswerte sich bewegender astronomischer Objekte, bezogen auf einen bestimmten Ort und eine Tageszeit. Ephemeriden kommt vom Griechisch ephemeros und das bedeutet für einen Tag. Ephemeriden werden außer in der Astronomie auch in der Himmelsmechanik, der Astrogeodäsie, der Raumfahrt und in der Astrologie verwendet. In gedruckter Form liegen Ephemeriden als astronomische Jahrbücher oder für die Seefahrt als nautische Jahrbücher vor. Zu den frühesten astronomischen Drucken zählen die 1474 erschienenen Ephemerides Astronomicae des Regionauten Christoph Kolumbus, die er auf seinen Entdeckungsfahrten zur Navigation verwendete. Die Berechnung der Ephemeriden gehört zu den Leistungen der astronomischen Phänomenologie und ist heute Bestandteil vieler astronomischer Programme, die auch interaktiv im Internet verfügbar sind. Die astronomische Phänomenologie, also die Beobachtung und Deutung von Himmelsphänomenen, von Gestirnskonstellationen, von Auf- und Untergangspunkten von Himmelsobjekten, hat schon in der Jungsteinzeit die Menschen beschäftigt. Insbesondere manche Priesterastronomen beschäftigten sich sehr intensiv mit dieser Phänomenologie, was wahrscheinlich auch zur Ausbildung verschiedener Sonnen und anderer Kulte, zum Beispiel Planeten wie Venus, Mars, Mondkulte, geführt hat. Die Anfänge der Astrologie haben wohl in der Deutung von Himmelserscheinungen ihre Ursache. Seit wann kennt man Sternbilder? Schon vor Jahrtausenden versuchte der Mensch beim Betrachten des nächtlichen Sternenhimmels eine Ordnung in die Vielfalt der Sterne zu bringen. Bei vielen antiken Kulturen kannte man deshalb sogenannte Sternbilder. Das bedeutet Gruppen von hellen Sternen, die gemeinsam ein bekanntes Motiv formten. Die ältesten Abbildungen von Sternbildern sind auf Vasen aus dem Sumererreich aus der Zeit um 4000 vor Christus zu finden. Hier wird erstmals auch das Sternbild Wassermann beschrieben. Indische Astronomen hatten um 1700 vor Christus den Sternenhimmel in 27 Sternbilder eingeteilt. Und in Babylon entstanden um 450 vor Christus die 12 Tierkreiszeichen. In seinem Werk Almagest beschrieb der griechische Astronom Claudius Ptolemäus, der 100 bis ca. 170 gelebt hat, bereits 48 Sternbilder am nördlichen Sternenhimmel. Und genau diese griechischen Tendenzen werde ich jetzt aufgreifen, indem ich griechische Musik dazwischen spiele. Es war jetzt schon eine Menge Information über eben Sterne, Astronomie in den Zeiträumen vor Christi Geburt. Vielleicht kurz zur Erklärung der Sendung, Leuchtturm, Orientierung in Wissenschaft und Technik. Heute haben wir das Thema der Weltbilder und Wissenschaften einst und jetzt.
Die Beiträge sind chronologisch und thematisch geordnet und eine Zeitlinie wird sich quasi als roter Faden oder Zopf oder Strang, wie es mir meine Frau Elke aufgrund ihrer Erfahrungen der Biografiearbeit empfohlen hat, abwickeln. In diesen Faden eingewoben werden dann von mir sogenannte Soundspots, also das akustische Gegenstück zu Spotlights, mit Beiträgen zu speziellen Themen, Personen, Ideen und Hintergründen gebracht. Weitere Stränge, die jetzt noch kommen werden, sind Mythologie, dann die Astronomie noch einmal und natürlich die neuen Forschungen, wo wir wirklich die aktuellsten Forschungsergebnisse sogar aus den letzten Wochen und Monaten besprechen werden, die ebenfalls zu einer Deutung des Weltbildes oder einer Änderung des Weltbildes führen oder führen können. Nun aber zu Musik, und was passt hier besser als griechische Musik, die ich gleich starten werde.

Und nun zum Thema Mythologie und Weltbilder. Mythen erklären die Entstehung der Welt. Die Vorstellung eines kosmischen Eies finden wir im chinesischen, japanischen, indonesischen, polynesischen, indischen und afrikanischen Mythen. Es gab noch keine Trennung von Himmel und Erde, keine Trennung von männlichem und weiblichem, kein Oben und Unten, keine Dunkelheit und Licht. Das Ei verkörperte eine vollkommene Ganzheit. In anderen Mythen finden wir am Beginn ein völlig undefiniertes Chaos. Ordnung entsteht hieraus erst durch einen göttlichen Schöpfungsakt. Die Welt wird dabei häufig nicht auf einen Schlag, sondern schrittweise geschaffen. Manchmal zeigen sich Übereinstimmung moderner wissenschaftlicher Erkenntnisse mit den Aussagen der Bilder bzw. der bildhaften Sprache der Mythen. Wir werden im Laufe der Sendung noch davon hören. Wie kam es dazu, dass der Mensch einen Mythos erfand und das überall auf der Welt? Der Mensch ist offenbar von Natur aus neugierig. Er sucht stets nach Erklärungen, weshalb etwas so ist, wie er es wahrnimmt. Wenn ihm keine einfache Antwort einfällt, dann müssen eben mythische Wesen, Götter oder dergleichen herhalten. Die Überwindung einer gewissen Urangst, die sich aus der Erkenntnis des eigenen, unüberwindbaren Todes ergibt, und die Hoffnung auf ein weiteres, besseres Leben nach dem Tod, fördert diese Mythen. Mythen sind in der modernen Welt nicht ausgestorben. Die faschistischen Ideologien, aber auch andere Machthaber, Ideologien, Religionen haben im 20. Jahrhundert sehr viele Mythen neu auferstehen lassen.

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Ja, wir haben die entsprechenden astronomischen Voraussetzungen der wissenschaftlichen Forschung schon gehört in der vorgehenden Erklärung und versuchen wir uns jetzt den einzelnen Ländern zuzuwenden. Die Astronomie in Indien. In der Indus-Kultur entstand ab etwa 1000 vor Christus eine sehr detaillierte Kosmologie mit den göttlichen Naturkräften Himmel, Erde und Sonne. Die Sonne wurde damals schon als glühender Stein gedeutet. Dem Mond, dem Feuer und den 8 Himmelsrichtungen, die ebenfalls dazugehörten. Die Welt entstammt einem heiligen Ei, wie wir es ja gerade vorher in den Mythen gehört haben, der sogenannten Urerde aus Silber und dem Sternenhimmel aus Gold, mit einer Lufthülle als Zwischenschicht. Die Sonne galt als göttliches Auge des Weltalls, der Mondzyklus als Zeit- und Lebensspender. Planetenbahnen verlaufen zwischen Sonne und Polarstern. Also auch damals schon eine relativ genaue Beobachtung auch der Planetenbahnen, die auch dem entsprechenden Umlauf um die Sonne zugeordnet werden konnten. Die überlieferte vedische Astronomie ist stark in Versen verschlüsselt, was natürlich eine Einordnung in einem größeren Rahmen sehr schwierig macht. Aber eben, man kann trotzdem erkennen, dass eben die Astronomie in Indien sehr, sehr weit fortgeschritten war. Es gibt auch einige Gemeinsamkeiten mit anderen Ländern, zum Beispiel die Einteilung des Tierkreises in 360 Grad mit 12 Sternbildern. Und die können laut indischer Astronomie auch direkt aus der Natur hergeleitet werden. So wird das Jahr zu 360 Tagen gerundet, die Monate aber wie heute gezählt. Allerdings folgen im System der alten indischen Astronomie auf 2 Jahre von 360 Tagen immer eines mit 378 Tagen. Also quasi ein Schaltjahr, allerdings nicht, wie es wir gewöhnt sind, alle 4 Jahre, sondern eben alle 2 Jahre. Der Tag hat jahreszeitlich auch verschiedene Längen von 9,6 bis 14,4 Stunden, was ja der Realität auch so entspricht. Einen zweiten Aufschwung erlebt die indische Astronomie dann um 500 nach Christus mit dem Astronomen Aryabhata, dem unter anderem das Konzept der Zahl 0 zugeschrieben wird. Damit sind wir auch bei der Mathematik und gerade diese wichtige Einführung der Null hat eben vieles in der Mathematik ermöglicht. Ohne dem könnten wir heute nicht mehr auskommen. Bekannt sind auch die 5 Observatorien in Indien im frühen 18. Jahrhundert, wo eben damals auch, zum Teil auch dann mit moderneren Mitteln, geforscht wurde und die astronomischen Phänomene beobachtet wurden. Wenden wir uns gleich der Astronomie in China zu. In China war die Astronomie ein wesentliches Element der chinesischen Philosophie, und zwar die Harmonie von Himmel, Mensch und Erde. Himmelserscheinungen wurden daher unter diesem Gesichtspunkt beurteilt. Das Bestreben der Chinesen war es, Störungen dieser Harmonie vorherzusehen und somit das Zeitalter des Glaubens an unkalkulierbare Fremdbestimmung zu beenden. Daher hatten sich die Astronomen im Kaiserreich China nicht nur um den Kalender zu kümmern, sondern auch um die Vorhersage außergewöhnlicher Himmelserscheinungen, wie zum Beispiel einer Sonnenfinsternis, und auch um die staatliche Astrologie. Für die Astronomie gab es sogar ein eigenes wissenschaftliches Amt. In China kannte man schon um 2000 vor Christus das Lunisolarjahr, also mit einem 19-jährigen Zyklus wegen dieser Mondknoten.
Diese altchinesischen Chroniken gelten heute noch als sehr, sehr zuverlässig und relativ vollständig, unter anderem, weil die Beamten für ihre Ergebnisse mit dem Leben bürgten. So ist überliefert, dass die Astronomen Xi und He wegen der versäumten Vorhersage einer Sonnenfinsternis vom 3. Oktober 2137 vor Christus, und das kann heute mit modernen Rechenmethoden auch nachgeprüft werden, aber diese beiden wurden geköpft, weil sie es nicht vorausgesagt hatten. Ab der Zeitenwende wurden unter anderem auch Sonnenflecken beobachtet, was auch mit bloßem Auge bei Sonnenauf- und Sonnenuntergang möglich ist. Man hat ebenfalls diese Novae und Supernovae der Gassterne schon gekannt und bereits 613 vor Christus wurde der Komet Halley, der uns ja vor etlichen Jahren ebenfalls begleitet hat, wurde der schon registriert und entdeckt. Nun aber wieder weiter mit Musik.

0: Wenn man von Astronomie spricht, ist natürlich in frühgeschichtlicher Zeit das astronomische Weltbild indianischer Hochkulturen ebenfalls zu beachten. Es ist oft weniger bekannt, doch geben gerade Kultbauten, zum Beispiel die Stufentempel mit genauer Orientierung oder Sternwarten, geben zahlreiche Hinweise auf die Beschäftigung mit Astronomie. Die meisten Schriften und Kodizes wurden leider durch die Konquistadoren vernichtet. Zweifelsfrei war aber die Kalenderrechnung und die Berechnung der Planetenzyklen sehr, sehr hoch entwickelt. Die Mayas, etwa 3300 vor Christus, waren ebenfalls sehr erfahrene Astronomen, deren Hauptaugenmerk die Zenitpassage der Sonne war. Also da die Mayas auf der bewohnten Halbinsel Yucatan in Mittelamerika lebten, die um den 20. nördlichen Breitengrad, also etwas südlich des nördlichen Wendekreises ist, so dass die Sonne zweimal im Jahr in der Nähe der Sonnenwende genau diesen Zenit passiert. Und die Mayas konnten dieses Datum sehr genau bestimmen, da es dann zur örtlichen Mittagszeit keinen Schatten gab. Die spanischen Eroberer kannten diese Form der Zenitpassage natürlich nicht, obwohl es eine sehr interessante und gute wissenschaftliche Methode ist, hier Verlauf von Gestirnen, in dem Fall der Sonne, zu verfolgen. Die Mayas benutzten drei verschiedene Kalenderzyklen. Einen Weissagungskalender mit 260 Tagen, einen zweiten Zyklus des Sonnenjahres mit 18 Monaten zu je 20 Tagen, an die 5 ungezählte Tage angehängt wurden. Und schließlich einen Zyklus von 52 Jahren zu jeweils 365 Tagen. Dieser Ritualzyklus von 260 Tagen ergab sich aus diesen Zahlen 13 und einer festen Folge von 20 Tagesnamen. Er basiert auf dem Venusverlauf, den die alten Mayas damals schon wesentlich genauer kannten als ihre europäischen Zeitgenossen und enthält sehr genaue Angaben zu Mond-, Sonnen- und Marsphasen. Kombiniert man die Zählung des Weissagungskalenders mit der des 365-tägigen Sonnenjahres, so erhält man genau diese 52 Jahre und damit diese Kalenderrunde, die in etwa auch dem mesoamerikanischen Pendant in unserem Jahrhundert entspricht. Im sogenannten Dresden-Kodex hatten die Mayas einen Kalender, der den vollen Venuszyklus sehr detailliert beschrieb. Natürlich gibt es noch viele andere interessante astronomische Entdeckungen, Erfindungen. Die islamische Astronomie, die ist zum Teil auch auf der griechischen beruhend, aber zum Teil mit sehr, sehr vielen eigenen Erkenntnissen, Beobachtungen und Schlussfolgerungen versehen. Da führten eben genaue Beobachtungen des Himmels zur Erstellung von Sternenkatalogen, zur Benennung hellerer Sterne, die bis heute übrigens in Gebrauch sind, und zur Weiterentwicklung des sogenannten Astrolabiums, das eine genaue Vermessung der Ekliptikschiefe erlaubt. Obwohl die islamischen Astronomen die Fehler der antiken Theorien erkannten und sie verbesserten, bestand ihre aus heutiger Sicht wichtigste Leistung doch im Bewahren, Übersetzen und teilweise Erweitern der antiken Naturwissenschaften, wozu die europäische Kultur während des Frühmittelalters kaum in der Lage war. Mit dem Ende der Blütezeit des Islam im 15. Jahrhundert vermochte die islamische Astronomie der europäischen aber kaum noch Impulse zu geben und ihre Leistungen wurden schließlich durch die europäische Renaissance überholt und gerieten in Vergessenheit. Und gerade diese islamischen Kenntnisse, die sehr auf den griechischen Unterlagen auch beruhten, die waren damals zu dieser Zeit sehr, sehr wichtig, nicht nur in der Astronomie, sondern in vielen, vielen technischen Bereichen, inklusive Mathematik, Physik, Mechanik und anderen wichtigen Feldern. Und da wir schon bei den Griechen gelandet sind, würde ich vom Weltbild der Griechen her natürlich den Aristoteles erwähnen. Der unterschied genau Bewegungen im Himmel und auf der Erde und er teilte die Bewegungen auf der Erde in natürliche und erzwungene Bewegungen ein, so wie wir es heute von der modernen Mechaniklehre her kennen. Eine natürliche Bewegung zum Beispiel war, dass ein schwerer Körper nach unten fällt und ein leichter nach oben steigt. Alle diese und weitere Erkenntnisse wurden von Claudius Ptolemäus aus Alexandria in seinem Hauptwerk Syntaxis Mathematicae, auf Arabisch auch Almagest genannt, zusammengefasst. Mit diesem Werk begründete Ptolemäus das geozentrische Weltbild, also dieses Weltbild, wo die Erde im Zentrum steht, das Weltbild, an dem lange festgehalten wurde und wo die Gegner dieses Weltbilds bzw. die aufgeklärten Leute, die schon andere Sachen erkannt haben, hier intensiv am Verständnis dieses Weltbilds gearbeitet haben. Eine dieser Personen war die Hypatia und dazu gibt es jetzt gleich auch einen Bericht.
1: Die Naturwissenschaftlerin war bereits im 4. Jahrhundert nach Christus Hypatia von Alexandria. Sie studierte und lehrte an der damals sehr berühmten Universität von Alexandria, dem Museion. Dort lehrte sie Mathematik, Astronomie, Philosophie und viele andere technischen Wissenschaften. Obwohl zur damaligen Zeit den Frauen die Bildungseinrichtungen versperrt blieben, konnte Hypatia doch durch ihren Vater, das war ein griechischer Mathematiker und Philosoph namens Theon, eine sehr gute Ausbildung bekommen. Hypatia erlangte ein sehr großes Wissen und scheute sich auch nicht, frei in der Gesellschaft von Männern zu bewegen. Neben ihren besonderen Leistungen im Bereich der Philosophie tat sie sich auch auf astronomischem und mathematischem Gebiet hervor. Hypatia verfasste ein 13-bändiges Werk zur Arithmetica, also einem Gebiet der Mathematik, und setzte sich mit der Zahlentheorie intensiv auseinander. Sie machte auch mathematische Untersuchungen kegelförmiger Figuren und konnte damit den Verlauf der Planetenbahnen beschreiben. Gerade diese Kegelschnitte stellten einen Durchbruch für das heliozentrische Weltbild dar, also der Annahme, dass die Erde um die Sonne als Mittelpunkt kreist. Hypatia interessierte sich natürlich auch für Mechanik und angewandte Technologien. Sie soll so das Astrolabium erfunden haben, mit dem die Position der Sterne, der Planeten und der Sonne bestimmt werden kann. Auch die Erfindung des Hydrometers, mit dem das spezifische Gewicht von Flüssigkeiten und die Dichte gemessen werden kann, wird ihr zugeschrieben. Dem Christentum galten all diese Betätigungen dieser hellenistischen Wissenschaft und Philosophie als heidnisch und ketzerisch. Und im März 415 wurde sie von fanatischen Christen brutalst ermordet.
0: Ja, mit dem Bericht über die Hypatia, die wirklich sehr charakteristisch auch war für die Forschung damals und die Astronomie zum Zeitalter der Griechen, möchte ich jetzt dieses Thema überspringen und zwar gleich in die Neuzeit kommen. Wir machen jetzt einen Zeitsprung von circa 2000 Jahren, aber die Kürze unserer Sendezeit erlaubt es uns nicht, dort im Detail auf die sehr interessanten Erfindungen, Entdeckungen einzugehen, die in dieser Zwischenzeit waren. Dazu wird es eine andere Sendung geben im Rahmen des Sendereihe Leuchtturm. Und jetzt gehen wir gleich diese 2000 Jahre weiter und schauen uns die heutige Zeit an. Und zwar sehr, sehr aktuelle Meldungen. Wenn Sie sich erinnern, es wurden neue Sternsysteme entdeckt, mindestens 7 Planeten, die eventuell bewohnbar sind. Und zwar in eigentlich ganz nahe, 39 Lichtjahre von der Erde entfernt. Diese 7 Planeten umkreisen eine Sonne namens TRAPPIST-1. Und bei allen 7 Planeten soll es sich um erdähnliche Gesteinsplaneten handeln. Manche könnten auch flüssiges Wasser bergen, ja, oder sogar leben. 39 Lichtjahre, ist das jetzt viel oder wenig? Da möchte ich eine kleine Rechnung mit Ihnen machen. Ein Lichtjahr gibt ja die Strecke an, die das Licht in einem Jahr zurücklegt. Ich werde jetzt nicht näher auf die Zahlen eingehen, aber pro Sekunde sind es 300.000 Kilometer. Und Sie können sich schon vorstellen, in einem Jahr sind das dann rund 10 Billionen Kilometer. TRAPPIST-1, also diese Sonne und die Planeten, sind 2 Millionen Mal weiter entfernt als der Mars. Und wenn Sie sich erinnern an dieses Thema auch der Mars-Expeditionen und der Mars-Roboter, die dorthin geschickt worden sind, zum Mars brauchen die Astronauten ungefähr ein Jahr. 2 Millionen Mal weiter ist dieser TRAPPIST-1, der Stern mit den bewohnbaren, vielleicht bewohnbaren Planeten. Das ist schon eine ganz schöne Dauer von einigen Millionen Jahren, die man da unterwegs sein müsste. Das sind in etwa 30.000 Generationen. Ich kann Ihnen allerdings sagen, es gibt noch eine Chance, ein näherer, habitabler Stern, habitabler, also bewohnbarer Stern, der auch Proxima b genannt wird, ist nach dem aktuellen Forschungsstand quasi der erdnächste erwiesene Exoplanet, so werden die auch bezeichnet. Er umkreist den etwa 4,2 Lichtjahre von der Erde entfernten Stern Proxima Centauri innerhalb dessen habitabler Zone und wurde im August 2016 nachgewiesen. Auf ihm könnte flüssiges Wasser existieren, eine Voraussetzung natürlich für erdähnliches Leben. Mit circa ein Zehntel der Entfernung des TRAPPIST-1-Planeten wäre der Proxima Centauri ja schon in 200.000 Jahren mit unseren derzeitigen Mitteln zu erreichen.

0: Wenn man von modernen Erkenntnissen in der Astronomie spricht, ist natürlich das Wort Hubble nicht zu vergessen. Also Hubble konnte das Alter des Universums feststellen, und zwar so, dass er entdeckte, dass sich jede Galaxie von der anderen entfernt, und zwar umso schneller, je größer ihr Abstand ist. Offenbar ist es der Raum selbst, der sich ausdehnt. Die Hubble-Konstante beschreibt die heutige Geschwindigkeit dieser Expansion und ist gleichzeitig ein Mittel, um das Alter des Universums zu bestimmen. Nimmt man an, das Universum dehne sich ohne Beschleunigung oder Verlangsamung gleichmäßig aus und die Hubble-Konstante sei eine Rate, mit der sich die Galaxien voneinander entfernen, dann kann man aus ihrem Kehrwert quasi die Zeitspanne berechnen, die seit dem Augenblick vergangen ist, als alle Galaxien vermeintlich in einem Ort zusammengeklumpt waren. Mit dem Weltraumteleskop Hubble gelang es, besonders zuverlässige Entfernungsmessungen bis in große Distanzen zu beobachten. Die sogenannten Cepheiden, ein Typ regelmäßig pulsierender Sterne, deren durchschnittliche Leuchtkraft mit der Periodenlänge zunimmt, ein Zusammenhang, der an Sternen in der Milchstraße geeicht werden kann, mit Hilfe dieser Cepheiden misst man die scheinbare Helligkeit und die Perioden dieser Sterne in fernen Galaxien und kann damit auf deren Entfernung und auf deren Beschleunigung bzw. Geschwindigkeit schließen. In diesem Zusammenhang ist natürlich auch der Begriff dunkle Energie und dunkle Materie wichtig, denn, wie ich schon erwähnt habe, aus Beobachtungen dieser Cepheiden gelang es, die Messfehler erheblich zu verkleinern und die Hubble-Konstante ganz genau zu bestimmen. Und im Jahr 1998 verkündeten zwei Forscherteams unabhängig voneinander, dass sich das Universum beschleunigt ausdehnt. Bisher hatte man keine physikalische Erklärung dafür und im Moment nimmt man das Ganze als sogenannte dunkle Energie an oder dunkle Materie, die diese Beschleunigung auslöst. Denn nur aufgrund der Massen der Gestirne und deren Bewegung kann diese Beschleunigung nicht erklärt werden. Wir werden sehen, was sich weiter auf diesem Gebiet entwickelt. Ein ganz anderes Thema ist natürlich auch die Quantenphysik, ein sehr modernes Thema. Und da hat sich da ein interessantes Experiment gezeigt, wo eben vom Institut für Quantenoptik und Quanteninformatik die Versuche gemacht worden sind mit den sogenannten verschränkten Photonen. Aber was das genau ist, wird Ihnen jetzt der Leiter dieser Forschungsgruppe, der diese Untersuchungen gemacht hat, Herr Ursin vom Institut für Quantenoptik und Quantenphysik der Akademie der Wissenschaften in Wien, er wird Ihnen jetzt in einem Telefoninterview genau erklären, worum es sich hier handelt bei dem Experiment. Danke, dass du dich bereit erklärt hast, da ein Interview zu geben für die Radiofabrik, für eine Sendung Leuchtturm, Orientierung in Wissenschaft und Technik. Robert, ihr habt ja diese Experimente gemacht, die darauf aus sind, die Verbindung zwischen Quantentheorie und Relativitätstheorie irgendwo aufzuzeigen. Habe ich das richtig verstanden, Robert? Und wie schauen die Versuche konkret aus?
1: In einem allerersten Experiment, das wir jetzt in der Fachzeitschrift Nature Communications publiziert haben, haben wir versucht, eine sogenannte verschränkte Photonenquelle, das ist der Urzustand in der Quantenphysik, sind verschränkte Photonen, die haben wir versucht, in verschiedenen beschleunigten Bezugssystemen zu untersuchen. In einem Experiment haben wir eine verschränkte Photonenquelle, das ist eine kleine Box, wo die Quelle drinnen ist, der Laser, der Kristall, wo wir diese zwei Photonenzustände herstellen und ein Messaufbau und eine Batterie, ein Computer, ein Temperaturcontroller, alles ist in dieser kleinen Box. Die haben wir in einem in einem Fallturm am Fahrzeugtechnischen Versuchsmessstand an der Technischen Universität in Dresden einfach im freien Fall getestet. Nicht destruktiv, wie dort die meisten Autos getestet werden, sondern die Kollegen haben also viele Matratzen untergelegt. Die verschränkte Photonenquelle ist eine Sekunde im freien Fall gewesen. Wer jetzt in der Schule gut aufgepasst hat, weiß, dass der Turm ein bisschen höher als 10 Meter war. Also von ungefähr 10 Meter ist höher ist diese Kapsel fallen gelassen worden und auf in dieser Fallzeit kann man genug statistisch signifikante Daten sammeln, um die Aussage zu treffen, dass sozusagen diese verschränkten Photonenpaare bei 0G, wirklich 0G haben wir nicht erreicht, weil es war kein evakuierter, also Tunnel, sondern es war noch Luftwiderstand, dass dieser verschränkte Zustand noch nicht sozusagen geändert war. Das zweite Experiment haben wir durchgeführt auf einer Materialzentrifuge im oberösterreichischen Ranshofen. Das ist eine große, stählerne Zentrifuge mit 5 Meter Armlänge, wo mit 170 km/h im Kreise diese Kapsel im Kreis läuft und dabei eine Beschleunigung von 30-fachen der Erdbeschleunigung erlebt. Also jedes Gramm, das man dorthin schraubt, wird also 30 Gramm schwer. Auch bei diesen hohen Beschleunigungen hat unser verschränktes Photonensystem noch keine Änderung erlebt. Jetzt könnte man im ersten Augenblick sagen, gut, das war eine Nullmessung, es ist nichts herausgekommen, wir haben keinen Unterschied gesehen. Das ist tatsächlich auch der Fall, aber das ist jetzt schon der erste Schritt für Theoretiker, für sozusagen die Leute, die diese Modelle entwickeln, zu sehen, dass es also bei diesen Beschleunigungsniveaus, die wir in diesen Experimenten erstmalig überhaupt gezeigt haben, noch keine Unterschiede gibt. Es schränkt also schon jenen Raum ein, den die Theoretiker in Zukunft zur Verfügung haben und hat auch schon einige Theorien sozusagen zu Fall gebracht. Und nichts anderes machen wir Experimentatoren als Theorien von theoretischen Physikern zu falsifizieren, wie man sagt.
0: Danke, Rupert, für diese ausführliche Beschreibung. Ich glaube, da kann man sich jetzt schon sehr gut darunter was vorstellen, wie Forschung funktioniert und was es bedeutet, Experimente mit der Theorie zu vergleichen. Eine Frage habe ich noch zum ursprünglichen Thema dieser Sendung, das heißt nämlich Weltbilder. Meine Frage an

0: dich ist, glaubst du, hat die Quantenphysik das bestehende Weltbild verändert?
1: Ich würde die Frage gerne zurückgeben. Hat sich das bestehende Weltbild hoffentlich durch das Entdecken der Quantenphysik geändert? Also meiner Meinung nach ist die Situation genau andersherum, aber ich bin sicher beruflich vorbelastet, weil ich die Quantenphysik beforsche in meiner täglichen Arbeit. Ich glaube, dass die Quantenphysik eine tiefliegende Theorie ist, die das Universum auf einem sehr, sehr tiefen Niveau beschreibt, genauso wie es die anderen Säulen tun. Und die klassische Physik, so wie wir es kennen, durchzugehen, das ist in der Natur durch Zufall so geregelt worden, dass ich die Quantenphysik in meinem täglichen Leben gar nicht merke. Aber ich bin überzeugt, dass die Quantenphysik weiterhin dazu beitragen wird, dass wir die Welt mit anderen Augen sehen, und sollte auch in Zukunft so sein, dass wir die Forschungsergebnisse dazu verwenden, die Welt nicht nur besser verstehen zu können im Sinne von der Wissenschaft, sondern auch die nutzbar zu machen, im Stichwort moderne Computer, Halbleiterchips, könnten wir nicht realisieren, wenn wir die Quantenphysik nicht verstehen würden. Also beides, wir sollen die Wissenschaft verwenden als das, was es ist, nämlich als Grundlage dafür, unsere Technologie zu beherrschen und unser Weltbild danach zu richten.
0: Das war jetzt schon fast ein sehr gutes Schlusswort. Allerdings hätte ich noch eine Frage an dich, und zwar mit den Experimenten, die ihr jetzt gerade durchgeführt habt. Glaubst du, hier könnte es wieder zu einer Änderung des Weltbildes kommen?
1: Grundsätzlich werde ich dafür bezahlt, eine Änderung des Weltbilds herbeizuführen. Also der Auftrag der Forschung ist es ja, die Dinge so weit zu verstehen, die Fragen so zu konkretisieren, dass die Antworten, das Konzept der Antworten vollständig geändert werden muss. Ich erinnere daran, dass die Quantenphysik, die klassische Physik war damals fertig entwickelt. Das war also eine vollständig fertige Theorie. Und es hat nur zwei Two Clouds on the Horizon, so hat es damals Sir Faraday genannt. Und das war damals eines davon, die Schwarzkörperstrahlung. Die Schwarzkörperstrahlung war ein kleiner Effekt, den man sich nicht erklären konnte. Und aus diesem kleinen experimentellen Fakt, der damals publiziert wurde, ist eine riesige Weltrevolution, die der Basis unseres modernen Informationszeitalters entsprungen ist, geworden. Also ja, ich glaube unbedingt daran, dass noch viele dieser Revolutionen, die unser Weltbild ändern werden, stattzufinden haben, weil wir verstehen noch einen sehr, sehr kleinen Teil der Natur. Nichts anderes zeigen unsere Experimente.
0: Ja, ich glaube, das ist jetzt wirklich das Schlusswort auch für dieses Interview. Danke, Robert, dass du das gemacht hast, das Interview. Es war wirklich sehr interessant, und unsere Hörerinnen und Hörer werden durchaus einiges mitnehmen. Natürlich konnten wir sehr viel jetzt nicht behandeln, auch Details in der Quantenphysik, die wir aber dann in einer speziellen Sendung im Rahmen der Sendereihe Leuchtturm auch einmal aufgreifen werden. Ein weiteres aktuelles Thema ist auch das CERN, also alles, was mit Weltbildern zusammenhängt, wird ja auch hier im CERN sehr untersucht. Wozu dient das Ganze dann? Da möchte ich einmal erwähnen, dass bereits neue Teilchen und Strukturen damit entdeckt worden sind. Denken Sie an das berühmte, 40 Jahre vorher theoretisch vorhergesagte Higgs-Teilchen. Mehr als 40 Jahre nach seiner theoretischen Vorhersage meldete das CERN-Beschleunigungszentrum im Juli 2012 den Erfolg. Eben bei einer dieser Zusammenstöße wurde der Nachweis eines Teilchens erbracht, bei dem es sich mit sehr hoher Wahrscheinlichkeit, über 99%, um das gesuchte Higgs-Boson handelt, was bisherige Untersuchungen nicht widerlegt haben. Mit der Entdeckung des Higgs-Teilchens haben die theoretischen Überlegungen zum Higgs-Feld, das eben auch hier vorausgesagt wurde, bestätigt. Um das Higgs-Teilchen dingfest zu machen, musste eben dieser Teilchenbeschleuniger gebaut werden, dieser LHC, der Large Hadron Collider, bei dem eben zwei

die uns heute ja durch Raum und Zeit über viele Jahrtausende geführt hat. Das Thema Wissenschaft und Weltbilder beinhaltet natürlich noch viele andere Aspekte, denen wir uns in einer der nächsten Sendungen, wie ja schon erwähnt, widmen werden. Bleiben Sie also dran. Sie finden die aktuellen Informationen, Hintergründe und Ankündigungen der weiteren Themen auf unserer Website, im Blog. Die Internetadresse ist blog.radiofabrik.at/Leuchtturm. Ich wünsche nun all meinen Kolleginnen und Kollegen in den Wissenschaften viel Erfolg bei ihren ambitionierten Forschungen, sei es am CERN, am Institut für Quantenoptik und Quantenkommunikation, an der Uni Salzburg, an der FH Oberösterreich oder an all diesen vielen, vielen Forschungseinrichtungen im In- und Ausland. Vielleicht ergeben sich aus diesen Forschungstätigkeiten ja bald wieder neue Erkenntnisse, neue Entdeckungen oder sogar ein neues Weltbild, also eine neue Sichtweise auf unsere Welt. In der Sendereihe Leuchtturm werden wir natürlich solche Entdeckungen aufgreifen, präsentieren und wie gewohnt mit Hintergrundinformation darstellen. Mein Name ist Franz Daschl, ich habe die Sendung gestaltet und moderiert und freue mich, Ihnen weitere Informationen und Orientierung in Wissenschaft und Technik in den nächsten Sendungen zu liefern. Und beenden werden wir die Sendung klassischerweise mit einem Menuett aus der Jupiter-Symphonie.

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0: 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Βάλτε το στο τευτέρι σας για αρμάδες.
1: Λοιπόν, 200 χρόνια συμπληρώνονται φέτος από την αφετηρία του νέου ελληνικού έθνους κράτους και η χώρα τιμά την εθνική της παλιγενεσία. Ωστόσο, το θέμα της Επανάστασης του 1821 μπερδεύει τους νέους που παρουσιάζουν τον Κολοκοτρώνη ως νέγρο του Μόρια και όχι ως γέρο του Μόρια.
2: Der Song, den ihr gerade gehört habt, war Thrassos von Negros Tui Moria, einem in Griechenland geborenen Artist mit ghanaischen Wurzeln. Er hat die Musikrichtung Trapedico mitgeprägt, die in Griechenland entstanden ist und kritische Rap-Texte mit einer Mischung aus Trap-Beats und dem traditionellen Rempetiko vereint. Ihr hört von unten im Gespräch mit einer Sendung zur Situation für MigrantInnen, Geflüchtete und Freiwillige auf der griechischen Insel Lesbos. Es geht weiter mit Ozan vom Legal Center Lesbos und Ceren von der European Association of Lawyers for Democracy and World Human Rights. Tamara hat mit ihnen über ihre Arbeit im rechtlichen Bereich

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Graz verändert sich, wenn es Abend wird. Während tagsüber der Alltag das Stadtbild prägt, wird die Innenstadt am Abend zum Treffpunkt für Menschen, die ausgehen. In Bars, Clubs oder einfach auf den Straßen und Plätzen. Unser Beitrag beschäftigt sich mit genau diesem Teil des Grazer Nachtlebens. Dabei geht es aber nicht nur darum, wo gefeiert wird, sondern vor allem darum, wie sich die Fortgeh-Szene anhört. Welche Geräusche prägen einen Abend in Graz? Welche Stimmung entsteht durch Musik, Gespräche oder den Lärm auf den Straßen? Um das herauszufinden, haben wir uns in der Grazer Innenstadt umgehört und mit Menschen gesprochen, die dort ihre Abende verbringen. Außerdem haben wir die Geräusche eingefangen, die das Nachtleben ausmachen. Gerade die Grazer Fortgeh-Szene lebt nicht nur von den Orten selbst, sondern vor allem von ihren Geräuschen. Jeder Platz, jede Bar und jeder Club hat seinen ganz eigenen Sound. Zwischen ruhigen Seitengassen und belebten Ausgehvierteln entsteht ein akustisches Bild der Stadt, das man tagsüber kaum wahrnimmt. Hören Sie jetzt unseren Beitrag über die Sounds der Grazer Fortgeh-Szene.

0: Es ist der 17. Juni, Mittwoch, 22.30 Uhr. Kannst du dich bitte kurz vorstellen und erzählen, warum du heute Nacht unterwegs bist?
1: Ich bin heute unterwegs, weil es ist der letzte Tag vor meiner Prüfung, an dem ich trinken darf. Habe ich mir selbst, also das habe ich selbst beschlossen. Heute ist der letzte Tag, an dem ich trinken darf und ja, deshalb bin ich da.
0: Wenn du an eine typische Partynacht denkst, welche Geräusche fallen dir bei sofort ein?
1: Ja, Musik aus den Lautsprechern logischerweise.
0: Wie verändert sich die Stimmung in der Stadt, wenn es später wird?
1: Die Stimmung wird meiner Meinung nach etwas angespannter, weil die Leute mehr Alkohol konsumieren und das die Hemmschwelle senkt, also steigt die Aggression.
0: Gut, ja. Wie nimmst du Securities wahr und hattest du schon mal Erfahrungen mit Securities?
1: Ich hatte schon Erfahrungen mit Securities, aber meistens handeln sie im Recht. In manchen Fällen ist es so, dass sie nicht im Recht handeln, dass sie Unschuldige verletzen. Ich finde jedoch, dass im Großteil der Fälle die Securities nach dem Recht handeln und nach dem Rechten sorgen und nach dem Rechten schauen und potenzielle Widersacher aus dem Weg schaffen.
0: Super, vielen Dank. 17. Juni, 23.50 Uhr. Können Sie sich kurz vorstellen und erzählen, was genau Ihre Aufgabe im Sicherheitsdienst ist?
2: Hallo, ich bin der in Security achte ich meistens auf Personenkontrolle und achte auch darauf, dass jeder sich auch gut benimmt und auch keine, auch in Notfallsituationen, dass jeder den Ausgang findet und sich auch jeder sicher fühlt.
0: Wie sieht eine typische Nachtschicht bei dir aus?
2: Eine typische Nachtschicht ist bei mir nicht immer das Gleiche. Manche Menschen fühlen sich dann halt schon ein bisschen mehr auf als andere. Es passiert schon viel Arges, aber es gibt dann auch ein bisschen ruhigere Nächte und ja.
0: Was macht die Arbeit in der Nacht anders als tagsüber?
2: In der Nacht sind dann halt auch schon andere Leute und die sind halt dann auch schon alkoholisiert und benehmen sich dann auch ein bisschen anders als jetzt zum Beispiel gegen tagsüber. Dann ist auch weniger los, manchmal mehr los.
0: Was gefällt Ihnen persönlich an der Arbeit in der Nacht am meisten? Oder gefällt Ihnen überhaupt was in der Arbeit in der Nacht?
2: Ja, also manchmal ist es halt schon sehr ruhig, ist auch ein bisschen kühler, muss ich jetzt sagen, besonders jetzt in der Sommerzeit. Ich mag manchmal schon mit Leuten reden und es ist halt auch ein bisschen, halt auch ziemlich abwechslungsreich. Also ich mag schon in der Nacht arbeiten, aber es muss ich nicht auf jeden Tag machen.

0: Wenn du an eine typische Partynacht denkst, welche Geräusche fallen dir sofort ein?
1: Laut, wegen der Musik, Lachen und Drinks.
0: Wie verändert sich die Stimmung in der Stadt, wenn es später wird?
1: Kommt darauf an, glaube ich, wo man sich aufhält. Also im Stadtpark wahrscheinlich eher, wird es wahrscheinlich kompliziert, wenn man da einfach so durchgeht. Aber sonst eigentlich relativ ruhig.
0: Und wie nimmst du Securities wahr und hattest du schon mal Erfahrungen mit Securities?
1: Ja, die haben mich nie reingelassen. Also ich bin da ja, ich war immer Fake-Ausweise gemacht.
0: Also keine guten.
1: Ha?
0: Also keine guten.
1: Doch, haben sie schmieren lassen.
0: Wie nimmst du die Stadt wahr, wenn du in der Nacht heimgehst?
1: Gar nicht, ich fange.
2: Gläser klirren ein zum Anstoßen. Dann fällt mir Musik ein. Halt normale Clubmusik. Und Feuerzeuge.
3: Wie verändert sich die Stimmung in der Stadt, wenn es später wird?
2: Ja, jetzt da ist noch relativ früh, jetzt ist noch relativ entspannt alle. Und sobald es später wird, keine Ahnung, ist halt jeder ein bisschen lockerer und aufgeschlossener.
3: Wie nimmst du Securities wahr?
2: Also ich hatte noch keine schlechte Erfahrung mit Securities. Manche sind halt ein bisschen ernster, aber ist logisch wegen dem Job.

0: Ich habe auch einen Lieblings-Security gehabt, der hat leider gekündigt, jetzt bin ich sehr traurig, aber allgemein bin ich positiv ihnen gegenüber gestimmt.
1: Welches Geräusch beschreibt für dich die Nacht am besten?
0: Auf jeden Fall ein bestimmtes Lied. Gibt es verschiedene. Wo am meisten Stimmung bei uns in der Freundesgruppe aufkommt, ist Lush Life und Mascherie.
1: Wie nimmst du die Stadt wahr, wenn du in der Nacht heimgehst?
0: Als Mädel fühlt man sich, glaube ich, generell immer unsicher, egal was ist. Ich schaue halt immer, dass ich nicht alleine heimgehe. Mir ist zum Glück noch nie was passiert, aber Angst haben tut man logischerweise trotzdem immer.
1: Dankeschön.

0: Hättest du auch ein Beispiel dafür, wo die Securities Unrecht gehandelt haben, oder fällt dir dazu irgendwas ein?
1: Ja, ich war vor Motion und da war eine Gruppe von Leuten, die sich gegen die Security aufgelehnt haben und eine Person, die gar nicht an dieser, die nicht beteiligt war an dieser Gruppe, wurde von den Securities umgeworfen und geschlagen. Das finde ich nicht rechtens. Also das ist meiner Meinung nach,
0: Es geht gar nicht.
1: ja, geht gar nicht, geht gar nicht.
0: Okay. Welches Geräusch beschreibt für dich die Nacht am besten?
1: Vögel zwitschern.
0: Wie nimmst du die Stadt wahr, wenn du in der Nacht heimgehst?
1: Ja, in Graz muss ich sagen, tot. Also meiner Meinung nach tot. So, gibt schon einige Leute, die unterwegs sind, aber wenn ich jetzt zum Beispiel in Wien unterwegs bin, da ist viel mehr los. Da geht's bis 5 und 6 in der Früh ab, aber in Graz, wenn ich in der Nacht heimgehe, dann ist tot. Sind keine Leute unterwegs, hauptsächlich Taxifahrer.
0: Ja, super, vielen Dank.
2: Und dann unterwegs war. Und jetzt wird das, glaube ich, der restliche Abend auch noch sein.
0: Wenn du an eine typische Partynacht denkst, welche Geräusche fallen dir dabei sofort ein?
2: Das Öffnen von Bierdosen, das Schweigen in irgendeiner Ecke, irgendwelche Leute, die sich anmaulen, irgendwer, der weint. So ein ganz normaler Abend.
0: Wie verändert sich die Stimmung in der Stadt, wenn es später wird?
2: Die Leute werden lockerer, manche werden entspannter, manche werden aggressiver. Grundsätzlich würde ich sagen, eigentlich positiv, weil die Leute auch offener miteinander kommunizieren.
0: Wie nimmst du Securities wahr und hattest du schon mal Erfahrung mit Securities?
2: Ich nehme Securities grundsätzlich sehr gut wahr. Natürlich gibt es überall Leute, die sich in dem Job aufspielen, aber das ist ganz normal. Im Großen und Ganzen sehr gut. Ich hatte auch schon Begegnungen mit Securities, aber die sind alle eigentlich immer sehr entspannt abgelaufen.
0: Welche Geräusche begleiten dich während einer typischen Nachtschicht?
3: Also generell Musik, dass Leute die Geräusche von Leuten, wenn sie miteinander reden, oder manchmal auch, wenn jemand vielleicht komisch aufschreit oder irgendwie Hilfe schreit oder irgendwas, das ist mir auch schon ein paar Mal passiert. Jegliche Geräusche.
0: Wie nehmen Sie die Stadt wahr, wenn Sie in der Nacht heimgehen?
3: Ich natürlich als Mann nehme es ein bisschen anders wahr als zum Beispiel Frauen. Ich würde sagen, ich fühle mich auch manchmal jetzt nicht hundertprozentig sicher, auch wenn ich ein Mann bin. Ich wurde schon auch ein paar Mal angegangen und auch gedroht, aber es ist nicht jeden Tag. Also wenn man weiß, wo man hingeht und welche Plätze man meiden sollte, sollte das kein Problem sein.
0: Vielen Dank.
4: Kannst du dich kurz vorstellen und erzählen, warum du heute Nacht unterwegs bist?
5: Hi, ich bin gerade am Kaiser, weil mein Mock hat mich mitgenommen und es ist, ich weiß nicht mehr, wie ich Woche sage. Es ist Mittwoch, es ist Schnittwoch und alle haben Laune.
4: Okay, wenn du an eine typische Partynacht denkst, welche Geräusche fallen dir sofort ein?
5: Laute Musik und Mitschreiber dazu.
4: Okay. Wie verändert sich die Stimmung in der Stadt, wenn es später wird?
5: Ich finde besonders auch, hauptsächlich auch, weil die Menschen sich ein bisschen andrinken, werden sie offener, sie sind viel sozialer, es bilden sich viel mehr Gruppen und es geht immer mehr hin und her und einfach die Menschen werden halt oftmals auch so mehr zu sich selbst und sozialisieren auch ein bisschen mehr.
4: Okay, wie nimmst du Securities wahr? Hast du schon irgendwelche Erfahrungen mit Securities gemacht?
5: Ich arbeite selbst in einem Club und da ist zum Beispiel der Security oder sozusagen der Rauswerfer da. Das, wenn halt einfach eine unangenehme Stimmung ist oder irgendwer sich unwohl fühlt, die Situation so gehandelt.

0: wird, dass sich jeder Gast wohlfühlen kann. Und das finde ich auch wichtig und gut, dass jeder Club oder jede Bar das so eine Person hat, die drauf schaut.
1: Welches Geräusch beschreibt für dich die Nacht am besten?
0: Hardcore, laute Musik. Ich stehe voll auf Metal-Banger. Also, wenn irgendwas läuft wie, keine Ahnung, Close in Nine Inch Nails, ich würde, das ist der größte Vibe. Das fetzt immer.

0: Wie nimmst du die Stadt wahr, wenn du in der Nacht heimgehst?
1: Also wenn ich ein Uber nehme, dann ist mir alles wurscht. Aber wenn ich heimgehe, ich sehe Menschen vorbeilaufen in verschiedensten Arten und keine Ahnung was. Ich sehe viele in Gruppen, wie sie noch immer so ihren Spaß haben. Dann habe ich ein bisschen diese FOMO, dass ich nach Hause gehe. Aber trotzdem, aber es ist halt meistens einfach, es ist schön zu sehen, dass jeder irgendwie so einen Spaß hat und jeder einfach das Leben lebt, wie man es leben sollte.
2: Welches Geräusch beschreibt für dich die Nacht am besten?
3: Meistens das Geräusch von irgendeiner Parkbank, die knatscht, wo man sich nach dem Abend dann, nach dem ganzen Rumgespringe zwischen irgendwelchen Orten hinsetzt und einmal über den Kater redet, den man am nächsten Tag haben wird.
2: Wie nimmst du die Stadt wahr, wenn du in der Nacht heimgehst?
3: Eigentlich sehr entspannt. Überall kleinere Gruppen, die entweder wohin gehen oder auch nach Hause gehen. Und sehr ruhig eigentlich, erstaunlicherweise.
2: Danke.
0: Ich bin unterwegs, weil es Mittwoch ist und weil ich sonst nichts zu tun habe. Wenn du an eine typische Partynacht denkst, welche Geräusche fallen dir sofort ein?
4: Ich hätte gesagt Musik. Loki.
0: Einfach nur Musik. Wie verändert sich die Stimmung in der Nacht, wenn es später wird?
4: Jeder geht heim, es ist scheiße, Leute. Bleibt draußen, werdet keine Rentner, bitte.
0: Wie nimmst du Securities wahr?
4: Gar nicht. Im
0: Gar
4: Club
0: nicht?
4: vielleicht als Türsteher, aber sonst nicht. Also in Graz wirklich.
0: Hattest du irgendwelche Erfahrungen schon mit Securities, gute oder schlechte? Okay. Welches Geräusch beschreibt für dich die Nacht am besten?
4: Lachen.
0: Wie nimmst du die Stadt wahr, wenn du in der Nacht heimgehst?
4: Leer, weil ich gehe ziemlich spät heim und ich wohne außerhalb von Graz, deswegen leer.
0: Was? Dankeschön.
2: Es ist 23:02 Uhr, der 7. Juni, das vierte Interview. Kannst du dich bitte kurz vorstellen und erzählen, warum du heute unterwegs bist?
5: Hallo, grüß Gott, ich bin der und ich bin unterwegs, weil ich heute Spaß haben will.
2: Wenn du an eine typische Partynacht denkst, welche Geräusche fallen dir dabei sofort ein?
5: Ich kann nur daran denken, an die frische Geräusche, die bei meiner Oma immer laufen, weil wenn ich dort eine Hausparty mache, dass mir dann immer die Frösche auf die Eier gehen.
2: Wie verändert sich die Stimmung in der Stadt, wenn es später wird? Wenn du nicht antworten willst auf die Frage, können wir auch sagen.
5: Nein, ich kann darauf antworten, aber das, was ich antworten wollte, wäre jetzt nicht für Kinder gerecht. Was war die Frage?
2: Wie verändert sich die Stimmung in der Stadt, wenn es später wird?
5: Ja, manche sind zu, manche nicht.
2: Wie nimmst du Securities wahr und hattest du schon mal Erfahrungen mit den Securities?
5: Die Security kennen mich, seitdem ich klein bin.
2: Kannst du irgendwelche Erfahrungen teilen von Securities, die du erlebt hast? Irgendwelche unguten oder guten?
5: Sie lassen mich gratis rein.
2: Wie nimmst du die Stadt wahr, wenn du in der Nacht heimgehst?
5: Hallo, Taxi.
2: Super, danke, das war's.

0: halt unterwegs, weil einfach Mittwoch ist und wir Schnittwoch machen und den WM-Sieg Österreichs feiern.
1: Richtige Antwort, 100 Punkte. Wenn du an eine typische Partynacht denkst, welche Geräusche fallen dir dabei sofort ein?
0: Eine typische Partynacht, da wird mir einfallen die Soundanlage im Club. Lieder, die zum Spiel, Erfahrungen bis jetzt gemacht mit Securities. Also, ja, durchwegs positiv.
1: Welches Geräusch beschreibt für dich die Nacht am besten?
0: Die Nacht?
1: Ja. Also du
0: Also
1: kannst
0: die
1: dein
0: heutige
1: Geräusch
0: Nacht oder
1: allgemein
0: generell?
1: die Nacht.
0: Okay.
1: Also
0: Ich würde sagen, das Zirpen vom Grillen.

0: Wie nimmst du die Stadt wahr, wenn du in der Nacht heimgehst?
1: Ja, ist relativ sicher eigentlich. Und ja, also ich bin noch nie unsicher gefühlt, wenn ich in Graz heimgegangen bin.
0: Na, vielen Dank, super, das war's.
2: Die Fortgeh-Szene in Graz hat viele unterschiedliche Seiten. Manche gehen vor allem wegen der Musik aus, andere treffen Freundinnen und Freunde oder genießen einfach die Atmosphäre in den Bars und auf den Plätzen. Unsere Interviews zeigen, dass es nicht den einen typischen Abend in Graz gibt. Jede Person erlebt das Nachtleben anders. Gemeinsam haben diese Abende aber die Geräusche, die dabei entstehen. Von Musik über Gespräche bis hin zum Lärm auf den Straßen. Genau diese Klänge machen einen wichtigen Teil von Graz bei Nacht aus und zeigen eine Seite der Stadt, die tagsüber ganz anders wirkt. Das war unser Beitrag über die Sounds der Grazer Fortgeh-Szene. Vielen Dank fürs Zuhören.

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Hör mal hin. Ist es wirklich so leise, wie es einem versprochen wird? Bibliotheken und Lernzonen. Orte der Ruhe, der Konzentration, des produktiven Arbeitens. Ich sitze hier und höre. Meine Kopfhörer zu Hause vergessen. Oder extra ohne Musik, um mich besser konzentrieren zu können. Mitten in der Nacht und trotzdem nicht alleine. Studierende aller Wissenschaften kommen hier zusammen. Tippen, schreiben, blättern, lesen, lernen. Türen gehen auf und zu. Karten werden an piepende Schlösser gehalten. Ausgehend vom Tisch am anderen Ende des Raumes kommt ein kontinuierliches Rauschen, das sich bei genauem Zuhören als Flüstern verwirklicht. Die Lüftung surrt. Der Getränkeautomat spuckt laut klappernd koffeinhaltige Getränke aus. In Rucksäcken und Jutebeuteln wird nach Stiften gekramt. Konzentration ist fehl am Platz. Die Geräusche treiben mich in den Wahnsinn. Zwischen Anflügen eines Workflows und dem Bedürfnis, alles einzupacken, heimzufahren und schlafen zu gehen, schreibe ich ein paar Sätze. Besser als

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Mein Name ist Bianca Ludewig und ich habe das Seminar Sonische Ethnographie und Field Recordings für Podcasts und Radio am Institut für Kulturanthropologie und Europäische Ethnologie dieses Sommersemester an der Uni Graz angeboten, aus dem Sie eben zwei Beiträge gehört haben. Vergangene Woche liefen bei der Probebühne von Radio Helsinki drei weitere. Ich möchte gerne noch ein paar Sätze dazu sagen, worum es bei diesem Seminar ging, was die Hintergründe waren. Im Fokus des Seminars stand eine Sensibilisierung für das Hören und eine Einführung in das Arbeiten mit Klang, technisch sowie inhaltlich. Trotz einer Wiederentdeckung des Körpers und der Sinne in der Ethnographie und Sozialwissenschaft hat das Hören als methodisches und ästhetisches Werkzeug bisher in der Forschung wenig Beachtung erfahren. Dabei sind Field Recordings schon lange Teil einer musikalischen wie künstlerischen Praxis. Seit dem Aufkommen der Sound Studies und der Popularisierung von Sound Art gibt es zwar mehr Bewusstsein für die eigenständige Bedeutung von Klängen, doch nur selten finden die gewonnenen Erkenntnisse Eingang in die ethnographische Forschung. Die Auseinandersetzung mit Klang als Medium bietet KulturwissenschaftlerInnen eine weitere interpretative Form ethnographischer Erkenntnis sowie eine auditive ästhetische Praxis. Steht aber im Gegensatz zum ethnographischen Film oder der Fotografie noch relativ am Anfang. Dabei geht es nicht nur um das Aufzeichnen von Klängen und ihrer Nutzung als Forschungsdatum, sondern genauso um eine Praxis des verfeinerten oder erweiterten Hörens. Das Thema war Stadt bei Nacht, auch weil man dann besser hören kann. Wie können wir die Sounds und Stimmen der Nacht auf ansprechende Weise in den Äther überführen? Das war eine zentrale Frage. Von klassischen Features bis zu experimentellen Formaten war alles erlaubt und erwünscht. Viele der Studierenden haben noch nie mit Sound oder Radio gearbeitet und ich freue mich sehr, dass es allen gelungen ist, einen Beitrag fertigzustellen. Denn in einem Semester ist es nicht möglich, das notwendige technische Wissen zu vermitteln oder eine ethnographische Soundpraxis zu entwickeln. Beides braucht Jahre an Erfahrung und Learning by Doing. Vielmehr ging es um das Aufzeigen einer Möglichkeit, um überhaupt zu wissen, dass sie existiert, darum genauer hinzuhören und einen ersten Einblick in die technischen Grundlagen zu bekommen. Oder auch darum, das lokale Radio als Medium kennenzulernen. Und ich möchte mich an dieser Stelle bei Radio Helsinki ganz herzlich für die Unterstützung und Zusammenarbeit bedanken. Da noch etwa 10 Minuten Zeit in dieser Probebühne bleiben, hören Sie jetzt noch einen Ausschnitt aus einem Soundscape von mir, entstanden im Rahmen des Projekts Kontingent Snapshot von Eugenia Siriakov, live beim Stadtwerkstatt Jubiläum 2023 in Linz und via Radio Froh. Das 12-Stunden-Projekt aus Live-Performances, Klangkunst, Klanglandschaften und musikalischen Beiträgen wurde in Kooperation mit vielen internationalen Radiostationen realisiert. Jetzt also ein Auszug aus meinem Audio-Snapshot. Und weiterhin viel Vergnügen beim genauen Hinhören im Radio, in der Stadt, in der

0: unpredictably in their midst. 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
1: Kapsel, wenn wir alt werden, ne?
2: Hier?
3: Nein, aber so generell. Ist das echt, dass wir Beziehungen haben werden? Ich glaube das nicht.
2: Du hast doch eine Beziehung.
3: Ja, jetzt, aber ich glaube das nicht, dass ich das jetzt habe. Also ich meine, wir reden jetzt dann über 60 oder so. Ich glaube, das ist nicht. Nein, so eine OG, die alleine sein. Freunde, Kapsel, ja.

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Mein Atem gleicht sich diesem Rhythmus an. 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

nach Österreich benötigen Sie eine Online-Registrierung oder ein Einreisepapier, wenn Sie keinen 3G-Nachweis erbringen können oder aus einem Risikostaat kommen. Sie erhalten von uns ein Formular. Dieses benötigen Sie bei Ihrer Ankunft. Gäste, die auf der Durchreise sind, benötigen kein Formular und auch keine Online-Registrierung. Dear passengers, you now need an online registration or a paper form if you do not have a certificate for vaccination, recovered from COVID, or a negative PCR test to enter Austria. You will receive a form from us. Please fill it in. You will need it upon arrival. Guests who are in transit do not need a form and no online registration either. Thank you. Die gesamte Besatzung wünscht Ihnen einen schönen Abend hier in Wien oder eine rasche und sichere Weiterreise. Danke, dass Sie heute mit uns unterwegs waren. Auf Wiedersehen und Servus bei Ihrem nächsten Austrian Flug.

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Liebe Hörerinnen und Hörer, wieder ist eine Woche vorüber und wir sagen wieder herzlich willkommen zu einer neuen Ausgabe von Radio DARC. Das ist ein Technikmagazin und deswegen dreht sich bei uns alles um die spannende Welt der Technik. Die heutige Sendung trägt die Nummer 603. Das Datum der Erstveröffentlichung ist Freitag, der 28. August 2026. Ich bin Cody Farron und werde Sie durch das Programm der folgenden Stunde führen. Das Schwerpunktthema heute sind Warntechniken im Radio bei DAB-Empfängern. Naturkatastrophen und auch menschengemachte Konflikte treten immer häufiger auf und erfordern technische Antworten. Wir stellen Ihnen einige davon vor. Aber starten wir in diese Sendestunde mit gutem alten Retro-Sound. Hier ist Rock aus England, hier sind die Hollies. Einfach nur zum Träumen ist der bekannteste Hit aus dem Jahr 1974 und das ist »The Air That I Breathe«. Da ist es tief durchatmen und nicht vergessen, Radio DARC sollte es schon auch noch sein, was man so braucht.

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1: Heute mit diesen Themen. Milliardenfiasko bei der Bundeswehr. Funksysteme sind nutzlos. Erstmals Satellit per Sprachbefehl gesteuert. Amateurfunkorganisation erhält renommierte Auszeichnung und jetzt anmelden, Notfunkausbildungswochenende Anfang Oktober. Am Mikrofon Conny Farren. Um unsere Truppe verteidigungsfähig zu machen, bastelt die Bundeswehr seit Jahren an einem modernen Digitalfunk. Nun kam heraus, obwohl schon 2 Milliarden Euro ausgegeben wurden, klappt so gut wie nichts. Ein Desaster für Verteidigungsminister Boris Pistorius von der SPD. Während die weltweite Bedrohungslage mit Kriegen und Krisen immer dramatischer wird, kommen die deutschen Streitkräfte nicht aus den Negativschlagzeilen heraus. Trotz des 100 Milliarden Euro Sondervermögens, das 2022 eingerichtet wurde, befindet sich die Truppe fernmeldetechnisch in einem desolaten Zustand. Wie dramatisch die Lage in einigen Bereichen wirklich ist, zeigt nun eine Recherche der Zeitung Welt. Dabei geht es um die von der Bundeswehr vor Jahren eingeleitete Umstellung auf modernen Digitalfunk. Zwar fanden immer mal wieder Meldungen über Störungen und fehlgeschlagene Tests ihren Weg in die Öffentlichkeit. Neu ist unterdessen, dass die Bundeswehr bereits rund 2 Milliarden Euro investiert hat, ohne dass nennenswerte Teile der Technik funktionieren oder einsatzfähig sind. Unter Berufung auf ein vertrauliches Schreiben des Verteidigungsministeriums an den Bundestag schreibt die Welt, dass selbst die Basisversion bislang nicht einmal für den einfachen Übungsbetrieb eine Freigabe erhalten habe. Zuletzt hatte auch die Welt am Sonntag mit Bezug auf einen internen Bundeswehrbericht von Ende 2025 gemeldet, dass der Zustand der Funksysteme eine Gefahr für Leib und Leben bedeutete. Das von Boris Pistorius angeführte Verteidigungsministerium, allen voran die IT-Abteilung, erging sich unterdessen immer wieder in wortreichen Beschwichtigungen und wiegelte ab. An den Fakten änderte sich offenbar nichts. So scheiterte insbesondere die verlässliche großflächige Einbindung von Kampfpanzern des Typs Leopard 2. Funksprüche wurden teilweise gar nicht übertragen oder waren zu leise. Die Reichweiten blieben deutlich unter den Anforderungen zurück. Auch die parallele Nutzung von Daten und Sprechfunk sei nur eingeschränkt gelungen. Mit dem Digitalisierungsprojekt sollen Soldaten, Fahrzeuge und Gefechtsstände digital vernetzt werden, um auf dem neuesten Stand der Technik zu sein. Seit 2022 hatte die Bundeswehr regelmäßig um neue Gelder vom Haushaltsausschuss des Deutschen Bundestages gebeten. Allerdings sorgten die immer wieder bekannt gewordenen Pannen im Projekt für massive Verstimmung selbst in den Regierungsparteien. Ursprünglich war geplant, bis Ende 2027 eine Heeresdivision vollständig zu digitalisieren. Inzwischen gilt dieser Zeitplan als unsicher, schreibt die Zeitung. Dabei sei die Digitalisierung der Bundeswehr dringend notwendig. Bis heute nutze man weitgehend veraltete, unverschlüsselte Funktechnik, die für die Feinde leicht abhörbar ist. Vor allem die neue Brigade Litauen sei dringend auf verschlüsselten Führungsfunk angewiesen. Bislang könnte sie im Ernstfall nicht sicher kommunizieren und würde im Gefechtsfall die umgerüsteten Fahrzeuge

Flugzeuge ohne funktionierenden Funk stehen lassen müssen. Norwegische Funkamateure haben erstmals demonstriert, wie sich ein Satellit über einen Sprachbefehl per Amateurfunk steuern lässt. Über eine 23 cm Funkverbindung wurde eine entsprechende Anweisung an den experimentellen CubeSat mit dem Namen OPS-Sat Pretty übertragen, der daraufhin das Computerspiel Doom startete. Der Satellit empfing das Signal, transkribierte die Sprache an Bord und führte den darin enthaltenen Befehl aus. Gesendet wurde der Befehl vom Dach der Clubstation der Oslo Group über eine 23 cm Funkverbindung. Daraufhin aktivierte der Satellit das Spiel und übermittelte Bilder des laufenden Programms zur Erde. Sie dienten als Bestätigung dafür, dass das Experiment erfolgreich durchgeführt worden war. OPS-Sat Pretty ist ein 3U-CubeSat mit Abmessungen von 10 x 10 x 34 cm. Sein rekonfigurierbares Verarbeitungssystem ermöglicht unterschiedliche Software- und Firmware-Experimente und ist eng mit einem an Bord befindlichen Software-Defined Radio verbunden. Betrieben wird der Satellit von der Technischen Universität Graz in Österreich. Die Experimente koordiniert das European Space Operations Center der ESA in Darmstadt. Das Team demonstrierte damit nicht einfach eine neue Form der Fernsteuerung. Vielmehr verband das Experiment HF-Technik, Signalverarbeitung, Spracherkennung, Onboard-Software und Raumfahrttechnik zu einer durchgängigen technischen Kette. Genau diese Verbindung macht den Versuch für den Amateurfunk besonders interessant. Die Funkstrecke ist dabei nur ein Teil eines komplexen Systems, dessen Verarbeitung schließlich direkt an Bord des Satelliten erfolgt. Das Experiment zeigt exemplarisch, welches Potenzial offene und rekonfigurierbare Satellitenplattformen bieten. Funkamateure liefern dabei nicht nur Signale für einen Repeater oder eine Telemetrieverbindung, sondern können selbst Teil eines technischen Raumfahrtexperiments werden. Die internationale Amateurfunkinitiative ARIS ist mit der renommierten Challenger 7 Recognition ausgezeichnet worden. Die Abkürzung steht für Amateur Radio on the International Space Station. Die Ehrung würdigt Organisationen, die den Geist und die Werte der 1986 beim Challenger-Unglück ums Leben gekommenen 7 Astronautinnen und Astronauten weitertragen. Im Mittelpunkt stehen Forschung, Bildung und Inspiration. Werte, die ARIS seit vielen Jahren vermittelt, indem das Projekt Schulkinder per Amateurfunk direkt mit Astronauten an Bord der ISS verbindet. Die Challenger 7 Recognition wurde im Rahmen der Feierlichkeiten zum 40-jährigen Bestehen des Challenger Centers vergeben. Die Preisträger wurden aus Nominierungen gemeinnütziger Programme und anderen Organisationen ausgewählt, die einen Beitrag zur MINT-Bildung leisten. Der internationale Vorsitzende der ARIS, Frank Bauer, Kilo Alpha 3 Hotel Delta Oscar, bezeichnete die Auszeichnung als große Ehre. Die langjährige Partnerschaft mit dem Challenger Center wurde sehr geschätzt. Besonders die ARIS-Astronautenkontakte zeigten, wie sehr Amateurfunk dazu beitragen könne, junge Menschen für MINT-Fächer zu begeistern und ihnen Perspektiven für spätere Berufe in diesen Bereichen zu eröffnen. Vom 1. bis 4. Oktober 2026 findet das nächste Ausbildungswochenende des DARC-Referats Notfunk statt. Dieses Mal in Utz-Memmingen. Das liegt nur wenige Kilometer entfernt von Nördlingen. Noch sind Plätze dafür frei. Die Teilnehmer lernen im Team, die Technik des DARC-Notfunks aufzubauen und zu betreiben. Anhänger, Module und Software, mit denen sich Telefonie und Datenverbindungen dort herstellen lassen, wo nichts anderes mehr geht. Das Wochenende steht im Zeichen der Praxis. Die Teilnehmer stehen gemeinsam mit Funkamateuren aus dem ganzen Bundesgebiet am Mast, ziehen Kabel und nehmen Netze in Betrieb. Vorkenntnisse im Notfunk sind nicht vonnöten, dafür aber die Bereitschaft, bei Wind und Wetter draußen zu arbeiten. Es gibt sowohl ein Programm für Einsteiger als auch für Fortgeschrittene. Für Letzteres ist die Teilnahme an einem früheren Ausbildungswochenende Voraussetzung. Hier eine Auswahl aus den Themenfeldern, die bearbeitet werden sollen. IP-Netze, Mesh-Netze, Notfunktelefonanlage, Kartenkunde, Eigenschutz, dazu Führungsthemen, Netzplanung und ausgedehnte praktische Übungen. Alle wichtigen Informationen sowie der Link zur Anmeldung finden sich auf der DARC-Webseite.
Das waren unsere heutigen Meldungen aus der Funkwelt für Sie. Weiter geht es nun mit Rock aus Deutschland. Hier sind die Scorpions mit When You Came Into My Life.

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1: Früher gab es ja flächendeckenden Sirenenalarm. Das war gut für Notfälle und hat auch nachts funktioniert. Man wusste dann zwar nicht unbedingt, was los war, konnte dafür aber dann das Radio anschalten. Inzwischen sind die Sirenen ja nicht mehr flächendeckend. Notfallwarnsysteme hat man über Mobilfunk versucht zu etablieren, wie Katwarn. Leider funktioniert's weniger gut, wenn ein echter Notfall ist, weil dann zu viel Traffic anfällt und die Netze zusammenbrechen oder schlichtweg zum Beispiel bei Überschwemmungen die Mobilfunkmasten

weggespült werden. Da ist ein Radio besser, da sind die Masten traditionell an möglichst hohen Punkten aufgestellt, was man beim Mobilfunk ja schon länger nicht mehr will, um die entsprechenden Netzknoten nicht zu überfordern. Und die Radiosender haben meistens auch eine Notstromversorgung. Dafür wurde für DAB Plus EWF entwickelt, Emergency Warning Function. Es ist eine deutsche Entwicklung und deswegen hat sie einen englischen Namen, das kennen wir ja. Nur es ist inzwischen leider üblich, neue technische Verfahren in dem Moment, wo sie endlich angenommen werden und sich durchzusetzen drohen, so zu verbessern, dass die alte Technik nicht mehr verwendbar ist. Früher hat man das anders gemacht. Als UKW-Stereo kam, hat man das so gemacht, dass die Mono-Radios trotzdem noch das Programm wiedergeben konnten, nur logischerweise in Mono. Als das Farbfernsehen kam, hat man es so entwickelt, dass die Schwarz-Weiß-Fernseher trotzdem weiter funktioniert haben, nur halt in Schwarz-Weiß. Im Digitalzeitalter klappt das nicht mehr so gut. Als man von DVB-T auf DVB-T2 gewechselt hat, hat das zwar bessere Qualität gebracht, nämlich HD, sogar teilweise mehr HD als über Satellit, aber so recht wurde es nicht mehr angenommen. Die Leute hatten sich einmal neue Empfänger gekauft, die wollten nicht schon wieder. Und auch wenn inzwischen in den Fernsehern DVB-HD2 meistens schon eingebaut ist, benutzen die Leute dann doch lieber Kabel oder Satellit. Zumal die Sender auf dem Land von den öffentlich-rechtlichen Anstalten abgeschaltet werden und die Privaten haben am Land ohnehin noch nie gesendet. Denen geht's ja um Geld verdienen mit Werbung und da haben sie in der Stadt für weniger Aufwand mehr Erfolg. Also man hat jetzt das optimale System, nur benutzt es keiner mehr. Naja, einen ähnlichen Ärger gab's, weil's mal von DAB auf DAB Plus gewechselt hat. Als DAB endlich drohte, mal in die Gänge zu kommen, gut, das war noch relativ früh, und man konnte halt anschließend doppelt so viele Programme unterbringen. Aber auch da ist es so, dass die alten Geräte halt zu Elektroschrott wurden. Man kann mit einem DAB Plus Gerät DAB empfangen, aber nicht umgekehrt. Beim digitalen Satellitenempfang gab es dasselbe. Da funktionieren inzwischen auch nur noch HD-fähige Empfänger, selbst wenn man nur Radio hören will, weil auch das jetzt anders kodiert ist. Naja, von den Smartphones sind es die Kunden inzwischen gewohnt. Da kaufen sie sich freiwillig alle 2 Jahre ein neues. Und beim Computer muss man es ja jetzt auch mit Windows 11. Da ist ja nicht mal das Lästigste, dass man einen neuen Computer kaufen muss, sondern dass man dann tagelang wieder sein ganzes Zeug neu einrichten soll. Okay, genug gemeckert. Um was geht's jetzt eigentlich? Ja, das EWF, das wir ja vor kurzem noch stolz vorgestellt haben, das gibt's nicht mehr. Es gibt jetzt EWF 2.0. Das heißt dann aber nicht mehr EWF. Es sollte ja auch mal EWS heißen. Man hat sich wieder eine neue Abkürzung gesucht. Das heißt jetzt ASA. Das steht für Automatic Safety Alert. Wie schon gesagt, es ist eine deutsche Entwicklung, also muss sie einen englischen Namen haben. Warum man da jetzt unbedingt eine neue Abkürzung genommen hat? Ich finde, damit verwirrt man die Leute nur. Tatsächlich ist es allerdings nur eine kleine Weiterentwicklung des EWF-Systems. Und zwar fehlte dem vorher der Standortbezug. Wir haben das ja mal ausführlich besprochen. Die Katastrophenwarnsysteme in den USA hatten am Anfang nur eine landesweite Abdeckung. Da hat man an Atomangriff von Russland gedacht. Und für die häufigen Unwetter in Amerika war das Ganze dann nicht so gut geeignet, weil ein Hurrikan in Florida in Kansas genauso uninteressant ist wie ein Tornado in Kansas in Florida. Inzwischen hat man da einen Standortbezug nachgerüstet. Und genau dasselbe hat man jetzt mit EWF gemacht. EWF hat nur im gesamten Sendegebiet eines Senders warnen können. Jetzt gibt es einen Standortlocator. Ja, das kennen wir ja vom Amateurfunk. Den QTH-Locator hat man allerdings nicht hergenommen, den kennt außerhalb des Amateurfunks keiner, sondern eine 12-stellige Ziffernfolge. Die kann man allerdings relativ einfach ermitteln. Dazu muss man nur auf die Website www.asa-radio gehen, also www.asa.radio. Da kann man dann seinen Standort eingeben und kriegt diesen 12-stelligen Code zurück. Das ist also nur eine einmalige Geschichte und danach weiß das Radio, wo es ist. Und dann wird ein Fabrikbrand in Wanne-Eickel nicht mehr in München gemeldet. Aber wie gut funktioniert das Ganze und welche Radios können das denn jetzt? Dazu gleich mehr.

gemacht wie vorher EWF. Es wurde vom Fraunhofer Institut konzipiert und entwickelt. Neu ist, dass es eine Zertifizierung gibt. Die ist etwas aufwendig. Deswegen gibt es aktuell Geräte, die können ASA, haben aber keine Zertifizierung. 8 Geräte mit Zertifizierung gibt es inzwischen bereits. Die aktuelle Liste kann man auf www.dabplus.de, also plus hier als Wort, www.dabplus.de/ASA nachlesen. Sind aktuell 8 Geräte, ein tragbares mit Akku von Technisat, ein Küchenradio von Technisat und ein großes, fast wohnzimmertaugliches Gerät von Technisat. Dann mehrere Geräte von Kenwood, darunter so einen klassischen kleinen Radiowecker und 2 größere Geräte, die dann teilweise auch Internetradio können. Und dann gibt es auch 2 solche Geräte von Albrecht, eins davon ist auch so ein klassischer Radiowecker. Albrecht kennt man ja noch aus der CB-Funkzeit. Das sind die aktuell zertifizierten Geräte und dann kommen noch welche dazu, die sind aktuell noch nicht zertifiziert, die sind von Telestar. Zum Beispiel der Top 200 in Mono und der Top 250 in Stereo. Das sind auch Multifunktionsradios. Das bedeutet, sie können auch Musik von Datenträgern abspielen und vom Internet. Und sie können auch ASA, nur das Zertifikat haben sie noch nicht und deswegen stehen sie auch nicht auf dieser Website. Aktuell getestet habe ich bereits den Technisat Digit Radio 3. Das ist dieses, das kann ASA, aber kein Internet. Warum die das nicht fertig bringen, beides in einem Gerät anzubieten, weiß ich nicht. Es gibt übrigens noch ein drittes Modell, das ist interessant für Sehbehinderte. Das hat nämlich Sprachein- und Ausgabe. Da kann man sich also die Menüs ansagen lassen und umgekehrt das Gerät auch über Sprechen bedienen. Das kann dann allerdings weder Internet noch ASA. Die Telestar-Geräte sind deutlich billiger, die kosten nur etwa die Hälfte und die können eben alles, auch Internetradio. Und sie können sogar aufnehmen, das ist ja völlig verloren gegangen, den Radiorekorder, den gibt es ja heute eigentlich gar nicht mehr. Hat teilweise rechtliche Gründe. Der Importzoll auf Geräte, die aufnehmen können, ist so viel höher, dass das keiner mehr macht. Nachdem Telestar eine deutsche Firma ist, machen sie es. Und das Gerät kann wirklich alles aufnehmen, und zwar auf den angeschlossenen USB-Stick, ob das jetzt UKW-Radio ist, ob das DAB Plus ist, oder auch ob das Internetradio ist. Das heißt, man kann sich da eine interessante Sendung durchaus auch mal aufnehmen und später wieder anhören. Es gibt ja inzwischen vieles als Podcast zum Abruf. Das kann das Gerät natürlich auch abspielen. Aber gerade Musik gibt es oft nicht als Podcast, weil das mit der GEMA zu schwierig ist. Und wenn man seine Lieblingssendung verpasst, weil man da gerade irgendwo unterwegs ist, dann kann man das Gerät sogar programmieren wie einen Videorekorder und es nimmt einem das auf. Ja, und Telestar. Das waren doch auch die mit den ersten EWF-Geräten. Können die denn dann auch ASA? Tja, da muss man antworten wie mit Radio Erevan. Im Prinzip ja, aber. Das ist nämlich noch eine etwas kompliziertere Geschichte. Dazu gleich mehr.

Ja, wie ist das denn nun eigentlich, nachdem wir so viel geschimpft haben? Muss man wieder alle Geräte wegwerfen und neue kaufen, falls man sich ein EWF-Gerät gekauft hat? Nein, die Hardware ist eigentlich nicht anders. Die Hardware kann es. Ein Gerät, was vorher EWF konnte, kann nachher auch ASA. Die Frage ist nur, ob jemand die Software-Update macht. Wenn der Hersteller gleich geblieben ist, dann hat man eigentlich gute Chancen. Mal davon abgesehen, dass ASA eben zertifiziert werden muss, was recht teuer ist. Und wo ein Hersteller das eventuell nicht machen wird, wenn das betreffende Gerät gar nicht mehr hergestellt wird und er damit ja gar nichts mehr verdienen kann. Dann macht er natürlich noch Sicherheits- und Funktionsupdates, aber dann vielleicht das ASA nur ohne Zertifizierung. Bei Telestar ist die Geschichte allerdings noch etwas komplizierter. Da ist es eigentlich schon ein großes Glück, dass es die Firma überhaupt noch oder wieder gibt. Und das kam jetzt so, dass Telestar genauso wie Technisat eine Unterfirma von Techniropa war. Das bekannteste Unternehmen dieses Firmenverbunds war eben Technisat. Telestar war weniger bekannt. Gegründet wurden beide von Peter Lepper. Der ist leider am 20. Januar 2024 verstorben. Und dann gab es praktisch zwei Unterfirmen eines Konzerns, die ähnliche Produkte gehabt haben, Digitalradios und Satellitenempfänger. Und weil nun der große Schutzpatron nicht mehr war, hat man mal soeben entschieden, dass Telestar zugemacht wird. Ausgerechnet als EWF zum Erfolg wurde, die Geräte gab es ja seit Ende 2022 und Anfang 2024 hatte das Ganze dann wirklich Marktreife. Und plötzlich hieß es dann, nee, das Ganze hat keine wirtschaftliche Zukunft. Die Markenrechte wurden dann an die niederländische Comax Group verkauft. Die haben auch noch die restlichen Geräte der Marken Telestar, Revo und Imperial übernommen und abverkauft. Und das war's dann. Aus Tschüss. Das war für viele Mitarbeiter sehr frustrierend. Es gab aber einen, der gesagt hat, das lasse ich mir nicht bieten. Frank Körwel hat zusammen mit dem Megasat-Geschäftsführer Sven Melzer Comax den Telestar-Geschäftsbereich und die Markenrechte wieder abgekauft. Telestar wurde also neu gegründet, hat jetzt vom Standort her mit der alten Telestar nichts mehr zu tun und gehört auch nicht mehr zu Techniropa. Nur die Geräte schauen immer noch so aus wie früher. Das liegt daran, dass man ja eben auch die Rechte daran übernommen hat und diese nun weiterentwickelt hat. Jetzt gibt es eben den Top 200 und den Top 250 als kleine Multifunktionsradios mit ASA. Es gibt auch noch größere Modelle, die dann CDs abspielen können, so wie es auch bei dem Technisat-Gerät der Fall ist. Und damit ist nun eigentlich alles wieder in Butter. Nur eben die vorherigen Telestar-Geräte, die gehören ja gar nicht zur neuen Telestar. Die gehören immer noch zur Comax. Und ob die überhaupt noch produziert oder nur die vorhandenen abverkauft, sei dahingestellt. Deswegen ist es halt fraglich, ob es für diese ein ASA-Update geben wird. Das sind dann aber wohl erstmal die einzig Leidtragenden. Ansonsten muss hier zumindest alte Hardware nicht weggeschmissen werden, aber man braucht halt ein Update, damit ASA funktioniert. Denn ASA-Geräte können auch EWF-Meldungen empfangen

auch wenn gar keine mehr ausgestrahlt werden, aber RWF-Geräte keine ASA-Meldungen. Wenn man mit einem solchen Gerät die Funktion testen will, gibt es übrigens teilweise regionale Testkanäle, in Bayern beispielsweise den DAB-Testkanal 10D, auf dem auf einem Programm von den beiden Senderstandorten Wendelstein in Oberbayern und Bittelberg bei Nürnberg zweimal die Stunde eine Testwarnung ausgestrahlt wird. Die kann man empfangen, wenn man sein Gerät vorher auf den Standort Sydney oder Melbourne einstellt, in Australien am anderen Ende der Welt. Da ist ziemlich sicher, dass man keine echten Sender aus dieser Gegend empfängt. Und dann sieht man, ob das Ganze funktioniert. Aber eigentlich ist es so, wenn man ein solches Gerät kauft und einmal seinen Standort eingibt, dann ist der Fall erledigt und das funktioniert. Wo es wahrscheinlich nicht funktionieren wird, ist im Auto. Es gibt bislang keine ASA-Autoradios. Und es ist auch die Frage, ob es welche geben wird, weil da müsste der Standort ja ständig aktualisiert werden. Das ist bislang nicht vorgesehen. Und ja, wie ist es eigentlich mit dem tragbaren Gerät? Gut, wenn ich mit so einem Gerät spazieren gehe, dann bewege ich mich nicht so weit, dass ich deswegen dauernd den Locator umprogrammieren muss. Wenn ich so ein Gerät mit in die Arbeit nehme, dann ist es natürlich sinnvoll, den dortigen Locator einzustellen und genauso im Urlaub. Das lässt sich dann nicht vermeiden. Denn zu einem tragbaren DAB-Gerät auch noch GPS zu verpassen, damit sein Standort automatisch feststellen kann, das wäre dann etwas zu teuer und stromfressend. Das wird es sicherlich nicht geben. Insgesamt kann man jetzt nur hoffen, dass der Standard damit zur Ruhe gekommen ist, dass es jetzt bei ASA bleibt, dass auch das Kürzel nicht wieder verboten wird, weil es vielleicht irgendwer als Marke angemeldet hat. Und wenn man sich dann ein neues DAB-Radio anschafft, dann kann man gleich eins mit ASA nehmen. Insbesondere, wenn man das im Schlafzimmer am Bett stehen hat. Da ist das dann ja am sinnvollsten. Ein Beitrag von Wolf Dieter, Delta Lima 2, Mike Charlie Delta.

ASA hat mittlerweile nichts mehr mit Fotografie zu tun, sondern mit Radio. Es ist ein Notfallwarnsystem auf DAB+, das wir in den vorherigen Beiträgen vorgestellt haben und das zuletzt im März zum Bayerischen Warntag bayernweit getestet wurde. Am nächsten Warntag, am 10. September, wenn bundesweit die verbliebenen Sirenen heulen und die Handys randalieren, sind dann auch DAB-Plus-Radios mit ASA-Warnfunktion dabei. Auch Radios mit DAB+, aber ohne ASA, können die Warnmeldungen übrigens im DAB+ Bundesmux 1 DR Deutschland auf der Kennung ASA.de empfangen. In diesem Ensemble sendet unter anderem Schwarzwaldradio. Also wer Schwarzwaldradio hören kann, der kann dann auch den zukünftigen ASA-Kanal empfangen und die Warnmeldungen. Ausgestrahlt werden sie deutschlandweit. Die Warnmeldungen selber sind aber regionalisiert. Das ist das Neue gegenüber dem Vorläufer EWF. Wenn man sein Gerät testen will, ob im Laden oder zu Hause, und es ist nicht gerade Warntag, dann gibt es eine bestimmte Nummer, die man als ASA-Standortcode im Gerät eingeben kann. Diese ist 12 53 35 13 36 68. Ich wiederhole es nochmal. 12 53 35 13 36 68. Also 12 Ziffern. Für den Test stellt man dann am besten den Deutschlandfunkkanal Dokumente und Debatten, nennt sich DocDeb, ein, denn auf diesen wird dann auch geschaltet im Testalarm. Das wird auf dem eigentlichen Alarmkanal ja nicht, da wird ja nur bei einem Alarm was ausgestrahlt. Also wenn man diesen Standort eingegeben hat, dann wird das alle 5 Minuten einmal auf diesen Kanal vom Deutschlandfunk umgeschaltet und da für 30 Sekunden. Da wacht das Radio also aus dem Standby auf, schaltet auf DocDeb und geht anschließend wieder zurück in den Standby. Wenn man einen anderen Kanal eingeschaltet hat, dann wechselt es den Kanal. Aber nachdem man so nicht mehr viel Freude haben wird am Radio hören, sollte man nach dem Test wieder den eigenen Standortcode eingeben. Der 12-stellige Code lässt sich unter www.asa.radio abrufen. Da kann man dann Straße, Hausnummer, Postleitzahl und Ort eingeben und kriegt dann seinen persönlichen Code für seinen Standort. www.asa.radio. Wenn man den eingegeben hat, dann ist das Gerät bereit für einen echten Alarm und auch für den Testalarm am 10. September. Und da wird es dann auf den ASA-Warnkanal umschalten. Da kommt dann vermutlich irgendetwas wie, dies ist ein Test. Und dann weiß man, das Ganze funktioniert. Und da das dann in den Regelbetrieb geht, eben auf dem ersten bundesweiten DAB-Kanal, kann man dann auch sicher sein, dass man zukünftig diese Meldungen empfängt und das Ganze funktioniert. Also am 10. September ist der erste große landesweite Test und danach ist das Ganze dann auch wirklich in Betrieb. Bisher war es nur ein Testbetrieb. Ein Beitrag von Wolf Dieter, Delta Lima 2, Mike Charlie Delta.

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5: Durch die zunehmenden Krisen und Naturkatastrophen in der Welt werden Warntechniken immer wichtiger. Das ASA-System für DAB+-Radios hatten wir Ihnen heute ausführlich vorgestellt. Aber auch der Amateurfunk spielt in der Notfallkommunikation eine zunehmend wichtige Rolle, da er ohne Infrastruktur funktioniert. Das klappt deshalb, weil er sich natürliche Phänomene zu Nutzen macht, etwa die Wellenausbreitung über die Ionosphäre. Die Kenntnis des Funkwetters ist aber essentiell und unser Spezialist hierfür ist, wie immer, Christian Reiber, Delta Lima 8 Mike, Delta Whisky vom HF-Referat des DARC mit seiner neuesten Prognose.
6: Die Flare-Tätigkeit hat in den letzten Tagen doch deutlich zugelegt. Fast jeden Tag ereigneten sich M-Flares und die sorgen auf der Tagseite der Erde für Mögel-Dellinger-Effekte, also Ausfälle der unteren und mittleren Bänder für einige 10 Minuten. Die Flares gehen vor allem von der aktiven Region 4513 aus, die im Moment mitten auf der Sonne prangt und jetzt in deren westliche Hemisphäre wandert. Diese Region ist magnetisch komplex und verändert sich rasch. Koronale Masseauswürfe infolge kräftiger Flares aus dieser Region sind jetzt zunehmend erdgerichtet. Die Wahrscheinlichkeit von Magnetstürmen ist daher im Moment hoch und wird erst zum Ende der Woche hin wieder abnehmen. Es sei denn, diese Region 4513 wird plötzlich passiv. Erste Zeichen dafür gibt es bereits. Das passiert tatsächlich immer wieder, das letzte Mal erst vor 2 Wochen. Und das hat inzwischen einen stärkeren Einfluss, denn die Sonnenaktivität geht zurück und dadurch wird eine Phase angehobener Aktivität oft nur noch von einer einzigen aktiven Region getragen, so wie im Moment. Und wenn die dann aufhört zu flaren, sinkt die Sonnenaktivität rasch ab. Von den 133 Einheiten des letzten Dienstag wird es daher tendenziell wieder nach unten gehen, spätestens nach dem Verschwinden der Region 4513 am nächsten Mittwoch. Allerdings sind letzten Donnerstag 2 neue Regionen entstanden, die das Bild nochmal drehen könnten. Das stellt sich aber erst an diesem Wochenende heraus. Wenn sie das nicht schaffen, dann wird der solare Flux wohl wieder unter 100 Einheiten fallen. Das Erdmagnetfeld war in der letzten Woche außerordentlich friedlich mit einem A-Index, der an manchen Tagen nur noch 3 oder 4 betrug. Alles unter 15 gilt als ruhig. Aber das endet jetzt, denn 4 Plasmawolken von koronalen Masseauswürfen sind unterwegs und können bis zum Sonntag die Erde treffen. Außerdem sind auch koronale Löcher wieder ein Thema. Das nächste wird bereits am Wochenende wirksam und in der ersten Wochenhälfte den größten Einfluss auf das Erdmagnetfeld ausüben. Zum nächsten Wochenende hin wird es dann wieder ruhiger werden. Die Ionosphäre beginnt mit dem Umbau auf den Herbst. Die oberen Bänder öffnen kürzer, dafür wird die MUF, die höchste nutzbare Frequenz, höher. Diese auch als Winteranomalie bezeichnete Beobachtung liegt an einer veränderten Chemie der Hochatmosphäre und verringerter Dämpfung. Letzte Woche erreichte die MUF über Mitteleuropa jeden Tag 25 MHz und das 15-Meter-Band öffnete stabil. Daran war natürlich auch das sehr ruhige Erdmagnetfeld beteiligt. In ein paar Wochen wird dann auch 10 Meter wieder zuverlässig öffnen, noch sind tagsüber aber 20, 17 und 15 Meter die zuverlässigsten Bänder. Nachts sinkt die MUF dank der noch erhöhten Sonnenaktivität nur noch bis 12 MHz ab. 20 Meter bleibt also nochmals lang geöffnet und 30 Meter die ganze Nacht nutzbar. Die erwartete magnetische Unruhe wird dann tagsüber vor allem 15 Meter zu schaffen machen und nachts die MUF wieder unter 10 MHz sinken lassen. 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

Das war's nun für heute. Wir sind leider schon wieder am Ende von Radio DARC angelangt. 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Wir hoffen, die Sendung hat Spaß gemacht. Wenn ja, sagen Sie es doch einfach weiter. Wenn Sie wollen, hören wir uns nächste Woche wieder. Gleiche Zeit, gleiche Frequenz. 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Moin, tschüss, servus und 73, gut DX. Bis zum nächsten Mal.

0: Hallo Leute und herzlich willkommen zu meiner... Ich habe es ein bisschen vergessen, ich glaube... Nein, ich habe das letzte Mal gezählt. 7. Ausgabe von Kopfkarussell. Heute sind die Mevlida und die Gea dabei und ich habe da so ein paar Themen ausgesucht. Also es geht im Prinzip einfach um den Sommer und was es halt so für Dinge im Sommer gibt, die ein bisschen unangenehm sein können, abgesehen vom Wetter. Und deshalb wollten wir da einfach drüber reden, welche drei das genau sind. Das werden wir dann zwischendurch noch erfahren. Und ja, das erste war gleich, wir kennen das glaube ich alle, also vor allem wenn man noch in die Schule geht oder wenn man halt in die Schule gegangen ist. Also wir sind alle in die Schule gegangen, aber trotzdem. Und wenn man dann die Sommerferien hatte und oder halt auch davor und irgendwie, man hat nicht so viel gemacht wie die anderen und man denkt sich einfach so, ich hatte so einen tollen Sommer und man ist so cool, zufrieden und so und dann geht man einfach wieder in die Schule und dann sitzt man ja meistens in diesem Sesselkreis und dann sind die Lehrer nur so, ja, wo wart ihr denn diesen Sommer? Schon mit dieser Erwartung, dass man irgendwo gewesen sein muss und dann waren die immer so, ja, wo wart ihr diesen Sommer? Und dann sagen alle, boah, ja, ich war, keine Ahnung, in den USA und ich war dort und dort und du bist dann nur so, ja, ich war in Wien und ich war halt in Österreich und ich war halt zu Hause und dann schämt man da sich ein bisschen für. Und ich wollte dann fragen, ob ihr das schon mal so erlebt habt oder so oder, also, ich glaube schon, es sei denn, ihr seid reich und wie das sich so angefühlt hat in eurer Erinnerung, so.
1: Also, ich habe das auch schon öfter erlebt, vor allem als ich jünger war und so bis zu meinem 14., 15. Lebensjahr, vor allem in der Teenagerphase, wo man sowieso schon durch die Pubertät geht und dann sich auch extra nochmal so schämt und dann kommt man aus dem Urlaub zurück und denkt sich, ja, man hatte Ferien, dann kommt noch das Insta dazu, man sieht ja, so, wo voll. Alle waren und du denkst dir so, ja, ich bin jetzt zu Hause so, meine Eltern sind arbeiten, ich fahre jetzt nicht irgendwo so hin. So. Ich meine, ich hatte noch das Glück so, weil meine Eltern sind aus Bosnien und sie haben unten ein Haus, wir sind jeden Sommer in Bosnien gewesen zumindest. Mhm. Und dann konnte ich das so sagen, so, ja, ich war in Bosnien jeden Sommer. Aber jetzt so, dass wir uns so einen krassen Urlaub geleistet haben oder wohin geflogen sind. Vor allem finde ich, habe zwei Schwestern, wir sind dann eine fünfköpfige Familie, das haben sich meine Eltern nicht leisten können, so für ein, zwei Wochen.
2: Ja, ich erinnere mich, als ich ganz jung noch war, so 7, 8 und da waren Ferien und Eltern haben natürlich gearbeitet und ich war zu jung, um allein zu Hause zu bleiben, weil ich war Einzelkind nach der Zeit noch und dann mussten die irgendwelches Angebot für mich im Sommer finden, weil ich kann nicht allein zu Hause sein, aber Schule gibt es auch nicht. Und dann war eigentlich im Kindergarten so ein Kinderbetreuungsangebot und dann war ich so 7 Jahre alt und mit 4-jährigen Kindern im Kindergarten. Ich meine, nicht der ganze Sommer, aber mindestens ein paar Wochen. Und für mich war es so peinlich und so unangenehm. So, hey, ich bin jetzt in der Schule, ich will was Schönes machen. Und jetzt bin ich wieder im Kindergarten. Und im Kindergarten gibt es auch nachts Mittagsessen, auch so Mittagsschlafen. Und ich musste mit 7 Jahren doch Mittagsschlafen machen. Und ich erinnere mich, dass die Kindergartenbetreuerinnen so ganz streng waren. Ja, alle müssen jetzt schlafen. Und ich war so, hey, ich bin 7 Jahre alt, ich muss nicht schlafen. Nein, das ist eine Regel und Regel gilt für alle. Ja, das war für mich so, auch dann in Schule zu erzählen, ja, was habt ihr im Sommer gemacht? Ja, ich war im Kindergarten.
0: Ja, voll. Nee, aber das Ding ist halt auch irgendwie, ich finde, man erlebt das so ein bisschen mit den Lehrern auch, aber ich finde, das gibt es auch bei den Kindern, also unter den Kindern, weil ich glaube, das merkt man gar nicht, wenn man jetzt zum Beispiel kein Insta hat oder in meinem Alter, wir sind jetzt noch nicht so, dass wir so Insta-Stories sehen, dass die jetzt dort und dort waren oder so. Aber es gibt ja schon so Menschen, die erzählen so davor, was sie machen. Und es gibt zum Beispiel einen Jungen aus meiner Klasse und mit dem bin ich schon befreundet. Und ich rede dann so mit ihm und er ist schon eher reich, sagen wir mal so. Und dann redet er immer so, ja, ich gehe im Sommer dort und dort. Und er sagt dann, er betont es dann immer noch so. Und dann sind wir in dem 5-Sterne-Hotel in Kroatien und so. Ich denke mir so, ich freue mich für dich, aber warum versuchst du es mir gerade unter die Nase zu reiben oder damit anzugeben oder so? Weil das hast du ja gar nicht nötig. Und irgendwie merkt man das so auch irgendwie so unter den Kindern, weil so bei den Lehrern merkt man das auch schon, dass sie so ein bisschen erwarten, dass du irgendwo warst und nicht nur zu Hause. Aber bei den Kindern ist es irgendwie, seitdem ich in der Mittelschule bin, so erst so gekommen. Also halt abgesehen von diesem Stuhlkreis, dass man sich so denkt so, Ich war nicht in Sansibar oder so, ich weiß nicht. Das ist halt auch so, was ich mittlerweile ein bisschen doof finde, dass man das jetzt halt auch schon untereinander bei seinen Freunden oder so merkt so und sich da so schämen muss und so, weil, also man muss sich nicht schämen, aber das ist einfach so normal, glaube ich halt.
2: Ja, ich glaube, die Lehrer könnten das eigentlich auch im September ein bisschen anders ausdrücken. Nicht so, was alles habt ihr erlebt, wo alles wart ihr, weil dann ist wirklich so ein Vergleich und das wollen wir nicht. Ja, ich meine, unsere Gesellschaft, wir versuchen in Schule so uns alle gleich zu behandeln und dann fangst du wieder Schuljahr, du hast alle nicht gesehen, du musst irgendwie das Vertrauen wieder schaffen in die Schulklasse und dann kommt schon das erste Vergleichen. Ich glaube, die Frage könnte es auch sein, so, was hast du über dich selber gelernt, so, welche Erlebnis hat dir das und das gegeben und das muss nicht so nach Amerika fliegen sein, das kann so, hey, ich habe über mich gelernt, dass ich weiß nicht, mit Acrylfarben dieses Sommer zuerst gemalt habe und das war für mich so, wow, das ist wirklich so mein Kunst Bereich und das ist schon auch schön.
0: Es ja, muss voll. Nicht weil ich weiß noch, also das war eher in der ersten Klasse und so als das so und also in der, ich meine halt in der Volksschule erste Klasse und so, wo ich das so erlebt habe in diesem Stuhlkreis und so. Mittlerweile, okay, ich bin im Gymnasium, wir sind jetzt auch nicht mehr so viel im Stuhlkreis, aber irgendwie sind die Lehrer jetzt auch nicht mehr so ganz so, was, wo wart ihr, sondern eher so, ja, was habt ihr halt gemacht? Was war schön im Sommer und so? Also das finde ich schon gut, aber es ist halt trotzdem noch so ein bisschen dieses Ding da, dass man halt so immer noch sagen muss, wo man war und ich weiß nicht, das ist halt irgendwie ein bisschen doof, weil man denkt sich halt so, ich war nirgendwo, wo die anderen waren und es kommen halt auch irgendwie so blöde Standards zu, weil man denkt sich halt so, eigentlich es ist voll cool und voll normal und richtig. Also es ist wirklich cool und dass ich jetzt, keine Ahnung, ganz lange in Klagenfurt war oder so im Sommer oder in Wien oder halt zu Hause und ich habe zu Hause halt tolle Sachen gemalt, wie mit Acrylfarben gemalt. Also es ist genauso cool, wie wenn meine Freunde nach Sansibar geflogen sind oder so und es bilden sich aber dadurch halt, glaube ich, auch so Standards und so Selbstverständlichkeiten, dass man halt dadurch es nicht mehr so wertschätzen kann, wenn man sowas macht und irgendwie kommt dann auch ein komisches Bild zustande, habe ich so ein bisschen das Gefühl, weil alle so das machen und du nicht und dann denkt man sich halt so, ich weiß nicht.
1: Ja, voll. Also ich sehe das auch so voll wie du und ich finde mittlerweile so oder auch generell so in den letzten Jahren wurde das, ist es voll normal geworden, so, dass man, wenn man Urlaub hat oder fährt, jemand irgendwo hingehen muss.
0: Ja, voll.
1: Und immer wenn man dann zurückkommt, ah, wo warst du denn so schönes? So,
0: ja, was hast du gemacht?
1: Ja, genau, was hast du gemacht? Und ich finde halt auch so bei den Kindern, dass sie dann halt so anfangen drüber zu reden, das ist, weil es die Eltern auf sie projiziert haben, wie sie sehen es halt so bei den Eltern, bei deren Freunden, wie sie darüber reden. Und dann beginnen sie halt auch so zu erzählen, so, ja, wir waren da und da. Und das auch, was
0: so du an sich, dass Hotel. Man das erzählt, das ist ja gar nicht so schlimm, weil so, es ist toll, dass du erzählst, wo du warst, das ist ja gar nicht so das Problem. Aber erstens, es gibt halt wirklich Menschen, die versuchen, sich unter die Nase zu reiben, dass sie dort und dort waren. Und es ist bis zu einem gewissen Grad halt einfach nicht mehr so toll, wenn es dann einfach, wenn es wirklich so spezifisch heißt, so, ja, ich war dort und dort, wir haben das gemacht und was weiß ich was und irgendwie, ich habe halt auch, ich will jetzt nicht so wieder gegen Social Media schießen oder so, aber es kommt halt auch so ein bisschen von den sozialen Medien, mit denen ich jetzt groß werde oder meine ganzen Freunde und so, dass es halt immer heißt so, ja, ich war in Paris und ich war dort und ich war in der Stadt und so und es wird ja auch so ein bisschen projiziert, dass man sich denkt so, okay, bestimmte Städte sind einfach nur cool, weil Influencer dort waren und die cool finden und dort, wo ich war, dort ist es jetzt nicht schön oder toll, weil so keine Influencer da sind oder sowas. Weißt du, was ich meine? Weil so, zum Beispiel, wie du gesagt hast, ich will jetzt nicht gemein sein, ich hoffe, das kriege ich nicht gemein, aber du warst zum Beispiel in Bosnien und man würde jetzt, also meiner Meinung nach, würden Menschen anders reagieren, wenn man sagen würde, ja, ich war im Sommer über in Kroatien oder Italien und man war trotzdem, obwohl man nicht so richtig am Meer war oder so, und sagt, ja, ich war in Kroatien oder Italien und dann heißt es, ja, ich war in Bosnien. Es reagieren die Menschen einfach so anders, so dabei, so, ich weiß nicht, weil es ist schon krass irgendwie, ich weiß nicht.
1: Voll, ich verstehe voll, was du meinst und ich sehe das überhaupt noch nicht offensiv, so dass du das so gesagt hast, so. Ich verstehe voll, was du damit sagen möchtest und du hast schon voll, also ich stimme dir da absolut zu, so, weil unsere Generation, also deine Generation, aber meine Generation auch so, wir sind halt so damit groß geworden, so dass dann so Influencer alles so verschönern und man muss genauso sein wie sie und es gibt so dieses Ideal und es ist halt auch so, dass man so zeigen soll, dass man so Geld hat und dass man dann halt so auch Sachen so sich leisten kann und darum geht es mittlerweile, also ich finde, es geht halt voll viel darum, dass du der Welt zeigst, so ja, ich kann mir das dann leisten, so nicht mal wirklich darum, dass du Urlaub machst und die Zeit genießt, sondern so ja, ich konnte mir jetzt leisten, da und dahin zu fliegen und das zu machen.
0: Ja, voll, weil es ist halt einfach so dieses Ding, man versucht halt, wie du schon gesagt hast, so einerseits zu irgendwas zu beweisen. Und ich glaube, wenn ich das machen würde und dich an irgendeinen richtig so coolen Ort, in Anführungszeichen, so hingehen würde oder so, dann würde ich halt auch irgendwie versuchen zu beweisen oder zu zeigen, dass ich dort war oder so. Weil ich denke mir halt so, das kommt, also... Weißt du, was ich meine? Es kommt, bei mir würde es zum Beispiel nicht so oft vorkommen, dass man so gemeinsam mit der Familie so nach Kroatien geht oder so. Und dann würde man auch versuchen, das zu beweisen. Ich glaube, das ist einfach so ein Ding, dass man versucht, so allen zu zeigen, so, ja, ich hatte den perfekten Sommer und dieses, dass man den Sommer romantisieren muss, als ob es irgendwie dein Geburtstag wäre oder so. Und so, man redet die ganze Zeit darüber. Ich denke mir so, ich verstehe schon, weil Sommer und Sommerferien und die Jahreszeit und so, das ist natürlich schon was anderes, als wenn du jetzt Herbst oder Frühling hast oder so. Aber im Endeffekt ist es eine Jahreszeit, Leute, bis ihr gestorben seid. Das passiert immer und immer wieder. Und wegen dem Klimawandel wird es auch immer und immer länger, dass man Sommer hat. So, ich weiß nicht.
2: Ich war auch jedes Jahr in Serbien, meine Großeltern und Familie besuchen. Und dann habe ich manchmal so auch in Schule Angst gehabt zu erzählen, dass ich in Serbien war, weil so im Vergleich zu, als du gesagt hast, was cooler als Serbien ist, kommt dann das auch noch, ah ja, Jugo und ah ja, die Jugo-Menschen fahren nach Süden, Eltern zu besuchen. Also das auch in Schule erlebt. Ich meine, ich habe mindestens, glaube ich, nicht so wirklich offensichtlich erlebt, dass jemand so, boah, Serbien, dass jemand das gesagt hat. Aber ich war schon ein bisschen so, okay, ja, wieder halt... In Süden Eltern besuchen.
1: Ja, voll, bei mir ist das auch so. Ich glaube so, dass bei mir nicht so arg ist, so dass ich so gespürt habe, aber ich habe schon gemerkt, so immer, weil ich hatte auch so andere Jugos in meiner Klasse und ich habe dann halt so gemerkt, so ja, die fahren eh jedes Jahr dahin, so das ist so familienmäßig, so die gehen eh wieder zurück in ihre Heimat mäßig, ja, sobald sie die Möglichkeit dazu haben.
0: Ja, voll, das war bei meiner Familie jetzt auch so. Meine Familie wohnt halt so ziemlich alle, bis auf väterlicherseits, in Iran. Und dieses Jahr waren wir natürlich nicht, das war jetzt nicht möglich. Aber jedes Jahr, wo es möglich ist und jeden Sommer, und es war jetzt auch das letzte Mal, die letzten zwei Sommer war ich auch in Iran, da war ich halt in Iran und ich war halt so, hab halt dort meine ganze Familie besucht. Und wenn ich dort meine Familie besuche, meine ich auch, dass ich bei denen übernachte. Das bedeutet, ich gehe jetzt nicht nach Iran, um in einem 5-Sterne-Hotel zu sein, damit ich trotzdem jeden Tag zu meiner Familie nach Hause gehe, sondern man nutzt es ja auch aus, dass man bei denen schläft. Und ich denke mir halt so, und ich erzähle so meinen Freunden und halt einfach Kindern so, ja, ich war in Iran bei meiner Familie und die waren so, boah, cool. Und ich weiß nicht, hast du so ein cooles Zimmer gehabt? Mit wem hast du es dir geteilt? Und ich war nur so, Zimmer? Hm? Weißt du? So, wenn ich meine Familie besuche, dann schlafe ich auch bei meiner Familie so. Das lohnt sich doch sonst nicht. Mhm. Und irgendwie... Ja, ich weiß nicht, das war halt auch immer so ein bisschen so weird, weil ich denke mir halt so, ihr habt wirklich keine Familie in anderen Ländern. Ihr geht die nicht besuchen, damit ihr dann woanders schlaft und jeden Tag wieder dorthin geht. So, das ist vor allem bei meiner Familie, ich habe 30 Köpfe oder so, was erwachsene Menschen angeht. Ich kann ja nicht dort schlafen und dann jeden Tag zu 30 Personen nach Hause gehen. So, das funktioniert ja nicht. Und die können ja nicht alle in dein Hotelzimmer rein. Das bedeutet, du musst zu deiner einen Tante gehen, damit alle zu deiner einen Tante kommen. Ich weiß nicht, das checken nur Menschen, die viele Familie haben und in anderen Ländern, aber das funktioniert ja sonst nicht so. Ich kann ja nicht meine 20-köpfige Familie in mein Hotelzimmer einladen, oder machst du das? Und auch wenn man das machen würde, würde man ausgelacht werden, wenn man denkt sich so, Io, deine 20-köpfige Familie kann sich nicht alle ein Hotelzimmer pro Person auch für das kleine Baby leisten? Was? So, ich weiß nicht. Deshalb habe ich mich auch ein bisschen immer dafür geschämt, aber irgendwie teilweise, was das angeht, konnte ich mich dann auch rechtfertigen. Ich war nur so, Leute, kommt mal runter, ich bin bei meiner Familie. Ich bin dort nicht, um im Hotel zu sein, sondern mit meiner Familie. So, das war schon mit Absicht, dass ich bei denen geschlafen habe und so. Das hat jetzt nichts mit, das hat natürlich schon was damit zu tun, dass es extrem teuer ist, aber weißt du, so.
1: Voll. Und ich finde das eigentlich voll schrecklich, so, weil du jetzt auch gemeint hast, du hast dich versucht zu rechtfertigen, das war in der Schule und dann nach dem Sommer, du kommst einfach aus dem Urlaub zurück, so, bist eigentlich voll happy und dann redest du eigentlich über die Zeit und dann auf einmal musst du das Gefühl haben, dich rechtfertigen zu müssen, weil du jetzt nicht in einem Hotel warst. Und ich verstehe das voll mit der Familie. Ich habe in Bosnien auch in verschiedenen Städten Familie. Und meine Eltern können sich das auch nicht leisten, in jeder Stadt ein Hotel zu buchen oder so. Wir schlafen auch immer bei den Verwandten und sie schlafen dann auch mal bei uns, wenn sie uns besuchen kommen. Das ist normal. Und von dem her, so, ich habe mich dafür jetzt ehrlich gesagt nie geschämt, so, aber ich habe das halt auch nie erwähnt. So. Weil bei mir war das ehrlich gesagt nicht so, dass man so gefragt hat, so, ja, wo hast du geschlafen und so. Oder wo war deine Unterkunft oder so. Das war jetzt nicht so das Thema. Aber ich finde das echt schade, dass du... Oder dass das jetzt bei euch anscheinend so ein Thema ist, mit in welcher Unterkunft man war. Ja, weil ich kenne das gar nicht so.
0: Nee, also das ist jetzt auch nicht so spezifisch, dass man so sagt, so in welchem Hotel warst du so oder so. Aber diese Fragen so, ja, mit wem hast du dir ein Zimmer geteilt und wie war's und keine Ahnung. Oder einfach so nebenbei geworfene Fragen oder so, die einfach nicht böse gemeint sind, aber die man einfach so fragt, so, war das Essen genauso schlecht wie bei unserer Klassenfahrt im Hotel oder so? Das ist ja einfach nicht so richtig drauf gesetzt, dass man im Hotel gewesen sein muss. Aber die Frage bedeutet ja trotzdem im Endeffekt, dass sich die Person denkt, so, du gehst deine Familie besuchen, aber du bist in einem Hotel mit deiner vierköpfigen Familie, halt abgesehen von deiner Großfamilie. Und das ist halt auch so, es kann sich nicht jeder leisten, so. Es ist normaler, dass man sich nicht leisten kann, als dass man sich leisten kann. Das muss man auf jeden Fall schon mal feststellen, so, ich weiß nicht.
1: Ja, absolut. Aber ich finde, es wird halt nicht so viel darüber geredet, so bei den ganzen, dann, wenn man in der Schule das Revue passieren lässt, dass es halt voll viele gibt, die sich das nicht leisten können. Weil wenn dann einer anfängt so zu reden, so, ja, ich war da und da, dann hat der Nächste direkt den Druck so auf sich, so, okay, ja, voll. Jetzt kann ich halt nicht sagen, so, oh mein Gott, so, ja, ich war nirgendwo oder so, oder ich war nur da und da. Und dann, ich glaube auch so, dass viele vielleicht sogar lügen, weil ich weiß, ich habe manchmal auch gelogen.
0: Ich habe auch
1: gelogen. Ich habe gelogen.
0: Ja, ich habe auch ja. gelogen. Also jetzt mittlerweile im Gymnasium habe ich nicht mehr gelogen, aber ich weiß noch damals in der ersten, zweiten Klasse Volksschule, es waren alle so, ja, ich war in Kroatien, ich war dort. Ich habe immer gelogen und so, weil ich habe mich einfach so dafür geschämt, dass ich einfach nirgendwo war. Und ich glaube, das ist halt auch irgendwie so eine Notlüge oder so, wenn man sich einfach in dem Moment extremst geschämt hat. Vor allem, wo ich noch so, da war ich auch noch ziemlich, ziemlich klein, so, das waren meine ersten Jahre Schule. Wenn jeder so sagt, so, ja, ich war dort und dort, dann konnte man nicht einfach sagen, ich war zu Hause, so, das Selbstbewusstsein hatte man einfach noch nicht.
1: Ja, absolut.
0: Ja, oder ich weiß noch, also, das passt jetzt nicht so ganz gut dazu, aber wo wir vorhin noch so gesagt haben, so, dass manche Länder cooler sind als andere. Ich weiß noch, ich rede so mit meinen Freunden und so und die sagen dann so, boah, ja, was ist dein Lieblingsreiseziel? Und ich so, ich bin noch nicht so viel gereist, aber ich bin gerne in meiner Heimat und so und ich würde auch noch gerne dort und dorthin. Und dann waren die nur so, ah, cool, und Kroatien und Italien ist nicht dein Liebling? Und ich war nur so, also damals, ich war dieses Jahr das erste Mal in Kroatien, waren sie so, und ich war so, ich war noch nie in Kroatien und ich war auch noch nie in Italien. Da waren die so, oh, du warst noch nie in Kroatien, du warst noch nie in Italien. Das ist so krass, ich bin jeden Sommer da, 5 Wochen lang. Und ich war nur so, nee, es kommt vielleicht noch, aber eigentlich nicht, nee. Und das ist halt auch so ein Ding, weil ich denke mir so, man meint das ja nicht böse, aber wenn man dann so sagt, so, du warst noch nie in Kroatien oder Italien, man fühlt sich wirklich dumm und man schämt sich. Ich sag doch auch nicht, wie, du warst noch nie in Iran, so. Warum?
1: Ja, voll.
0: Wie, du machst deinen Urlaub nicht jedes Jahr in Deutschland, so. Weil ich gehe halt nach Deutschland wegen meiner Familie, so. Das sage ich ja auch nicht so. Warum muss man dann immer mit diesem, du warst noch nie in Italien kommen, so. Nur weil es unser Nachbarland ist, so. Weißt du, was ich meine?
1: Voll. Ich weiß, was bei mir in der Schule auch noch das Thema war. Das war dann so, wenn man so ein bisschen älter ist und die Eltern nehmen dich mit so auf andere Kontinenten. Und ich bin noch nie in meinem Leben geflogen. Und dann war es halt so, ja, wir sind nach Asien geflogen. Wir waren dann in dem Land. Wir waren in den USA. Und dann so, es tut mir leid, aber allein der Flug kostet nach in die USA 1000 Euro nur hin. Und das können sich meine Eltern ganz sicher nicht, also ich kann es mir aktuell auch nicht leisten. Und dann war das irgendwie auf einmal normalisiert.
0: Voll, also wir sind natürlich, wenn wir nach Iran gegangen sind, mit dem Boot gefahren. Nee, wir sind geflogen. Aber ich meine, wir sind mit dem Boot nach Iran fahren. Das geht nicht. Aber wir sind schon geflogen. Aber für meine Mutter war das damals auch immer so ein riesiger Meilenstein, diese Flüge zu bezahlen. Und ich denke mir halt auch so, wenn ich dann mit meinen Freunden rede und ich bin so, ja, das kann sich halt auch nicht jeder leisten. Und ich weiß noch, was mich mal verletzt hat. Einmal hat dann ein Mädchen so zu mir so gesagt, ja, das, ich, als ich so gesagt habe, ja, das kann sich halt nicht jeder leisten, dorthin zu fliegen, dann war sie nur so, ja, aber seid ihr nicht diesen Sommer wieder nach Iran geflogen, so zu viert? Und ich war so, ja, sind wir schon, aber es ist was anderes, wenn du mit deiner Familie nach USA fliegst, um 5 Wochen dort zu sein, nur zu viert in einem Hotel. Oder wenn du nach Iran fliegst, um deine 30-köpfige Familie zu besuchen und jede Nacht auch bei denen schläfst. So, das kann man nicht miteinander vergleichen. Das hat mich schon richtig verletzt, weil ich war nur so, ja, es kann sich nicht jeder leisten, nach USA zu fliegen. Und das Mädchen war nur so, ja, aber du fliegst doch auch dort und dorthin. Ich denke mir halt so, ja, aber das mache ich ja wegen meiner Familie. So, das ist ja was anderes. Und ich weiß nicht, ich finde, das wurde schon extremst normalisiert, aber es kommt halt auch nicht nur von den Kindern und Lehrern. Irgendwie, ich weiß nicht, in unserer Gesellschaft ist das halt auch, ich glaube, wegen Social Media so ein bisschen in den Stein eingemeißelt worden, dass man irgendwie, vor allem wenn man in Europa lebt und halt nicht in Skandinavien oder so, jedes Jahr in Spanien, Frankreich, Italien oder Kroatien ist oder so. Ich denke mal so, nee, muss man nicht. So.
1: Voll. Ja, du hast absolut recht, das liegt an unserer Gesellschaft und am Kapitalismus. Es ist halt wirklich so, weil du hast dann, wenn du erwachsen bist und arbeitest, nur 5 Wochen Urlaub im Jahr. Und es ist normalisiert, dass du in den 5 Wochen ganz viel Geld dafür ansparst, um es dann halt so auszugeben, um was zu erleben.
0: Voll.
1: Und das wiederholt sich jedes Jahr und jedes Jahr wieder. Und das ist dann fast das Einzige, worüber man redet. So. Oder halt so, deswegen wird halt auch viel Wert drauf gelegt.
0: Zum Abschluss dieses Themas wollte ich noch sagen, ich weiß nicht, auf meiner For You-Page kursiert das halt im Sommer die ganze Zeit, weil sie ist hauptsächlich Englisch, dieses Ganze von den Amerikanern. Ich weiß, ihr freut euch auf Europa, aber es nervt langsam dieses Ganze, diese ganzen Videos mit dem Lip-Sync. Ja, bald geht's auf zum European Summer, Leute. Das ist langsam so nervig, weil ich denke mir so, wo meine Freunde das selbstverständlich finden und jedes Jahr nach Kroatien gehen, kommen die Amerikaner an mit, Leute, ich gehe dieses Jahr nach Kroatien. Und teilweise denke ich mir halt so, wir sollten auch so sein wie die und sagen, Leute, wie krass, ich bin dieses Jahr nach Kroatien gegangen. Und so ein bisschen denken wie die, weil die finden das extrem krass. Vielleicht sollten wir das auch mal machen. Aber ja, jetzt kommt ein bisschen Musik.

0: So, Leute, wir sind back im Studio und das letzte Ding haben wir jetzt auch schon fertig gemacht. Ich würde es einfach Eurosummer nennen, als ob ich so eine Amerikanerin wäre. Und jetzt sind wir auch schon beim nächsten Ding und wir haben ja schon ein bisschen so darüber geredet, wie Social Media den Sommer beeinflusst. Und jetzt wäre auch noch dieses Ding mit dem Bikini-Buddy. Und das kommt ja nicht nur von Social Media, aber mittlerweile, obwohl so viele Menschen sagen, lieb deinen Körper, was alles stimmt. Lieb deinen Körper, es ist okay, wie du aussiehst, du bist wunderschön und so. Man sieht trotzdem noch so viele Videos und generell Dinge, die einfach indirekt darauf anspielen, dass man im Sommer aussehen muss wie Barbie. So, ich weiß nicht.
1: Ja, also ich weiß, ich kann

0: ausgeführt. Und jetzt ist es immer noch voll so das Thema, vor allem so dieses Skinny Talk, dass ich die Kopfschmerzen davon, das ist furchtbar. Es ist einfach nur so, ja, eigentlich ist es einfach nur so voll so, Essstörungen werden da einfach nur so voll
1: romantisiert, ja,
0: voll,
1: irgendwie.
0: Vor allem die Anorexie, das ist so arg, so einfach so, ja, voll wenig essen, nur gesund und Anführungszeichen
1: ja,
0: sich zu ernähren.
1: Ja, oder was man halt, ich denke, was man halt auch ganz, ganz oft sieht, so diesen Spruch so, nothing tastes as good as skinny feels. Und ich denke mir halt so, halt's Maul, nichts kann so gut schmecken, wie etwas sich anfühlt. Nichts kann sich so anfühlen, wie wenn man etwas isst, so. Halt doch mal die Fresse, so, weil...
0: Ja, absolut.
1: Es ergibt keinen Sinn und es stimmt halt auch nicht, weil ich denke mir halt so, ich habe zwar noch nie so richtig, richtig abgenommen, aber ich kann es mir halt wirklich vorstellen, egal wie man abnimmt, man merkt das ja selber nicht und man will einfach immer und immer mehr. So, weißt du, was ich meine? Es ist ja auch nicht nur, dass man dünn sein muss, sondern auch, dass man diese Kurven hat, diese Figur oder dass man halt, wie schon gesagt, sich einfach ohne sich zu schämen an den Strand legen kann, im Bikini oder so. Ich denke mir halt so, das ist halt so eine Sache am Sommer, die finde ich halt irgendwie ein bisschen doof.
0: Vor allem, ich weiß so, es gibt voll viele Influencer, und das weiß ich wirklich tief in meiner Essstörung drin war, die nicht nur diese ganzen Essstörungen promoten, sondern auch selber essgestört sind und meinen aber, ja, sie sind auf dem Weg, gesund zu werden, obwohl sie es nicht sind.
1: Voll.
0: Und es ist furchtbar.
1: Voll, weil ich denke mir halt so, sie promoten diese ganzen Essstörungen, einfach reden sie schön, reden sie gut und was weiß ich was. Und ich denke mir halt so, du hast sie selber, aber warum promotest du es so jetzt? So, weil es fühlt sich auch so ein bisschen an, als ob sie es für ihren eigenen Seelenfrieden, obwohl sie so in ihrem Innern wissen, dass sie selber essgestört sind, so versuchen, so alles gut zu reden oder so, damit sie sich selber auch diesen Satz sagen, dieses, nee, ich bin nicht untergewichtig und ich bin gerade auf dem Weg, gesund zu werden und so. Ich denke mir halt so, man soll sich mal merken und so denken halt so, meine Mutter ist zum Beispiel extremst untergewichtig. Und sie sagt mir das auch ständig, weil ich bin halt übergewichtig, so, die beiden Sachen, die fühlen sich genauso schlimm an. Also je nachdem, wie schlimm man das halt hat oder in welchem Ausmaß man das halt hat, beides. Aber untergewichtig zu sein ist nicht besser als übergewichtig zu sein, weil in der Gesellschaft wird es vielleicht teilweise besser aufgefasst oder schöner aufgefasst. Aber du fühlst dich so nicht besser. So, weißt du, was ich meine? Wenn du untergewichtig bist, dann fühlst du dich nicht besser, als wenn du übergewichtig bist. Und es ist beides genauso schlimm für deinen Körper. Weißt du, was
0: voll, ich meine? Absolut. Ich weiß so, ich hatte drei Essstörungen. Ich hatte zuerst die Anorexie, dann war ich im Binge-Eating drin. Und ich bin, also ich habe sehr viel zugenommen. Ich war auch wirklich übergewichtig. Und man merkt dann vor allem auch noch so, wie die Gesellschaft so auf einen schaut und einen behandelt. Und das macht einen dann noch mehr so fertig.
1: Voll.
0: Was ich auch richtig schlimm finde, war, wieso behandelst du eine Person anders, nur aufgrund dessen von ihrem Gewicht? So, ich verstehe es einfach nicht.
1: Voll, ich auch, weil es ist einfach dumm.
0: Ja, es ist richtig toxisch, so, aber das Ding ist, die meisten Menschen, die das dann halt machen, sind selber mit sich selbst so unzufrieden und würden gern was ändern, aber können es nicht.
1: Ja, voll, Leute, merkt euch das auf jeden Fall immer, wenn ihr von irgendwem schlecht geredet werdet oder sonstiges, holt euch auf jeden Fall immer Hilfe, aber merkt euch halt auch, die haben selber genauso viele Probleme und vielleicht sogar mehr und sie lassen es einfach an euch aus, weil sie einfach keine andere Lösung dafür finden und ihr müsst nicht so sein wie sie, weil sie euch jetzt Probleme bereiten, müsst ihr nicht so sein wie diese Leute und das Ganze unterdrücken, sondern ihr könnt euch einfach Hilfe suchen, es gibt immer welche und ihr müsst es nicht an anderen Menschen auslassen, das müsst ihr auf jeden Fall in euren Kopf reinkriegen, wenn ihr von irgendwem gemobbt oder sonstiges werdet, weil es ist halt auch auf jeden Fall ungerechtfertigt. Also man sollte niemals jemanden wegen dem Gewicht anders behandeln.
0: Absolut.
1: Ja, aber was ich zum Bikini-Body noch sagen wollte, so, also zu diesem Thema generell, ich sehe es halt auch so viel so langsam so, dass alle so, ich weiß nicht, so auf Social Media so sind, so, boah, ja, 3 Monate bevor der Sommer beginnt oder so, sind die sagen so, Leute, in 3 Monaten beginnt der Sommer, also fangen wir jetzt gemeinsam an, den ultimativen Trainingsplan oder so zu erstellen, damit du noch bis dahin deinen coolen Body bekommst,
0: ja,
1: oder
0: den
1: so.
0: Ja, den Summer Body dann.
1: Ja, voll.
0: Oh mein Gott.
1: Oder so dieses Hot Girl Summer, dafür muss ich auch weniger wiegen oder so.
0: Ja.
1: Ich denke mir halt so, das ist alles voller Schwachsinn halt irgendwie so.
0: Es ist auch voll, ja, wirklich schrecklich und vor allem so das Ding ist, die Leute verstehen halt auch nicht, oder ich glaube schon, dass die ganzen Leute, also die ganzen Personen des öffentlichen Lebens, die ganzen Influencer das verstehen.

0: verstehen, dass sie vor allem auch so die ganzen Jungzuschauer so damit so erreichen, mhm. aber sie verstehen halt einfach, glaube ich, nicht oder wollen es nicht verstehen und sind voll ignorant dem gegenüber, so was sie damit eigentlich so alles anrichten können.
1: Voll.
0: Weil so Teenager und Jugendliche sind halt so diejenigen, so, die sich voll, die voll in der Entwicklungsphase sind. So nicht nur so körperlich entwickeln sie sich, sondern auch geistig. Und wirklich dein Gehirn ist noch voll am Entwickeln. Mhm. Und alles, was du halt so lernst, auch wenn es negativ ist oder positiv, das wird sich in deinem Kopf so festbrennen. Das wirst du niemals voll. Vergessen. Und das wird dich prägen. Das wird dich wirklich prägen und es nimmt dich mit und du kannst dann nur noch dran arbeiten, weil ich weiß, so war es jetzt bei mir so, als ich die Essstörung hatte. Ich habe es jetzt, seit ich 14 bin oder so, und ich habe jetzt erst in meinen 20ern daran angefangen zu arbeiten.
1: Voll.
0: Und es ist zart, da rauszukommen. Wirklich sehr, sehr zart.
1: Mhm. Voll. Schön, dass du es gesagt hast, aber ja, ich glaube, einerseits wissen sie nicht, eben, dass sie so andere Menschen so damit belasten können. Aber ich glaube, größtenteils ist es wirklich so, dass sie sich denken, boah, ich helfe denen ja, weil ich zeige denen mein Way und mein Road zu gesund werden und so. Und ich denke mir halt so, gesund.
0: Mhm.
1: Das ist halt auch immer so ein Begriff, so, ich will, also wenn so viele Menschen so sagen, so, das ist halt auch irgendwie so eine Art, das so ein bisschen zu vertuschen, aber indirekt wollen sie einfach sagen, ich will dünn werden. So, weißt du, ja, was ich meine? So, wenn sie sagen so, ich will gesund werden, oder wenn sie so sagen, ich will nicht dünn werden, ich will gesund werden, indirekt meinst du, dass du dünn werden willst. So, du versuchst es nur anders auszudrücken, damit du nicht gejudged wirst, so teilweise.
2: Oder dass die posten dann Videos so, hey, so schaut eigentlich mein Alltag auch, und dann essen die Pizza und so, und liegen so nur auf Couch, aber ich glaube, das ist nur so ein bisschen, als wir vorher gesagt haben, so Seele waschen, so, das ist nur eine Strategie noch, aber eigentlich im Alltag haben die so höhere Kriterien und streben nach das Fitness Body und eigentlich ist das nur für Bild gestellt. Vielleicht essen die überhaupt diese Pizza danach nicht, das ist nur für das Video hergestellt.
1: Voll, weil ich sehe halt auch so viel so in letzter Zeit so, also es gibt natürlich Menschen, die reden das ja natürlich auch schlecht, so, ich weiß nicht, Aloha Layla oder so, aber es gibt auch voll viele, die sind einfach so, ja Leute, hier kommt ein realistisches What I Eat in a Day, und die sind dann so, weil ich will euch endlich mal zeigen, wie das so in der Realität ist und nicht bei den ganzen Fitness-Influencern. Und die essen, okay, das einzig Ungesunde, was sie essen, ist vielleicht ein Schokoriegel. So als Snack gab es aber noch ein Schokoriegel, weil das darf auch mal sein. So, das darf auch mal sein. Ich gönne mir jeden Tag mindestens 2 Schokoriegel oder so. Ich denke halt so, was darfst du?
0: Was für nicht? Darf?
1: Ja.
0: Genau, dieses so, ich erlaube mir etwas.
2: Yeah.
0: Das ist so furchtbar, dass du überhaupt so denken musst, oder dass du dir etwas verbieten musst.
1: Ja, voll.
0: So, das ist furchtbar. Oder dieses What I Eat in a Day, ich finde das so schrecklich.
1: Ich finde das langsam so schrecklich.
0: Ja.
1: Wirklich auch. Es geht mir einfach langsam so auf die Nerven. Nicht, weil ich mich dadurch getriggert fühle, was sie so essen, sondern weil ich mir einfach nur so denke, so, Mädchen, du musst jetzt nicht so tun, als würdest du Matcha wirklich mögen und jeden Morgen Matcha und Mozzarella-Brot mit Tomate essen. Mit diesem Sauerteigbrot. Zeig einfach, was du normalerweise isst, wenn du das schon machst. Und tu nicht so Lügen oder so. Ich denke mir halt so, ich glaube, es gibt halt auch Menschen, die das wirklich ernst nehmen und wirklich so essen. Aber bei den meisten ist es halt wirklich so. Bei manchen Influencern merkt man halt auch, dass sie das so ein bisschen zur Schau stellen. So, ich weiß nicht. Also, dass sie ein bisschen acten und es nicht wirklich ernst nehmen.
0: Ja, so übertreiben.
1: Ja,
0: voll. Aber was für What I Eat in a Day mir so oft auch vorgeschlagen wurden, vor allem als ich dann wirklich so eine Essstörung war und gesund werden wollte, wurden mir dann so Recovery What I Eat in a Day Videos so angezeigt, so von einer, von einem Mädchen, weil ich hatte, Bulimie war wirklich so mein Endgegner in der Essstörung, und so einer aus Deutschland, ihr TikTok-Account ist wirklich richtig viral, sie hat Millionen von Followerinnen, aber sie ist wirklich, wirklich extremst untergewichtig, und sie postet wirklich jedes einzelne TikTok von ihr, ist wirklich so einfach eine Session, wo sie nur Zucker zu sich nimmt, nur Pizza isst, und ich denke mir so, Girl, wenn du das alles wirklich essen würdest und es in deinem Körper drin behalten würdest, du würdest nicht in diesem Untergewicht sein.
1: Yeah.
0: Und das sind halt so Sachen, die triggern mich halt so persönlich. Mich hat das extremst getriggert. Ich musste ihren Account blocken, weil es halt voll schlimm war. Und das Ding ist vor allem noch so, TikTok, die Richtlinien von TikTok sind so, auch so eine Grauzone,
1: ja,
0: weil wenn du es meldest, ich habe das alles gemeldet, wirklich, ich habe mich hingesetzt und

0: sehr viele TikToks gemeldet. Es kommt nur die Antwort so, ja, wir konnten nicht herausfinden, dass sie diese Creator ja, gegen irgendwelche Richtlinien verstößt.
1: So, ich check halt wirklich nicht, wie kann TikTok so Videos sperren, wo man ein bisschen Blut sieht oder wo über Tierquälerei geredet wird oder über sonstige Themen geredet wird. Das können sie sperren, wenn es eigentlich wichtig ist, dass man das alles sieht und wirklich nicht so deep ist. Aber wenn es dann um Dinge geht, die einen wirklich triggern und wenn es Menschen gibt, die das wirklich checken, dann heißt es ja, nee, das haben wir jetzt nicht gesehen und nicht herausgefunden und bla bla bla. Es ist halt wirklich, die sperren halt meistens wirklich teilweise das. POV, du siehst eines dieser Mädchen auf TikTok, die versuchen ein realistisches What I Eat in a Day zu machen und so. Und dann stellen die das so nach und so, machen sich drüber lustig. Ich bin dankbar, dass es diese Menschen gibt, weil die können doch so den seinen faden Humor, den es in diesen Videos gibt, so rausholen und irgendwie das lustig machen oder so. Aber ich sehe auch so ein bisschen so diese und die machen dann auch noch so andere POVs, wo es so dann so heißt, so POV, du siehst die Influencerin, die so sagt so, ja, ich bin realistisch und ich zeig das euch jetzt und dann macht sie so, so sieht mein Bauch aus, wenn ich ihn normalerweise angespannt habe. Und dann lassen sie so ein bisschen los, wenn sie so. Und so sieht er normalerweise aus. Und das ist auch ganz okay. Und dann ist doch jemand dasselbe. Ja. Also, das ist komplett dasselbe. So, und dann ist so. Ja, so sieht er normalerweise aus. Und es ist ganz okay so.
0: Ja.
1: So.
2: Oh mein Gott. Aber mir ist lustig, ich schaue mir diese Videos an, nur um irgendwie so nachzudenken, so, oh mein Gott, und so, wie blöd und so. Yeah. Aber dann zeigt mir Instagram nur diese Sachen.
0: Yeah.
2: Wenn ich auf mein Instagram scrolle, wird jemand denken, dass ich eine 15-Jährige bin und so Haarschneiden und so Diäten und Fitnessvideos, weil ich es so lustig finde.
1: Nein, wirklich, ich finde es teilweise auch langsam lustig, wie sie so sagen, so, ja, das ist mein Bauch und dann ist der Sohn. Ich weiß nicht, dann mache ich das noch so und so und Leute, das ist alles okay so. Und seht ihr, mein Stanley Cup, der ist tatsächlich nicht echt. Oh mein Gott, der ist wirklich nicht echt. Den habe ich von Teddy gekauft. Das ist auch okay so. Ich denke mal nur so, bitte. Es ist wirklich einfach nervig. Aber was ich jetzt noch so zu unserem eigentlichen Ding so sagen wollte, was mich halt auch langsam irgendwie ganz, ganz leicht triggert, ist diese ganze Tanning-Obsession, weil ich denke mir halt so, ich finde es auch schön, gebräunt zu sein, aber warum gehen Menschen jetzt ins Solarium? Leute, das Solarium ist so ungesund und lassen sich da mehrere Stunden lang drinnen tannen, nur damit sie dann diese Kack-Lines auf dem Body haben. Und ich denke mir halt so, Bro, es ist wirklich teilweise ungesund und ich sehe auch so, okay, jetzt wissen die meisten Menschen wissen eben, von welcher Influencerin ich rede und die sagen dann so, pack my tanning bag with me und so. Und ich denke mir halt so, du brauchst keine tanning bag, so was willst du? So, leg dich einfach in die Sonne, wenn du es schon machst. Aber das ist jetzt wirklich so ein Ritual im Sommer geworden. Man muss sich immer bräunen gehen und was weiß ich was. Und ich finde, das ist ja auch gut und okay so, weil ich mag es auch gebräunt zu sein. Aber zu einem gewissen Grad, wenn man dann Menschen ermutigt, ins Solarium zu gehen oder so, denke ich mir halt auch schon so, es reicht halt auch irgendwo und irgendwann. Ich weiß nicht.
2: Ich habe vor ein paar Jahren Gefühl gehabt, dass so Trends auch ein bisschen mehr in so gesunde Richtung gehen. So quasi, es ist Trend in das, was eigentlich für uns auch gut ist. Mhm. So zum Beispiel, dass es okay war, Haare nicht zu rasieren, weil hey, es ist
0: normal.
2: Es ist auch normal so.
1: Ja, voll.
2: Aber das jetzt mit diesem Tanning und vor allem, weil wir in der Gesellschaft so viel über Hautkrebs und Krebs generell reden und jetzt kommt das Tanning-Trend und auf Sonne liegen und dann bin ich wieder so, oh nein.
1: Voll.
2: Jetzt geht es voll in eine falsche Richtung, in so wirklich gefährliche Richtung, so stundenlang in Sonne zu liegen.
1: Ja, voll, weil ihr sollt es jetzt nicht falsch verstehen oder so. Es geht jetzt nicht darum, dass Tanning hässlich ist oder dass diese Hautfarbe hässlich ist, das meint man ja gar nicht damit. Aber ich sehe halt so oft diese Videos, dieses, ja, wenn du wirklich getannt sein willst, dann musst du halt auch lange in der Sonne liegen. Und dann heißt es so, 1 hour in, 2 hours in und erst noch nach 4 Stunden sind die dann so wirklich braun, dass man so sieht, dass sie schon gebräunt sind oder so. Nach 4 Stunden in der Sonne, die liegen wirklich den ganzen Tag nur da. Und das finde ich halt auch ziemlich, ziemlich krass, diesen Sommertrend. Und ja, ich weiß nicht.
2: Aber ich merke es irgendwie bei mir auch, wie ich das verinnerlicht habe, wenn ich jemanden länger nicht gesehen habe, wie zum Beispiel meine Kollegin heute. Und dann habe ich gesagt, ah ja, warst du auf Urlaub, wow, du bist so schön braun geworden. Und dann habe ich kurz nachgedacht, warum habe ich das jetzt gesagt? Mhm. Weil ich irgendwie es gewohnt bin zu sagen, oh wow, du bist so braun geworden. Und dann war ich so, geh bitte, hör auf, solche dummen Kommentare zu geben.
1: Voll.
2: Ja.

0: Ja, so jetzt bin ich ein bisschen so vorsichtiger. So,
1: yeah.
0: Das ist irgendwie, nein.
1: Ja, ich check, weil irgendwie man fühlt sich dann auch so ein bisschen so seltsam, wenn man so sagt, so du bist so braun.
0: So, du bist so
1: weich. So sagen, so was jetzt Klamotten und so angeht, vor allem im Sommer. Das gab es letztes Jahr und so noch nicht, aber ich sehe die ganze Zeit, wie Menschen so sagen, so, boah, ich habe mir Klamotten bestellt und jetzt gibt es in Holland, sind die so, ja, ich habe mir jetzt dafür extra einen Urlaub gebucht und so, damit ich die dort anziehen kann. Und ich denke mir so, Digga, wie, du kaufst die Klamotten und dann extra dafür musst du in den Urlaub fliegen, damit du deine Klamotten im Urlaub nur anziehen kannst. So, ich denke mir halt so, ich sehe das so viel, dass Menschen so sagen, so, jetzt muss ich mir den nächsten Urlaub buchen, weil die kann ich doch nicht in Deutschland anziehen. Und ich denke mir so,
2: das ist eine neue Definition von reich.
1: Das ist so, wie du buchst deinen neuen Urlaub, wo du dir gerade neue Klamotten gekauft hast, damit du die im Urlaub anziehen kannst. Die sind dann wirklich so, ja, ich kann doch nicht bis nächsten Sommer warten, bis ich die anziehen kann. Ich denke mir so, wenn ich jetzt so T-Shirts und so einfach so trage, im Herbst trage ich die auch. Und im Winter auch. Ich trage sie nur drunter von meinem Pulli, Leute. Wie schlau. So, das macht man tatsächlich so.
2: Oder apropos halt eben Klamotten kaufen, dann sind wir wieder bei diesem ganzen Überkonsum, weil auf TikTok ist ja auch so normalisiert, zu jeder Jahreszeit, jedes Jahr,
1: ein Haul. So XXL Summer Shopping oder so. Oder ich denk halt auch so langsam so, ich sehe überall so Videos und ich denke mir so, hä? Und die sind dann so, willkommen zu meiner so, ich weiß nicht, so Bathing Suits Collection oder so, oder zu meinem Bikini Collection. Ich denke mir so, erstens, du gehst nur im Sommer oder im Frühling schwimmen, du brauchst eigentlich nicht so viel Swimwear. Und dann sind die auch noch so, man sieht dann auch noch so Content von denen, die so sind, so, ja, ich gehe mich tannen. Du kaufst so viel Bikinis, damit du nicht ins Wasser gehst, sondern 5 Stunden lang am Strand liegst und dich bräunst. So, das ist wirklich Überkonsum und ungesund für deine Haut. Und es ergibt langsam einfach alles keinen Sinn mehr. So, weißt du, was ich meine? So,
2: voll. Ja, es kommt mir auch nur noch so vor, so als ob unsere Gesellschaft von diesem ganzen Konsum wirklich nicht mal mehr lebt, sondern einfach nur überlebt. Das ist einfach so, dass wir Konsum brauchen, um weiterzumachen als Mensch, als zum Existieren.
1: Voll. Und ich denke mir halt auch so, ich habe gerade euch so ein Video gezeigt von so einer, von so einem Mädchen, und bei uns sind es so, in meiner Klasse oder so, wenn so mit, was wir vorhin hatten, wenn man so mit dem Sommerflex oder so, sind es nicht so Insta-Stories oder so, es sind, wenn, dann WhatsApp-Status. Leute, ich weiß, es ist extrem cringe, ich mache sowas nicht, aber dann kommen die immer mit ihrem WhatsApp-Status, und ich habe da auch so gesehen, so, die blenden einfach so ein, so extrem viel so Matcha-Fotos und so Fotos von so ganz vielen Hawaiianas und so Zeugs, und ich denke mir so, du bist nicht cooler, weil du ein Foto von Hawaiianas in deine WhatsApp-Story so reingestellt hast oder so, weil das sind Flipflops, so. Jeder trägt Flipflops. Das macht jetzt keinen Unterschied, ob der Hawaiianer oben steht oder so. Und ich denke mir halt so, ja, okay, so, es ist halt irgendwie irgendwo cringe, ich weiß nicht.
0: Ich erinnere mich auch, als Teenager war es mir peinlich, ins Schwimmbad zu gehen, weil dann wusste ich, dass ich kein Make-up tragen soll, weil ich halt ins Schwimmbad bin.
1: Yeah.
0: Und ich war so jeden Tag mit Make-up, ich könnte nicht Haus ohne Make-up verlassen. Und dann war es mir auf erster Stelle peinlich, ohne Make-up zu gehen. Aber manchmal bin ich auch mit Make-up gegangen. Dann mal war ich mit Make-up und dann war ich so im Swimmingpool und mit Freunden gespielt und alles. Und so nach 2 Stunden bin ich ins Toilette gegangen und ich schaue mich ins Spiegel ein und ich war schwarz unter den Augen von Mascara. Ganze Gesicht war so einfach, überall war Make-up. Und dann habe ich mir gedacht, das sind meine Freunde und niemand hat mir das vorher gesagt. Ich war wirklich so enttäuscht von meinen Freunden. Ich weiß, es ist peinlich, aber du kannst einfach normal sagen, oder?
2: Ja,
0: hey, Gea, du hast Make-up, ein bisschen Gesicht, geh das abwaschen, halt normal.
1: Ja, voll, weil ich denke mir halt so, wenn sie sich so denken, so, ja, ich beschütze sie damit, das ist unangenehmer, wenn man 2 Stunden lang im Wasser ist und da so Make-up unterm Auge ist oder so. Und ich denke mir halt auch so, es muss halt nicht sein. Und ich weiß nicht, ich denke mir halt auch so, was halt dieses Schwimmbad angeht. Früher habe ich mich wirklich extremst lange davor geschämt, ins Schwimmbad zu gehen. Vor allem, wenn man halt übergewichtig ist oder untergewichtig oder sonstiges, schämt man sich halt. Das ist, glaube ich, ziemlich normal. Und wirklich, früher war das extrem bei mir. Mittlerweile habe ich eigentlich kein Problem mehr damit, weil ich denke mir halt so, es juckt kein Schwein, wie ich aussehe, ganz ehrlich. Und auch wenn sie es interessiert, in 2 Minuten haben sie es wieder vergessen, so, es interessiert wirklich niemanden. Aber

0: früher fand ich das extrem schlimm. Und auch wenn ich mit der Klasse so war, habe ich es ein bisschen gespürt. Das war aber dieses Jahr, wo das wieder so ein bisschen zurückgekommen ist, dieser Gedanke so, wo ich so die Mädchen aus meiner Klasse gesehen habe und die hatten alle so ein Bikini an oder so. Und die sind halt alle dünn. So, und dann war ich nur so, okay, irgendwie ist mir gerade ein bisschen peinlich, so wie ich so aussehe und so. Und ich habe es dann wieder aber ganz schnell so rausradiert aus meinem Kopf irgendwie. Aber ich weiß nicht, das ist halt auch so ein Ding, so Schwimmbad und so im Sommer. Ich kenne wirklich Menschen, die sagen teilweise so, ich gehe nicht ins Schwimmbad, weil ich schäme mich dafür, ins Schwimmbad zu gehen. Ich weiß nicht, so, oder schwimmen, ich gehe nicht schwimmen, weil ich schäme mich dafür, wie ich aussehe, ich gehe nicht schwimmen. So, ich weiß nicht, so einerseits wegen Make-up oder Gewicht oder sonstiges oder weil mein Bikini nicht so schön ist wie der von den anderen oder so, ich weiß nicht, so.
1: Ja. Voll. Ich weiß, bei mir war das auch voll lange das Thema, so dass ich einfach nicht so mit der Schule zum Beispiel habe ich mich auch richtig geschämt, so wenn wir am Ende vom Schuljahr so Ausflüge gemacht haben und dann so schwimmen gegangen sind, so für meinen Körper, weil ich mir dachte, so Gott, ich war halt so voll unsicher in meinem Körper an sich und mochte mich halt nicht und deswegen so habe also ich habe teilweise auch so krank gemacht, obwohl es nicht war so, ja, damit ich nicht so gehen muss.
0: Voll. Also bei uns war das auch ziemlich krass so. Nicht so, wenn man Schwimmbad so zum Spaß gegangen ist, aber so, wenn man so Schwimmunterricht hatte, mindestens 10 Leute haben sich immer krank gestellt und auch Jungs, weil die sich einfach immer geschämt haben, ich weiß nicht. Ja, voll.
1: Ja, bei Jungs ist das Körperthema auch mittlerweile das voll ist arg auch so. Angekommen. So. Ja, ich weiß vor allem so, ich weiß voll viele Typen so, die auch vor allem ins Gym gehen, sind voll so verunsichert und wollen nicht so dünn sein und haben halt so wirklich so, die fühlen sich so dazu gedrängt, so muskulös zu sein und vergleichen sich auch voll arg so.
0: Voll, weil also mein Bruder hat jetzt keine Insecurities oder so damit, aber er fragt mich so voll oft so, im Rana so, bin ich groß genug oder, oder so und ich bin halt auch schon ein bisschen dünn oder so. Ich muss mal anfangen zu trainieren und was weiß ich, was nicht. Ich denke mir halt so, es ist okay, so, du schaust aus wie jeder andere. Es gibt nur 2 Personen in deinem Umfeld zum Beispiel, die so richtig trainiert sind oder so. Es ist wirklich im Schwimmbad so, wenn Menschen schon aufs Aussehen achten, vertrau mir, sie achten eher auf das Aussehen von Mädchen als das Aussehen von Jungs.
1: Ja.
2: Ja, vielleicht ist bei Jungs das noch eine Schicht von Kriterien wegen Schönheit, weil okay, bei Mädchen so, sagen wir, dünn oder dick und dann, wenn du zum Beispiel Workout magst, bist du nie von so normalen Workouts wirklich so muskulös.
0: Ja,
2: aber bei Männern so dünn, dick und dann noch eine Schicht dazu muskulös, weil bei denen Muskel mehr sichtbar ist als bei Frauen und dann ist das Fitnesskriterium noch was.
0: Ja, voll. Oder was ich auch noch sagen wollte, zum Beispiel Muskeln, Sixpack und eine Abnehmen und so. Ich finde, das gehört einfach alles in die Kategorie, dass man sagt, und das sagt man auch mittlerweile, sagt man das auch in meinem Alter, was ich krass finde, so, das habe ich schon von meinen Freunden gehört, dieses Willkommen zu, ich versuche im Sommer einen Glow-Up zu bekommen. Och egal, ob Gott. Es heißt, gebräunt zu werden, dünner zu werden, dicker zu werden, mehr Sport zu machen, ich weiß nicht, das zu machen, sich die Haare zu färben, die Haare kurz zu schneiden. Dieser Drang, dass man nach dem Sommer, weil man 2 Monate lang nicht in der Schule war, obwohl du sowieso die meisten von deinen Freunden siehst, versucht irgendwie sich zu verändern, damit man dann, wenn man in die Schule reinkommt, diesen Wow-Effekt hat. Oh mein Gott, Leute, schaut mal, Mechi, die sieht jetzt so und so aus. Abgesehen davon, egal wie, was für ein krasses Glow-Up du hattest, ich habe noch nie mit meinen Freunden erlebt, dass irgendwer ein Glow-Up hatte. Es hatten viele Menschen bei uns ein Glow-Up und man gesagt hat, Leute, schaut mal, er ist wieder in der Schule, er hat so ein krasses Glow-Up bekommen. Ist noch nie passiert, Leute, das ist alles nur im Kopf, das passiert nicht, auch wenn du ein Glow-Up hast und in die Schule kommt, es sagt niemand, schaut mal, sie hat so ein krasses Glow-Up bekommen, so. Das macht niemand. Das ist wirklich
2: unnötig. Und ich glaube, es geht auch viel daran, was du ausstrahlst von Inneren. Es geht nicht um Aussicht, sondern hey, wenn es mir gut geht, dann strahle ich auch so ein innerliches Glow ab. Und voll. Das ist für mich mehr wert, so wie es mir mental drinnen, emotional geht, als was ich mit meinem Körper gemacht habe. Und dann so ein Fake-Glow up, der nur von Aussicht ist.
0: Voll. Ja, weil ich finde, das ist ein bisschen absurd langsam, weil ich denke mir halt so, du bist 2 Monate lang nicht in der Schule, du brauchst jetzt nicht so unbedingt dieses Ding, dass du jetzt einen Glow-Up hast und anders aussiehst und so, nur weil du jetzt 2 Monate lang nicht in der Schule bist, so, weißt du, was ich meine? Oder diese Videos so, hier ist, wie du innerhalb von den Sommerferien ein krasses Glow-Up bekommst, so.
1: Mann. Ja, ich weiß, ich habe diese Videos früher als Teenager wirklich auf

0: gegessen. Ich habe mich jedes von denen angeschaut. Vor allem früher gab es ja keinen TikTok.
1: Ja.
0: Und da gab es halt so diese ganzen YouTube-Videos. Und dann habe ich mir jedes YouTube-Video angeschaut und jedes von diesen Tipps so befolgt.
1: Den ganzen Mädchen, dieser Druck, dieses, man muss ein Glow-Up haben. Oh mein Gott, Leute, lasst mich bitte damit in Ruhe. Ich will nichts damit zu tun haben. Ihr macht mir langsam Stress. So, ich brauche kein Glow-Up. So, ich weiß nicht.
0: Nee.
1: Ja.
0: Glow-Ups sollten eigentlich eh nur dazu sein, dass man zufriedener mit sich selbst ist, ja, so voll. Innerlich. So, und wenn man das dann halt so äußerlich dann verändert, dann ist es halt so. Aber dieses so, ja, ich muss gesellschaftlich unter Anführungszeichen schöner werden und attraktiver, vor allem in den Teenagerjahren. Also come on, du wirst dich noch so oft verändern. Ich weiß, ich schaue gar nicht mehr aus, wie als ich 17 war oder 18 oder 19.
1: Vor allem das Glow-Up-Ding, das ist ja auch, das merke ich zum Beispiel bei meinem besten Freund, das ist so extrem auch bei den Jungs angekommen mittlerweile. Er ist wirklich so, ich habe einen Glow-Up bekommen und sonstiges. Und ich denke mir so, du siehst halt ein bisschen besser aus, aber es ist jetzt auch nicht so wichtig. So.
0: Oder Login gehen.
1: Ja, wirklich. So, es ist nicht so deep, wie du denkst. Und meistens macht man sich auch einen Glow-Up nur, oder hat man ja nur einen Glow-Up oder versucht das zu machen, um andere zu beeindrucken. Und dabei redet man ja auch meistens von Äußerlichem. Ich denke mir halt so, ich weiß, jeder denkt das, aber wie schon vorhin gesagt, wenn du einen Glow-Up hast, niemand sagt so richtig so durch die Gänge so, oh mein Gott, Leute, schaut mal, er hat seinen Glow-Up bekommen, sie hat seinen Glow-Up bekommen, sie sieht so besser aus und so. Man denkt kurz drüber nach, aber das ist dann auch wieder weg. So. Ja, aber ich glaube, wir haben auch so ziemlich viel gesagt. Es ist auch ein bisschen lustig geworden. Und ja, das war's auf jeden Fall mit meiner heutigen Sendung. Ich hoffe, ihr seid beim nächsten Mal dabei. Ich weiß noch nicht, worum es geht. Das überlege ich mir noch. Und ja, vielen Dank fürs Zuhören. Hören.

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0: wie ich 14 war, war ich am Kirtag. Bloß für sich, mit Hotpants, einer sehr durchsichtigen Blusen und ohne BH drunter, mit dicke Kajalstrich. Und dann, um dem Skandal noch die Krone aufzusetzen, habe ich noch meinen Ringelspüler geschmust beim Auto drum. Jahrelang war das ein Skandal. Und dann sagt meine Mutter zu mir irgendwann, ich glaube, da war ich 40 oder so, und gerade wieder irgendwas in Radio Burgenland gehabt, sagt, hättest du uns damals schon gesagt, dass du Künstlerin bist?
1: Ella Vardalla, Künstlerin, Autorin, Aktivistin, Literaturvermittlerin, Gewinnerin der Millionenshow, ehemalige Bewerberin für das Amt der Bundespräsidentin und meiner Meinung nach einer der mutigsten Frauen dieses Landes.

0: Es wird Anwurt Ahne, die sie nix scheißt, ist am 31. März 70 Jahre alt geworden. Hören Sie jetzt ein Dialektschock-Feature mit Ausschnitten aus einem Interview, das ich mit Elle im Mai geführt habe. Und zwar in der Bibliothek der ÖDA, der österreichischen DialektautorInnen und Archive, deren Präsidentin die Elle übrigens auch einmal war. Zum Glück. Sonst gäbe es die ÖDA heute gar nicht mehr. Genauso wenig wie die Dialektzeitschrift Morgenstern. Aber dazu später. Beginnen werden wir dieses Feature nämlich in der Wiener Untergrundbahn.
1: U1-Räumernplatz. Eine junge Frau mit drei Kindern, die alle Eis schlecken. Und eine alte Frau. Alte. Mit den ganzen pickerten Geschroppen steigen Seehofer nicht in die U-Bahn. Keins von den Kindern pickt. Jeden und Wort. U2 Stadtlau. Eine alte Frau kommt mit einem Hund, der einen durchsichtigen Plastikkragen trägt. Sie setzt sich auf ein Gebilde, das nur sehr unzureichend eine Bank darstellt. Eine andere Frau sitzt schon, ein Mann steht daneben. Mädi, geh da ins Eckerl und tu nicht schnüffeln und tu nicht stören. Zu der Frau nehme ich mir, die ist heute so schlimm, nix wie ärgern tut mir das Viech. Die Frau nickt. Ja, jetzt setz dich doch hin, habe ich gesagt, was sitzt denn nicht? Ich glaub, die will mich heute nicht verstehen. Die Frau nickt. Na, was hast denn so, sei doch brav. Der Hund steht die ganze Zeit ruhig da. So ein schlimmer Hund bist du. Der Mann, so lass uns du das Viech in Ruhe, das ist eh brav. Na, die ist halt aufsässig. Einen Mann haben sie sicher schon ins Grab gehäbelt und jetzt probieren sie es mit den armen Viecherl auch.
0: Die erste Sammlung mit U-Bahn-Dialogen kam 2012 im Milena Verlag heraus. Servus, Grüße, Salam Aleikum. Tiefe und tiefgründige Dialoge in der U-Bahn, so nannte sich der Band, aus dem wir gerade zwei Textproben gehört haben. Das Buch ist mittlerweile vergriffen. Wer es lesen will, kann natürlich zu uns in die ÖDA-Bibliothek kommen. Es wird aber in ein paar Tagen ohnehin ein neuer Band mit U-Bahn-Dialogen von El Awadalla erscheinen, und zwar wieder im Milena Verlag. U-Bahn Euda, so heißt der neue Titel. Was hat sich in der Zwischenzeit in der U-Bahn verändert?
1: Damals waren es 101 Stationen und jetzt sind es 110. Und ich habe jetzt da Schullesungen gemacht, wo ich dann den alten und den neuen Text gelesen habe. Und was wirklich interessant ist, die neuen sind durchwegs kürzer wie die alten. Vielleicht habe ich auch nur die kürzeren Gespräche gehört. Das sind ja so Momentaufnahmen, da kannst du jetzt nicht, ist ja keine wissenschaftliche Arbeit, das ist ja nur eine Momentaufnahme. Ne? Was sich wirklich verändert hat, ist, dass wirklich viel mehr Leute in einer Handy schauen. Das war damals überhaupt nicht so. Und das Zweite, was sich verändert hat, ist, dass du viel mehr verschiedene Sprachen hast. Mhm. Ja. Es ist viel mehr geworden. Ich finde, Wien ist viel internationaler geworden in der Zeit. Ja. Und mir gefällt das. Mhm. Ja. Ich finde, internationale Stadt Wien, das hat schon was. Aber du kannst halt dann nicht mehr so viel mitschreiben.
2: Wie tust du da überhaupt, also du hörst hin und wann beginnst du eigentlich zum Schreiben? Also ist dann irgendwie so ein zündender Moment da, wo du sagst, jetzt schreibe ich auf?
1: Es ist komisch, aber das weißt du. Mhm. Das weißt du vorher, ja. Das ist, ich weiß nicht, ich bin ja dann viel gefahren, ja. Also zum Beispiel den ganzen Nachmittag die U2 auf und an. Ne? Das ist reine Fahrzeit, ist vom Karlsplatz bis zur Seestadt eine halbe Stunde, ne? Und dann steige ich ja dazwischen aus und du steigst aus und du weißt, da passiert was oder da passiert nichts. Warten, wenn du einfach da hinkommst, warten, dass da was passiert, brauchst nicht. Mhm. Bei den Alten war es so, da war die perfekte Straßen, nein, Station war es nicht, aber perfekte Straßen war tödlich. Ja. Ich weiß nicht, wie oft ich zur perfekten Straßen gefahren bin, dass da was passiert. Ja. Jetzt ist die perfekte Straße eine ganz normale Station, ja. Damals war das einfach hauptsächlich so eine Park- und Ride- und Umsteigstation, ja. Wo dann vielleicht in der Früh und die Leute reingekommen sind, arbeiten auf Nacht und rausgefahren sind. Ist vielleicht was passiert, aber dazwischen war da nichts. Jetzt sind dort ein Wohnhäuser und jetzt Wien hat wirklich total expandiert. Ich meine, man muss da denken, bis zur Seestadt raus. Da sind ein paar Stationen dazugekommen im 10.

0: sind ja auch ein paar Stationen. Also insgesamt sind 9 Stationen dazugekommen. Ne?
1: U3 Volkstheater. 2 Männer kommen aufeinander zu. Ja, wen haben wir denn da? Das ist ja der Nowak Fritzl. Sehr was alter Tschicherand. Grüß dich, Karli. Hast du heute schon was drangelt? Ja, ich hab ihn in Wilhelminenspital besucht und da ist ja nicht weit zu den Heirichen. Hinten in den Schrebergärten. Da hab ich einen Anschneider gemacht zur blauen Nosen. Ich war bei den Blauen aber im Parlament. Na, bist leicht was bei den Blauen? Nein, wir haben dort das Häusl repariert. Haben sie es zugeschissen gehabt, die blauen Scheißer? Kann man so sagen. Und wieso fährst du mit der U-Bahn? Weil die anderen sind noch in die Firma gefahren, aber ich hab's für heute. Und, hast die Wichtigen gesehen? Was für Wichtige? Na, den Feigmann. Feigmann? Na, der Kanzler. Der heißt jetzt Feigmann. Ach so, der ist aber nicht bei den Blauen. Aber im Parlament. Du hast keine Ahnung, wie groß das ist. Aber sag mal, wenn die Roten auch einer Häusl zuscheißen taten, dann tatet's dir am Segen, den Feigmann, oder? Was weiß ich. Aber wenn's dir am triffst, dann soll er dich gleich als Spinndoktor nehmen. Weil du bist ja ein Wiefzack. Und kennt, dass die am die Wahlen für ihre richten. Und du konntest der Spinndoktor bei den Blauen werden. Ja super, und dann gehen wir immer miteinander zum Heirichen.
0: Es hat sich die Sprache verändert. Mhm. Ich habe einmal zu einem steirischen Ehepaar gesagt, also die haben wirklich nur steirisch geredet. Und der Bauer hat irgendwie wirklich geredet wie ein RTL. Habe ich gesagt, mein, ich finde es lieb für euch, dass ihr einen Beef geadoptiert habt. Bevor es noch was am Song ging, war ich natürlich schon wieder weg. Die waren komplett baff. Und ich verstehe das nicht, ja, weil du begibst dich ja um Fähigkeiten, ja. Der Dialekt hat ja einen anderen Wortschatz und eine andere Grammatik. Das heißt, wenn du Dialekt kannst und Hochdeutsch kannst, dann hast du zwei wirklich solide Sprachebenen. Und das RTL-isch, was die reden, ist ja weder noch. Ne? Mhm. Und ich verstehe das nicht, wie man freiwillig auf das verzichten kann, wobei die Jugendlichen selber nichts dafür können,
2: ja.
0: Weil sie lernen es ja von wohnen. Und von wem lernt man was? Von den Eltern, von den Medien? Man, es ist ja so, die Medien erziehen immer mit, nicht von Anfang an. Und es wird immer schlimmer. Und irgendwie kommt einem das cool vor, wenn es so klingt, wie irgendeine depperte Sprecherin auf RTL und in jedem Satz 5 Grammatikfehler machen. Ja.

0: Ja, na, die Frage ist, wie nennt man das, was jetzt gerade geredet wird, ja? Wie ich in die Schule gegangen bin, hat man müssen schön sprechen, ja? Mhm. Und ich bin im Burgenland aufgewachsen, also ich habe damals einen ganz anderen Dialekt geredet als heute, ja? Und da hat es wirklich bei uns im Dorf zwei Unterschiede gegeben. Also das Dorf ist ein Straßendorf und das weiß ich damals wahrscheinlich 2 oder 3 Kilometer lang gewesen, jetzt ist es auch länger. Da hast du von oberen Ort und von unteren Ort die Unterschiede auseinander kennt. Und der zweite Unterschied war der zwischen den Arbeitern und den Bauern, weil die Arbeiter sind nach Wien pendeln gegangen und die haben anders geredet wie die Bauern. Also unseren Nachbarn, das war ein alter Bauer, den habe ich so schwer verstanden. Ja. Und auf der anderen Seite dieser Widerspruch, ja, das Burgenland hat ja jetzt eigentlich keine landesweite eigene Kultur, ja. Also das zerfällt irgendwie kulturell. Und jetzt haben sie sich bemüht dann, wie das Burgenland zu Österreich gekommen ist. Wenn vorher hat es in dem Sinn ja überhaupt nicht gegeben. Es ist ja nicht das Burgenland zu Österreich gekommen, sondern der Teil von Westungarn halt, eine eigenständige Kultur zu machen. Und dann haben sie so Volkslieder gedichtet, ja. Und, das tut weh, das hat man schon in der Volksschule weh da. Ja, ich glaube, darum habe ich mich für Dialekt schreiben entschieden, weil ich da in der Volksschule habe ich schon gelitten unter dem. Und immer diese A mit den Ringeln drüber, ja, die kann ich bis heute nicht lernen. Ja. Das ist wirklich ein Volksschultrauma von mir. Und sonst aber schön sprechen. Ne. Mhm. Was die Lehrerinnen und Lehrer so weil ja nicht kennen haben in Wirklichkeit. Und das ist gegangen bis. Ich bin zu Öder gekommen in die 80er Jahre. Ende 80er, Anfang 90er Jahre. Und damals hat es noch, ich sage jetzt keine Namen, vielleicht hätten sie eine Meinung geändert bis heute, hat es noch Autorinnen gegeben, die gemeint haben, Dialekt, das ist ein Anbiedern an die schlechten Charaktereigenschaften des Volkes und war das so scheiß, ja. Und ich mir denke, ich habe irgendwas nicht verstanden, ja. Beim Altwandhandler gibt es alte Ichs, die was die nicht mehr brauchen, die was sie in einem Esoterik-Seminar neue zugelegt haben. Und was da alles gibt, Gestärde und Blade, Narische und Stade, Nervöse und Fade. Und die neuen Ichs, die sind alle in der Modefarbe schick geschnitten, alle höchstens ein 40er Kreis und teuer sowieso. Alles andere fallert viel zu viel auf, aber wenn es druckt und zwickt, ein neues Ich muss sein. Und der Altwandhandler bleibt auf seine übertrochenen Ich sitzen. Weil die, was sie so ans Kafferten, die sind meistens eh Gestärde und Blade, Narische und Stade, Nervöse und Fade. Aber in ein paar Jahren kommen die Ichs von der Stange aus der Mode und alle hätten gern wieder was Neues. Da geht's Geschäft von Altwarentandler wieder gut. Gern nehmen die Leute jetzt einen kleinen Boscher, ein bisschen ein Zuckerzauch, auch was Fades geht recht gut und die richtigen Noren versteigern sogar ein Dorotheum.
1: Und wann hast du eigentlich so den ersten Wunsch verspürt, ich möchte Dialekt schreiben, ich möchte auch zeigen, dass es anders geht, ich möchte da irgendwie was umdrehen auch und richtigstellen?
0: Ich habe geschrieben im Dialekt, aber für die Schublade sozusagen. Und dann ist mir da, glaube ich, erst die Morgenstern in die Hände gefallen, weil ich war immer sehr literaturzeitschriftaffin. Ich habe, wie ich 18 war, habe ich alles an Literaturzeitschriften abonniert gehabt, was in Österreich gegeben hat. Leisten habe ich mir es eigentlich eh nicht können, aber ich habe es gehabt. Und das hat sich so weiter zum Heute, habe ich das nicht mehr so. Es gibt auch nicht mehr so viele Literaturzeitschriften in Wirklichkeit. Jedenfalls ist mir der erste Morgenstern in die Hand, oder ich glaube, dass der erste war in die Hand gefallen und mir denke, hey super, da schicke ich was hin. Und das war ja aber dann noch witzig, weil mein öderer Bub war damals 9 Jahre alt, glaube ich. Und ich habe meine Adresse und Telefonnummer mitgeschickt. Und der damalige Geschäftsführer ruft bei mir daheim an und will den Herrn Avatallah sprechen. Und mein Bub hat sich damals noch nicht als Herr gefühlt und hat gesagt, ich glaube, sie meinen die Mama und hat ihm meine Büronummer gegeben. Dann ruft mich der im Büro an und fängt an, sich zu entschuldigen, dass er mich für einen Mann gehalten hat, wegen L. Habe ich gesagt, solange die Männer in unserer Gesellschaft privilegiert sind, würde ich gern für einen Mann gehalten. Dann war so richtig Schweigeminuten am anderen Ende, ja. Und dann hat er gesagt, das ist gut, dann müssen wir aber, wer wollte einen Lebenslauf von mir, wer das publizieren wollte, dann müssen wir den Lebenslauf auch so formulieren, dass man nicht weiß, ob man an der Frau so, ja, passt, ne. Ich meine, es ist dadurch zwar der Arbeitskreis schreibender Frauen rausgefallen, der für mich ein ziemlich wichtiges Kapitel war, aber das kann man ja dann einmal nachholen, ne. Nein, weil der Arbeitskreis schreibender Frauen war eine total wichtige Geschichte. für mich, für eigentlich alle Frauen, was da dabei waren. Wir haben damals als Arbeitskreis Lesungen in der alten Schmiede gehabt und ich weiß nicht was alles, ja. Hätten wir als Einzelne nie gekriegt, weil wir einfach junge, unbekannte Autorinnen waren, ja. Aber als Arbeitskreis, und damals war das ja so, so Arbeitskreise und so Kollektive waren einfach beliebt, ja. Mhm. Und ja, für das, wie wir das gemacht haben, hat es den eigentlich ein Land gegeben, ja.
1: Wer hat denn eigentlich damals ins Leben gerufen, den Arbeitskreis Spannender Frauen?
0: Es hat, da war ich nicht dabei am Anfang, es hat im Rotpunkt, das ist ein KP-Lokal auf der Reinbrechtsdorfer Straße, gibt es ja immer noch, hat es eine Frauenlesung gegeben. Ich weiß nicht, wer alles dabei war, jedenfalls die Jelinek. Damals ist noch 100 Leute gegangen. Und aus dieser Frauenlesung, aus dieser Frauenliteratur-Ecken, ist die Idee entstanden oder das Bedürfnis entstanden, dass man einen Arbeitskreis schreibender Frauen macht. So ist der entstanden. Und ich bin dann erst 81 dazugekommen, weil dazwischen habe ich ein Kind gekriegt. Und das war aber das Bedürfnis, dass man aus einem Rotpunkt auszieht, weil im KP-Lokal ist es vielleicht nicht so prickelnd, dass man da jetzt alle Frauen anspricht. Und das WUG war ja damals ganz neu, dann sind wir ins WUG gezogen.
1: Und zur Öder bist du quasi gekommen über die erste Publikation im Morgenstern, ja. 89. Ja. Und warst dann gleich, also bist du dann gleich über die Lesung hinein und hast die Leute kennengelernt, oder?
0: Nein, das war, also ich habe die erste Ausgabe in die Hand gekriegt und in der zweiten war ich schon drin. Und es ist dann gefeiert worden und da war ich dann das erste Mal da. Ich kann mich nicht mehr genau erinnern, wann das war. Ja, jedenfalls bin ich dann immer mehr da reingekommen und sie waren recht begeistert von mir, dass eine junge Frau sowas schreibt, wenn man in der Dialektszene bist mit 33 damals zumindest urjung gewesen. Ja. Mhm. Und so bin ich halt dann da in das Öder-Geschehen reingewachsen.
1: Du bist ja dann Präsidentin von der Öder geworden.
0: Ja.
1: Wie ist denn das eigentlich zustande gekommen?
0: Na, das, ich war dann schon im Vorstand und die Elisabeth Weger war Präsidentin. Und wir haben damals Probleme mit dem Geschäftsführer gehabt und die Elisabeth hat mir als Präsidentin vorgeschlagen, weil sie hat gesagt, die Elte macht das. Das habe ich dann auch gemacht, ja. Naja, das war ziemlich haarig, ja, wie ich das übernommen habe. Haben wir ein Minus gehabt am Konto, das ungefähr genauso groß war wie die Jahresförderung. Also was macht man? Eben bin ich ja vom Beruf Buchhalterin. Ich habe dann mit Gerhard Ruiz geredet und habe mir angesudert, einfach weil es war eine Situation, da hast du nur mehr können sudern, ne? Und zufällig hat die Literarmechaner einen Sonderfonds ausgeschüttet. Und dank Ruiz haben wir 7.000 Euro gekriegt. Und mit denen haben wir dann können anfangen. Ich habe dann geschaut, dass wir Leute über so Arbeitsmarktförderungsprojekte kriegen. Ja. Da haben wir dann 2 Leute gekriegt. Die Helga Pankratz haben wir dann aus dem gekriegt. Und das war mir von Anfang an klar, das wird unsere neue Generalsekretärin, die Helga und die mir waren. Das trimmt ihm schlechthin, ja. Jetzt habe ich halt das alles reduziert gehabt. Wir haben die 7.000 Euro aus diesem Fonds gehabt. Wir haben 2 Arbeitskräfte gehabt über das AMS, wobei klar war, die eine, die werden wir nicht gehalten können. Und die Helga und ich, wir haben das dann wieder angegangen. Und dann ist noch dazu gekommen, über meine Kontakte in die anderen Richtungen zum Uhudler, dass wir den Morgenstern als Beilage vom Uhudler gemacht haben.
2: Der rebellische Uhudler hatte eine Auflage von mehreren tausend Exemplaren und erreichte auch, nicht nur, aber eben auch jene Menschen, die am Rand der Gesellschaft standen. Der Morgenstern, der bis 1998 im A5-Büchlein-Format erschienen ist, passte sich nur noch optisch dem Aussehen dieser Straßenzeitung an. Und auch inhaltlich. Neben den literarischen Beiträgen erschienen nun auch vermehrt kulturpolitische Artikel. Es war die Zeit der ersten Schwarz-Blau-Regierung, eine Zeit, in der sich der Widerstand formierte. Am Ballhausplatz gab es die Widerstandslesungen und auch die hat El Avadala mitorganisiert.
0: Mit Radika Rosa und ich, wir haben die Widerstandslesungen organisiert und das war eh, das haben wir irgendwie ein bisschen dazugekommen, ja. Weil wir haben alle 2 im Literaturhaus bei der IG gearbeitet und eines schönen Tages spazieren 2 junge Kolleginnen ein, die Doris Nussbaum und die Michi Opferkuh. Und fragen uns, ob wir Leute kennen, sie wollen eine Widerstandslesung machen. Das war dann in einem Lokal im 8. eine 24-Stunden-Lesung. Und die war binnen Minuten voll. Weil die Leute haben sich damals dermaßen empört und du musst dir ja schon vorstellen, blau-schwarz war jetzt prinzipiell einmal arg. aber speziell die Einschnitte, die sie für die Kulturpolitik und Kunstpolitik machen wollten, das hat ja jeden und jede aufgeregt. Und so war diese Lesung voll und die Traudi und ich, wir waren dann natürlich auch dort, haben dort auch mitgelesen und gesagt, naja, dann gehen wir halt am Ballhausplatz, lesen wir halt dort. Ne? Ja, das haben wir dann 364 Mal gemacht.
1: Mhm. Immer am Donnerstag bei die...
0: Naja, am Anfang haben wir täglich gelesen.
1: Mhm.
0: Dann haben wir Donnerstag und Samstag gelesen, weil da hat es am Samstag immer diese, ich weiß nicht mehr, wie das geheißen hat, also so Musikbeschallung gegen Schwarz-Blau gegeben. Die sind dann irgendwann ins Winterquartier gezogen und nie wieder rausgekommen. Und dann haben wir nur mehr am Donnerstag gelesen vor der Demo. Und wir haben das dann wirklich durchgehalten. Es haben über 400 Leute bei uns gelesen. Und irgendwer hat sich dann einmal beschwert, ja, ihr habt mich nicht eingeladen. Und so, Alter, wir haben keinen eingeladen. Die Leute kommen von selber, ja. Wenn du nicht kommst, eingeladen wird bei uns nicht, ja. Weil du musst schon von dir aus gespüren, dass du da lesen willst. Ich habe damals im Siebenstern gearbeitet, also war Veranstalterin im Literaturhaus, war Buchhalterin und Lohnverrechnerin. Bei der ÖDA war ich Präsidentin und bei den Widerstandslesungen war ich die Hälfte des Organisatorinnen-Teams. Wenn du mich heute fragst, ich weiß überhaupt nicht mehr, wie ich das alles gemacht habe. Ja, das ist ja alles ausgegangen und das hat sich aber alles so verwoben gehabt, weil im Siebenstern haben wir die Anlage gehabt, wenn wir es nicht gebraucht haben, haben es dort gelohnt. Wenn irgendwelche Festivitäten waren, so die Widerstandslesungen, war das im Siebenstern. Dann haben wir die Leute von der Öder sind am Ballhausplatz gekommen, die Leute vom Ballhausplatz sind zur Öder gekommen. Also hat sich alles total verwoben. Ja. Mhm.

0: Ja, das ist ja auch total interessant gewesen am Bahnhofsplatz. Da ist eine junge Autorin gekommen. Die hat wirklich einen schlechten Antritt gehabt, weil es war wirklich Schneesturm, wie sie das erste Mal gelesen hat. Wir haben ja, also die köderste Lesung haben wir gehabt bei minus 13 Grad. Und wir haben alles gehabt, wir haben Schneesturm gehabt, wir haben Regen gehabt, dass die Bücher aufgeschwabelt hat, dass die dann doppelt so dick waren und alles dazwischen. Ja. Und die ist immer wieder gekommen und mir hat das so fasziniert, der hast können zuschauen, wie sie besser wird. Ja. Gerade so über die Ballhausplatzschiene, weil da haben wir alle lesen können, das war ja absoluter offener Raum für alle und alles. Und die hat sich so entwickelt. Das war schön, die von einem zum anderen mal zu sehen, wie sie jetzt besser schreibt, wie sie jetzt besser vortragt. Weil was du natürlich im Freien wirklich lernst, ist, wie stelle ich mich hin und wie hole ich mir das Publikum? Ja, wenn du irgendeinen Raum, du stößt dich hin und dann sitzen da 15 Leute oder 700, ist ja wurscht. Die sind eh da, weil sie dir zuhören wollen. Aber dort ist kein Mensch da, der dazuhören will. Ja, klar, wir Organisatorinnen oder sonst, die muss daher lesen, die Leute. Und das ist ein guter Lernprozess. Einmal liest das Lesetheater irgendwelche Interviews und Memoiren von Leuten, die von den Nazis vertrieben worden sind und die auf ein Schiff namens Nyassa waren. Für die Schiffe hat es zwei gegeben, den zweiten Namen habe ich vergessen. Und die lesen das halt, einer war der Interviewer und die anderen haben mit Verteidiger ruiniert die Antworten gelesen. Kommt eine Frau daher, geht Führer und redet mit denen. Und ich denke mir schon, musst eingreifen, was ist, weil manchmal sind ja wirklich ein Leute gekommen und haben uns erklärt, wir müssen uns schleichen oder was. Na, weißt du, was war? Die Frau war auf dem Schiff. Mit 2 Jahren. Die war in der Nationalbibliothek und über den Lautsprecher hat sie Nyassa gehört und das war für sie das Reizwort und das Kummer. Und der den Interviewer gespielt hat beim Lesetheater, hat sie dann interviewt. Also das war wirklich zum Gansel halt gekriegt, die Geschichte. Ja. Sie hat sich natürlich an das überhaupt nicht erinnern können, weil es jetzt klar war, aber es ist natürlich ein prägender Teil in ihrem Leben gewesen. Und die hat wirklich interessante Sachen dazu, dass er, das war, dieser Nyassa war ein portugiesischer Frachter, den sie halt irgendwie notdürftig umgebaut haben als Passagierschiff. Und damals haben ja Leute, ich meine, wenn du das heute liest, wo die überall waren, in Puerto Rico und in Panama und ich weiß nicht wo, in irgendwo in Mittelamerika, in was für Länder die waren, ja. Dort haben sie keiner hin, also Visa haben sie gehabt, da war kein Schiff. Ne? Und dann sind diese 2 Schiffe da umgebaut worden und sie war auf der Nyassa. Dann haben sie in die USA gesiezt und nach Israel gegangen. Ist aber dann wieder zurückgekommen nach Österreich, weil es mit der israelischen Politik überhaupt nicht einverstanden war. Und hat zum Schluss ja gesagt, ich glaube, ich habe keine Heimat.
1: Guten Abend, meine Damen und Herren. Aus aktuellem Anlass. Soul Brother, Ölbiss.

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1: Keinerlei Verwendung. Und die zweite Orgelgeschichte, ich meine, es sind so viele Geschichten passiert, ja, aber die zweite Orgelgeschichte war nach 9-11. Da hat sie die Idee gegeben, nein, wir machen jetzt keine Widerstandslesungen. Ich habe gesagt, na wieso? Natürlich machen wir Widerstandslesungen. Schwarz-Blau ist noch immer da. Dann haben wir aber so mehr oder weniger unausgesprochen, weil ja damals die Achse des Bösen und so, haben wir viel islamische und arabische Texte gelesen oder Übersetzungen gelesen. Und der Werner Rotter und der Thierry, die haben Klabund-Übersetzungen von die Rubaiyat gelesen. Rubaiyat sind ganz berühmte persische Gedichte, also in der arabischen Welt ganz wahnsinnig. Arabisch-islamisch-persischen Welt, wahnsinnig berühmt bis heute. Und die lesen das und dann kommt so ein kleines Mandel daher, stützt sie neben einer hin und grinst wie ein Schmalzbrot. Da hast du die ganze Zeit gedacht, was ist mit dem? Ja? Und wird die dann fertig war, sagt er, ich kann sagen. Hat er das im Original aufgesagt?

0: ich wohne in einem Zinshaus auf der Windseite. Ja. Und es war ja schon irgendwie recht witzig, wenn wir das gekriegt haben. Ich habe ewig und ewig ein Haus gesucht, über das habe ich mein Studium aufgegeben, muss ich wirklich sagen, leider, ja, weil wir ewig und ewig eine Wohnung gesucht haben. Nach ein paar Jahren ist die alte Besitzerin gestorben und wir haben unten im Haus einen Puff gehabt. Dann habe ich gehört auf der Windseite, weil die Windseite ist auch nur ein Dorf, dass der Puffbesitzer das Haus kaufen möchte. Ja, man denkt, das geht nicht. Wir haben eine schöne Wohnung da, wir wohnen in einer wirklich guten Lage. In einem Haus, das was als ein ganzer Puff gehört, kannst du nicht wohnen. Das Puff war manchmal schon so lästig genug. Ja. Da haben immer irgendwelche Typen angekleidet, weil die glaubt, das ganze Haus gehört dazu. Und habe ja Finanzierung zusammengestoppelt. Also mir haben die Leute wirklich immer einer Geld anvertraut, das war großartig. Der Arbeitskollege vom Mann von meiner Freundin hat mir 100.000 Schilling geborgt. Dann haben wir uns getroffen auf der Post in der Mondscheinkasse. Ich glaube, die gibt es auch nicht mehr. Und er hat mir das Geld in die Hand gegeben, ich mir von seinem Bierzettel dann unterschrieben. Und so habe ich überhaupt einmal das Grundkapital zusammengestoppelt, mit dem du dann der Bank zeigen kannst, du hast das Geld, damit du den Rest kriegst. Naja, und dann haben wir halt einen Kredittrainer gehabt. In Euro war das dann zum Schluss 2.200 Euro im Monat. Ich habe manchmal schlaflose Nächte gehabt. Und dann habe ich das erfahren mit der Million schon mal, ich gehe da hin, bin eine Million, dann sind meine finanziellen Probleme gelöst. Und habe mich dann wirklich da planmäßig darauf vorbereitet. Ich habe mir dann Bücher besorgt, dann, also die indische Mythologie und die griechische Mythologie. Und Nazizeit brauchst du nicht lernen, kommt nicht. Weil sie eine Wohlfühlsendung, ja. Dabei hätte ich da so viel gewusst, ja, aber das kommt einfach nicht.
1: Ja, und wie lange hast du gebraucht? Und wann hast du gesagt, so, ich glaube, jetzt bin ich
0: nein,
1: so
0: weit? Nein, ich habe mich einfach angemeldet. Mhm. Also anmelden, das ist ja, heute ist das ja auch alles ganz anders, aber damals hast du angerufen, irgendeine Nummer, und hast deine Daten gesagt und dann haben sie dich zurückgerufen und dann haben sie dich gefragt am Telefon, irgendwelche Fragen, ja. Aber ohne vier Möglichkeiten, das müssen sie so beantworten. Und dann war ich dort und das waren auch die Stöckel und die habe ich furchtbar gefunden. Und ich war ja krank. Also ich habe vorher wirklich ziemlich arge Grippe gehabt und war eigentlich noch nicht gesund, aber ich muss aber da hin. Und mein Bruder sagt, gib mir 200 Schilling, ich gehe in die Apotheke, ich top die. Und hat dann Fieber, Senker, einen Hustenstopper, weiß ich, was da alles der Herz hat. Das habe ich halt alles eingeworfen und dann war ich sozusagen getoppt. Ne? Du bist aber nicht gesund. Jetzt war ich dann dort und das wirklich Witzige war, die Auswahlrunde haben genau zwei Leute richtig beantwortet, nämlich die, die drangekommen ist und ich. Ich habe es aber falsch gemacht gehabt. Also das geht so A, also von links nach rechts A, B, zweite Zeilen C, D. Und ich habe A, darunter C, B, D so geantwortet. Ich habe es aber noch bemerkt, hab's korrigiert, kannst es korrigieren und bist aber zu langsam. Ne? Und dann kommt die halt dran. Und ich hätte damals schon 10 Millionen Schilling gewonnen, wenn ich dran gekommen war. Ja. Jetzt habe ich mich dann immer wieder beworben, das war immer alles nur so telefonisch und dann bin ich nie dran gekommen. Einmal rufen sie mich zurück und da habe ich gerade geschlafen und die haben sie mir aus dem Schlaf gerissen und ich weiß, ich habe so viele falsche Antworten gegeben. Und dann musste ich immer ein halbes Jahr warten. Ne? Dann haben sie mir, dann bin ich nicht dran gekommen. Ich denke, ich muss das, es weiß ja keiner, wie dieser Zufallsgenerator funktioniert, aber ich immer denke, ich muss ihn trotzdem überlisten. Ich rufe zwischen 4 und 5 in der Früh an, da ruft sicher keiner sonst an. Das habe ich gemacht und wirklich, hat funktioniert. Weil das sind die Zeiten, da schlafen die meisten Leute. Und dann haben sie mich zurückgerufen, ich habe wieder so ziemlich alles gewusst und dann bin ich wieder dran gekommen. Und dann habe ich gelernt, ne? Also das war noch dazu Anfang Dezember und die Sendung war dann im Februar gewesen. Also die Aufnahmen waren im Februar gewesen. Da hast du schon noch Zeit zum Lernen. Nicht? Dann bin ich gesessen da mit meiner ganzen Geschichte. Dann habe ich mir gekauft diese Lexikon der Popmusik und mit meinen Buben habe ich die Musik von dem einen und die Musik von dem anderen gehört, damit ich das lerne. Und habe eigentlich alles erlernt, alle Olympischen Spiele und alle Fußballstadien der Welt und ich weiß nicht was alles, und sämtliche Fahnen von sämtlichen Ländern und Hauptstädte und was man heute so lernen kann. Und nach die Widerstandslesungen haben wir dann immer Quiz gespielt. Haben sie mir dann immer, wir haben da dann 3, 4, 5, 6 Assingers gehabt, die mir dann immer alles

0: welche gefragt haben. Und haben wir trainiert, ja. Also das war total lustig. Na, und dann fliegen wir da Anfang Februar nach Köln. Und wir aus dem Flugzeug aussteigen, habe ich schon wieder Kopfweh. Ich denke, ja, sehr arg, ne? Mit meiner Tochter, und die sagt, weißt du was, ich gehe ins Zimmer, ich lege mir noch so ein Tuch aufs Gesicht, geh du irgendwelche Wickeln holen. Und sie kommt daher mit den Wickeln und sagt, kannst du liegen bleiben, der Assinger ist krank. Seiner macht einen Schmäh. Nein, die ärgern sich schon alle da unten. Haben wir ein Kostgeld gekriegt und sind halt wieder zurückgeflogen. Mir hat's nichts gemacht. Ich habe eine relativ freie Arbeitszeit gehabt. Ich habe keinen Babysitter gebraucht, ja. Ich habe eine Freundin in Köln gehabt, mit der sind wir dann essen gegangen. Super, haben wir uns einen schönen Tag gemacht. Einen Monat später waren dann die Aufnahmen, das war am 7. März. Dann ist ja noch was passiert. Das ist jetzt wirklich, das jetzt ist schon so lange verjährt, das kann man es erzählen, das habe ich nie erzählt. Am Montag sind wir nach Köln geflogen. Also bis, glaube ich, 5 Uhr in der Früh am Flughafen oder so. Am Samstag ist mein Neffe tödlich verunglückt, am Sonntag habe ich es erfahren. Was sagt meine Mutter? Fahr hin und gewinn, trauern kannst du später auch. Und das habe ich aber wirklich so gemacht, ja. Und die Geschichte ist aber so ineinander verpickt, das glaubst du nicht. Im Dezember hat die Conny Bischofsberger in der Kronenzeitung gemacht, Schicksale des Monats. Für jeden Monat ein Schicksal. Und ruft mich an und sagt, sie möchte nicht nur traurige Schicksale haben, sie möchte mich halt auch ein Schicksal haben. So, ja, kommen Sie am Donnerstag am Ballhausplatz, machen wir schon. Und dann kommt da wirklich eine Doppelseite wirklich mit Fotos vom Ballhausplatz. Also ich habe die Widerstandslesung in die Kronenzeitung gebracht, das ist so absurd alles. Und es war eine Doppelseite, was du umplaudert hast, war der Bericht über den Prozess gegen den Busfahrer.
1: Das war der Busfahrer, wo dein Neffe
0: ja,
1: quasi...
0: Ja, der ist im Bus und Beam in Floridsdorf zusammengefahren. Der Bus ist rausgebogen und hat offenbar nicht auf die Straßenbahn geschaut. Die Straßenbahn ist im Bus reingefahren und er war tot. Ich glaube, es waren noch, ja, weiß nicht, ob nicht noch zwei andere auch tot waren. Jedenfalls, er war tot. Quasi auf der Stelle. Und wirklich, du plaudest um und da ist schon wieder diese Geschichte. Also das ist nicht aus einem anderen zum Glauben gewesen. Wir haben das aber wirklich aus allen Medien draußen gehalten. Aber heute kann man darüber reden, das ist jetzt wirklich schon so lang her.
1: Und wie lange bist du dann quasi, wie du sagst, man interessiert sich heute noch für die Millionenshow? Du bist quasi dein Leben lang immer wieder darauf angesprochen worden, oder?
0: Immer, ja. Immer. Ich war jetzt vor ein paar Monaten in Meidling unterwegs mit meinem Buben, der wohnt da draußen. Und wir sitzen im Bus und vor uns sitzt eine junge Frau und schaut sich um und ich denke mir zuerst nichts dabei. Ne? Und wenn wir dann aussteigen, sagt sie, sind Sie die Frau Avatala? Sag ich, ja, warum? Sagt, ich habe sie damals mit meiner Oma im Fernsehen gesehen. Darf ich Ihnen gratulieren? Sag ich, ja, sicher, lass mir mein ganzes Leben lang gratulieren. Und mein Bruder sagt dann, du hast mir ja schon öfter solche Geschichten erzählt, aber ich hab dir das ja nie geglaubt.

0: Die gewonnene Million rückt Ella Vadala ins Zentrum der Aufmerksamkeit. Die Autorin und Aktivistin nutzt diese Aufmerksamkeit auch dafür, um die Initiativen, bei denen sie mitarbeitet, bekannter zu machen. So erwähnt sie zum Beispiel schon direkt in der Sendung die österreichischen DialektautorInnen und Archive, deren Vorsitzende sie damals ist, und nach der Millionenshow bestellt sie JournalistInnen, die um ein Interview bitten, zum Ballhausplatz. Die Million hat aber nicht nur Vorteile für die Autorin Ella Vadala. So wird ihr ein burgenländischer Literaturpreis nicht zuerkannt, den sie ohne die Million gewonnen hätte.
1: Ich habe im Burgenland einmal mit meinen Dialektgedichten einen Lyrikpreis gewonnen. Jedenfalls hätte ich da wieder einen Preis gekriegt und dann hat irgendwer aus dieser Jury gesagt, ja, der Vadala braucht mir nichts geben, die hat eine Million gewonnen. Mhm. Wo ich mir denke, von mir aus spende ich euch das Preisgeld gleich wieder, aber das ist ja unvergleichbar. Ja. Ein Preis musst du ja verdienen und tut, meine, die Million musst du auch verdienen in gewisser Weise, weil das sind ja zwei ganz verschiedene Paar Schuhe. Ja. Jedenfalls habe ich das schon sehr blöd gefunden. Ja. Und ich meine, ich weiß nicht mehr, um wie viel es da gegangen, aber jetzt hast du eine Million und dann geht es um 1.000 oder 3.000 Euro. Wurscht, ja. Dann kannst du sagen, Leute, ich spende euch das und macht eine schöne Lesung. Was wir für Pflanzen haben. Ah, das kenne ich nicht. Ah, das wächst eh überall. Ah, das ist aus dem Lagerhaus. Ah, das reißen wir aus. Und ein Apfel und Ananas in der Dose. Ich habe der Kleinen ein Haserl gekauft, das Verantwortung lernt. Und habe ihr gesagt, das soll es lieb haben, das Haserl, so wie ich sie lieb habe. Und sie soll ihm brav fressig geben und Wasser und Gacke wegputzen, so wie ich für sie kochen und putzen tue. Aber das Viech ist so groß geworden, dass ich es habe aussetzen müssen auf der Donauinsel. Und seither ist die Kleine so komisch und schaut mich immer so an, wenn ich sage, magst du ein bisschen auf die Donauinsel gehen? Und schon wieder einer und batsch und der nächste und so still, da schauen sie dich an und batsch. So ist es mit dir frisch, wenn du mit dem Auto fährst in einer Rennnacht im Sommer auf der Landstraße. Und wenn du alle der Viert hast, dann war sicher auch der Prinz dabei.

0: Und wie schreibt Ella Vadala den Dialekt aufs Papier?
1: Ich meine, es gibt ja dann Wörter, sagen wir Hemd. Hemd, da ist ein B drin. Mhm. Weil du kannst nicht MD sagen, das geht nicht, ja. Da ist ein B drin. Das schreibst du dann natürlich auch.
2: Ja, ich finde nämlich, dass deine Dialektschreibweise gefällt mir auch so gut. Also es ist immer so, dass ich das Gefühl habe, wenn ich Dialekt lese, dann möchte ich in meinem Lesen ja auch hören können.
1: Genau. Also es gibt da zweierlei Leute. Die einen, die lesen Dialekt, wie wenn sie noch nie was anderes gelesen hätten. Die anderen, die tun sich schwer. Denen kannst du sagen, laut lesen. Dann verstehst du das auch. Weil dann hörst du das, was da steht. Ich habe ja mal einen großen Streit gehabt mit den steirischen Heimatdichtern, weil die haben ja wirklich, ich weiß jetzt nicht genau, wie sie es selber nennen, aber Vorschriften, wie man zu schreiben hat. Ja? Und das geht nicht, finde ich, ja? Weil unser Motto war immer, schreib, wie es redest. Schreib, wie da der Schnabel gewachsen ist. Das haben wir, ich glaube, das hängt ja immer noch da irgendwo in der Öde rum. Und genauso so ist schreiben, ja, und nicht, was weiß ich, es gibt dann so Leute, die schreiben halt dann mit viel Apostrophe, Hochdeutsch mit viel Apostrophe und meinen, das war dann schon Dialekt, ich finde, das ist eine absolut kunstlose Sinnlosigkeit, aber es funktioniert ja, zuhören, schreiben, und du merkst das eher bei den U-Bahn-Dialoge, da kann ich nicht einfach in mein Dialekt schreiben, weil da muss ich in dem Dialekt schreiben, in dem die reden. Ja. Da kommt man dann manchmal kommt steirisch vor oder dann wird die junge Leute reden, die übrigens heute ganz anders reden wie vor 12 Jahren. Ja. Oder dann halt das klassische Wernerisch, das wahrscheinlich irgendwann aussterben wird. Na, vielleicht gibt es eine Renaissance, was weiß man. Und dazu gehört halt auch, dass ich finde, dass du viel mehr Sprachfertigkeiten hast, wenn du eben verschiedene Sprachebenen beherrschst. Ja.
2: Mit der Literatur wird man ja leider nie so berühmt wie mit der Millionenshow, aber das du stimmt. Hast ein zweites Ereignis gehabt in deinem Leben, wo dich eigentlich auch ganz Österreich wahrgenommen hat, wie du dich als Bundespräsidentin hast aufstellen lassen wollen. Ne?
1: Ja.
2: Wirst du darauf nicht angesprochen, wenn du unterwegs bist?
1: Doch, doch, so, aber so deutlich so oder naja. Naja, das war ja, das ist ja zurückgegangen auf eine andere Geschichte. Der Robert Sommer vom Augustin hat schon die Idee gehabt, mein Bub ist jetzt 34, also vor 35 Jahren, ob ich nicht als Bundespräsidentin kandidieren möchte, der ganze Augustin Stangert hinter mir. Und ich war aber damals gerade schwanger und habe gesagt, nein, Wohnung gesucht haben wir schwanger, weil das ist eine ziemlich ungünstige Zeit. Ne? Und dann halt, wie ich das wirklich probiert habe, hat sich das wieder irgendwie so ergeben. Aber die Bedingungen waren insofern deutlich ungünstiger. Also das erste Mal, wenn wirklich der Augustin permanent Propaganda gemacht hat, war das schon super gewesen. Der Robert war dann so nicht mehr beim Augustin und ich meine, die Zeiten ändern sich. Und ich habe durchaus Unterstützerinnen und Unterstützer gehabt, so ist es nicht. Aber es hat ein bürokratisches Hindernis gegeben, das nicht ohne ist. Ja? Du brauchst die Unterstützungserklärungen. Und ich habe Unterstützungserklärungen gekriegt aus Dörfern, wo ich dann habe wirklich nachschauen müssen, wo das überhaupt ist, von denen noch nie was gehört habe. Also wo ich mir wirklich gedacht habe, dass die Leute das überhaupt dort erfahren. Ja. Also es war wirklich spannend, ich habe aus ganz Österreich Unterstützungserklärungen gekriegt. Aber der Punkt ist der, du musst die auf Papier haben. Ja. Also es haben mir einige Leute haben mir das als PDF geschickt. Das gilt nicht.
2: Ach so.
1: Und dann war das wirklich, also das war ja wirklich spannend zu untersuchen, weil ich finde, dass das wirklich ein Demokratiehindernis ist. Jetzt wohnt der in irgendeinem Dorf, muss auf der Gemeinde unterschreiben. Das heißt, der muss sich freinehmen von seiner Arbeit. Also einer hat mir das wirklich genau geschildert, der arbeitet 30 Kilometer weiter irgendwo, muss sich freinehmen auf die Gemeinde, weil die hat nur von 8 bis 10 offen, muss das unterschreiben, dann muss er es auf die Post tragen und mir schicken. Ja. Jetzt gibt's dort aber keine Post. Muss er wieder weiß Gott wohin fahren auf die Post. Weil ich muss das auf Papier haben, als PDF gilt das nicht. Also ich habe einige PDFs, wo ich dann nie ein Papier gekriegt habe. Und viele Frauen haben einfach gesagt, sie wollen die Krise haben. Weil die hat ja kandidiert. Ne? Sie wollen lieber die Krise haben, weil das ist die bürgerliche Frau und ich bin die Linke. Also wenn die Krise nicht kandidiert hätte, hätte ich es wahrscheinlich geschafft.
0: In der Werbekampagne, die von Martin Pollack produziert wurde, stellt sich El Abadalla im Dialekt vor. Was man hier gleich jetzt nicht hören wird, das Video wurde durch eine Gebärdensprachdolmetscherin begleitet.
3: Hallo, guten Tag, ich bin die El Abadalla, ich möchte Bundespräsidentin werden. Ich möchte mich für das Soziale ersetzen, gegen Armut und für ein bedingungsloses Grundeinkommen für alle, egal ob Mindestpensionistin oder Flüchtling. Ich bin gegen Sachleistungen, was nur Bevormundung für die Leute ist. Ich möchte, dass alle in Würde und Selbstbestimmung leben können. Es muss in unserem Land keine Armut geben, weil wir sind immerhin das siebtreichste Land der Welt. Ich möchte mich für eine soziale EU einsetzen, eine ohne TTIP und eine EU, die was für Soziale steht und nicht für Neoliberalismus, der kehrt endlich in die Mottenkisten. Ich möchte mich für Menschenrechte einsetzen im Inland und im Ausland, für Frieden, für Verhandlungen, gegen Waffenverkäufe und vor allem für Neutralität. Ich möchte mich einsetzen, und das habe ich schon lange gemacht in meinem Leben, gegen den Rechtsruck auf alle Ebenen. Solidarität statt Rechtsruck ist ganz wichtig. Ich möchte mich für die Kunst von der Basis einsetzen und möchte als Bundespräsidentin gern ein Poetry Slam, eine Köllerlesung oder eine Ausstellung von Hobbymaler und Hobbymalerinnen eröffnen. Ich möchte Bundespräsidentin werden. Geben Sie mir eine Stimme, gebt mir eure Stimme, damit ich meine Stimme erheben kann.
1: So sehe ich das nach wie vor, ja, weil man denkt, ich habe lang nur am Ballhausplatz gelesen, dass ich einfach weiß, wie wichtig das ist, dass du einen offenen Zugang hast. Wir haben über die ÖDA Gemeindebaulesungen gemacht. Das muss ich wirklich erzählen, weil das war großartig. Der Amir Beimann hat damals seine Tarek-Geschichten gemacht und hat so Tschuschendeutsch geredet, ja. Seine Definition. Aber ich finde es großartig. Und das haben wir in irgendeinem Gemeindebau auf der Breitenfurter Straße gewesen. Also wir haben ja alle zwei einen Kulturschock erlitten, wie wir auf die Breitenfurter Straße gefahren sind. Wir wohnen alle zwei im Fünften, da gehst bis zum nächsten Kaffeehaus. 3 Minuten. Auf der Breitenfurter Straße gibt's nichts. Und dann sitzen wir in dem Gemeindebau und der Amir lässt den Tarek. Und es kommen dann Frauen mit Kopftücheln daher und setzen sie hin. Und es sind immer mehr geworden und die haben dann da zugehört. Weil die haben sie mit genau derer Sprache und auch die Geschichten, die Themen waren auch entsprechend, ja, angesprochen fühlt. Und ich habe mir gedacht, wie faszinierend ist das, ja? Weil die kommen dann nie in irgendeinen geschlossenen Raum rein, weil sie gar nicht glauben, dass das für sie ist, ja? Also das war so Gemeindebauhof, der war aber relativ offen zur Straße, also hast du von Lautsprecher wahrscheinlich auch rausgehört. Mir hat das dermaßen fasziniert. Du kannst Leute ansprechen, nur du musst zu einer gehen. Lesungen im Park oder eben den Bus Beamslam, das ist ja auch ein großes Kapitel. Ja. Bus Beamslam ist ja so entstanden, da hat es vor dem Haus des Meeres auf diesem Grünbaumplatz hat es eine Kunstinstallation gegeben, das war nicht viel was anderes wie Stirn aus Holz. Und da hat mich eine Frau dann vom Bezirk im 6. gefragt, ob wir da nicht was veranstalten wollten, weil das steht jetzt da und da kann man ja was veranstalten. Dann haben wir dort einen Bus Beamslam gemacht und die Modalitäten vom Bus Beamslam waren ja lesen, bis der Bus kommt, ne? Oder die Beam. Und dort war das ja sehr witzig. Diese Stirn war so, dass du praktisch auf der einen Seite zum Publikum geschaut hast, aber rechter Hand quasi in die Gassen, wo der Bus kommt, ne? Jetzt glaubst du, der Bus kommt. Jetzt kommt er aber nicht, weil vorher einer aus- oder einpackt, ja. Jetzt musst du weiterlesen, ne? Du musst lesen, bis der Bus kommt, ne? Das war schon sehr witzig. Dann haben wir einen jungen Vorarlberger gehabt, der hat auf Hochdeutsch, auf Vorarlbergerisch und auf Türkisch gelesen. Und das ist eine alte Frau mit ihrem Hund spazieren gegangen, rund um ein Dumm, und die hat das überhaupt nicht gepackt. Die hat das überhaupt nicht aushalten können, dass der da 3 Sprachen gelesen hat. Und aus dem hat sich aber dann entwickelt, da habe ich 3 Jahre hintereinander den Bus Beamslam in alle Bezirke gemacht, ne? Dann haben wir es nicht mehr gekriegt, weil es muss ja immer was Neues her. Und das vierte Mal habe ich dann gemacht, fort mit einer Limousine, Stretch-Limo mit Sternenhimmel innen drin, in Otterkring bei der Endstation von der U3. Bedingung war, du musst einen umweltkritischen Text lesen, also einen verkehrskritischen Text. Ja, du kannst nicht einfach in die Limousine einsteigen, irgendwas lesen. Es muss das Ganze kritisieren, nicht sozusagen ad absurdum führen. Und da sind dann irgendwie 3 türkische Buben und das Bildungsbürger-Ehepaar miteinander in der Limousine gefahren. die sie auch sonst nie getroffen hätten. Ja? Weil ich bin mir sicher, die drei Buben waren niemals zu einer Lesung gegangen, weil sie wollten mit dem Auto fahren. Dann musste er halt die Lesung anhören. Und wir haben das mit so Minislams haben wir das dann immer ausgecheckt, wer als nächstes fährt. Ne? Dieses, wie ich sage, Bildungsbürger-Ehepaar, die waren ja noch so lustig. Jetzt sind wir gekommen mit dem Festwochenplan in der Hand. Und ja, und die Limousine war gerade nicht da, ne? Weil die fährt ja, ne? Wo denn die Limousine ist, ich wird schon kommen. Ne? Und der Augustin-Verkäufer, den ich ja schon kennt habe, war auch dort und sagt, was ist denn das für ein Auto? In Auto kriegen soll ich, komm, du fährst mit, kostet es ja nicht. Nein, komm, weil bei der letzten Runde bin ich dann selber mitgefahren. Der redet mich heute noch drauf an. Ja? Jetzt mal fahre ich den sich, sagt er, wann fahren wir wieder mit der Limousine? Es hat auch wirklich Leute gegeben, die haben sich nicht einsteigen getraut, ja. Und das ist natürlich auch so wie wir auf einem öffentlichen Platz was machen, ist diese Limousine einfach eine Attraktion gewesen für Leute, die sich sonst nicht für Literatur interessiert hätten. Einmal in meinem Leben möchte ich mit dem Ding fahren, ja, bitte. Ja, und dann haben wir ja das Ohrwaschel gehabt, das ist ja auch so eine Aktion im Freien gewesen. Und das hat eigentlich erstaunlich gut funktioniert.
2: Also das war ja reingegangen ins Ohrwaschel und hat Gedichte hinterlassen und sich vorlesen lassen können, oder?
1: Naja, das war so, es hat ein paar gedruckte Gedichte gegeben. Von mir hat es eins gegeben, vom Köhle hat es eins gegeben, vom Achleitner hat es eins gegeben. Vom Achleitner haben wir zwei gehabt. Und das eine war jetzt halt so grafisch aufbereitet. Und dann hat es Stifte gegeben, hat es keiner dazu schreiben. Und beim ersten Mal ist das auch immer wieder gelesen worden, ja. Über Lautsprecher, so bestimmte Zeiten. Und das wirklich faszinierend war, das ist ja frei und offen gestanden, eher da auf diesem Platz, wo diese, was ich gerade erzählt habe, mit der Stirn, da waren die Stirn nicht, da war das Ohrwaschel. Und wir sind immer wieder schauen gegangen und es ist erst irgendwie am letzten Tag ist es dann irgendwie mit so Rapid-Geschichten beschmiert gewesen. Aber es ist 10 Tage oder was gestanden, ohne dass das wirklich vandalisiert worden war. Also das hat mich durchaus auch fasziniert. Ja. Also die Leute sind meistens besser, als man glaubt. Ich bin nur dann später draufgekommen, ich habe eine Autorin kennengelernt, also voll lustige Geschichte gewesen. Die hat dort gewohnt und die hat das immer beim Fenster reingehört. Und ihre Nachbarn haben die Polizei gerufen, weil das eine Gedicht von Achleitner war. Au weh, au weh, au weh. Bauweh, also Bauchweh. Und die haben wirklich geglaubt, da jammert jetzt Werner, du musst die Polizei her. Also nicht, weil sie sich jetzt lärmbelästigt gefühlt hätten, sondern weil da wer so au weh, jammert. Ne? Dort ist gestanden, dann haben wir es bei der Urania mal gehabt und in St. Pölten. Und das hat auch ziemlich gut funktioniert, nur ist das in St. Pölten so gewesen, das ist auf einem Platzl gestanden halt und ist groß eröffnet worden mit Lesung und allem drum und dran. Aber das haben wir schon gemacht, immer beim Ohrwaschel dann Lesungen. Ja. Und es war aber eine Gegend, da haben irgendwie ziemlich viele Kinder gewohnt. Und diese Kinder haben dann immer so, was weiß ich, Hassan liebt dich, Anna ist blöd und ich weiß nicht, irrsinnig viel von diesem Zeug da aufgeschmiert, weil es hat wirklich gute Geschichten auch gegeben. Mein Lieblingstext dazu ist ja, nichts ist gelber als gelb selber. Also wo die Leute wirklich sich animiert gefühlt haben, was zu dichten. Ja, und zum Teil wirklich witzige Sachen. Ja. Und dass das funktioniert. Ja. Und das hat funktioniert.
0: Vor einigen Wochen habe ich mir die Ordner im Oeder-Büro angeschaut. Darin habe ich unter anderem alte Förderanträge gefunden, die Ella Wadalla gemeinsam mit Helga Bankratz, der ehemaligen Generalsekretärin, verfasst hat. Allein aus diesen Mappen ist ersichtlich, wie viel gute Ideen die beiden hatten, um die Dialektliteratur in den öffentlichen Raum zu bringen. Dialektliteratur muss ja einerseits beweisen, dass sie auch auf den großen Bühnen bestehen kann, dass sie also der Literatur in Hochsprache in nichts nachsteht. Auf der anderen Seite aber ist es ja vor allem die Dialektliteratur, die Menschen erreicht, die sich bisher nicht für Literatur interessiert haben oder auch einfach Schwellenängste haben. Was mich persönlich an Ella Wadalla so fasziniert, sie hat sich einfach getraut. Sie hat sich zugetraut, die Öder aus der Pleite zu ziehen. Sie hat sich zugetraut, die Million zu gewinnen. Und sie hat sich immer wieder in den öffentlichen Raum gestellt, um für ihre Inhalte einzutreten und auch anderen, die sich allein nicht getraut haben, eine Bühne zu bieten.
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Das war eine Dialektschock-Sendung zum 70. Geburtstag von El Awadallah. Das Interview wurde in den Räumlichkeiten der Öder Bibliothek aufgenommen. Geführt habe das Interview ich, Margarita Buntigam-Kinstner, und ich bin auch für diese Sendung verantwortlich. Die Musik in dieser Sendung war von den Gebrüdern Marx, von denen wir den Beefcake-Schrob gehört haben. Von Atwenger hörten wir Kakla Karira, von Kaputniks dem Brief an den Bundeskanzler. Es folgte eine ganz kurze Sequenz aus der Vertonung von Omar Khayyams Rubaiyat durch Milagro Acustico. Von Sarah Bernhardt hörten wir Mond und Beton und jetzt gerade das von Gerald Wotawa vertonte Nöstlinger Gedicht Bei uns im Bau. Alle literarischen Beiträge waren natürlich von El Awadallah selbst. Ich bedanke mich an dieser Stelle ganz herzlich fürs Zuhören. Die nächste Folge von Dialektschock gibt es dann am 15. Dezember, wenn Kuno Kosmos und ich wieder den neuen Morgenstern vorstellen. Und bis dahin gilt wie immer unser Motto: Heut's euch ein Dialekt hoch!

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Alleine und verreisen, eigentlich.

verschließen wir dich jetzt. Auf Wiedersehen. Mach's gut. Wir sehen uns wieder. Danke.

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1: Du wusstest die Frage jetzt, erklären Sie mir das. Das ist die nächste Debatte, Frau.

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